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1: Ich bin Katrin Müller. Rente, Steuern, Gesundheit, Pflege. Die schwarz-rote Bundesregierung will in dieser Woche ein großes Reformpaket schnüren. Dazu gibt es allerdings noch einige Streitthemen, die heute im Koalitionsausschuss Thema werden. Die Frage ist, ob die Kehrtwende am Ende gelingt.
2: Bei der Rente ist sich Schwarz-Rot weitgehend einig. Die Vorschläge der Rentenkommission sollen vollumfänglich umgesetzt werden. Und bei der Gesundheitsreform sollen die ersten Gesetze schon bis Jahresende fix sein. Streit gibt es dagegen noch bei den Themen Steuern und Arbeitszeit. Die SPD will kleinere Einkommen entlasten und dafür Gutverdiener ab 100.000 Euro und Erben stärker zur Kasse bitten, was die Union in der vorgeschlagenen Form ablehnt. CDU und CSU wollen den 8-Stunden-Arbeitstag dagegen mit einer Wochenarbeitszeit ablösen. Dagegen machen wiederum die Gewerkschaften mobil. Tanja Wagner, Nachrichtenredaktion.
1: Der Tankrabatt ist ausgelaufen, doch an den Zapfsäulen ist es schon eher teurer geworden. Der aktuelle Anstieg der Kraftstoffpreise ist aus Sicht des ADAC nicht gerechtfertigt, kritisierte der Verkehrsclub. Der Rohölpreis steige aktuell nicht. Daher bestätige sich die Vermutung des ADAC, dass die Mineralölkonzerne bereits vor dem Ende des Tankrabatts die bevorstehende Steuererhöhung eingepreist haben. Die Union gewinnt beim Thema politische Kompetenz leicht dazu. Die AfD bleibt in der Wählergunst aber weiter vorn. Das zeigt das aktuelle RTL-NTV-Trendbarometer. Demnach sehen 14% die Union bei der Lösung der Probleme im Land vorn. Die AfD kommt auf 12%.
3: Bei der Sonntagsfrage bleibt die AfD trotz leichter Verluste mit 26% klar vorne. Die Union kommt auf 22% und kann ihren kleinen Vorsprung beim Thema politische Kompetenz bisher also nicht in bessere Umfragewerte ummünzen. Auffällig ist außerdem das große Misstrauen vieler Menschen. Mehr als jeder Zweite traut aktuell keiner Partei zu, die Probleme im Land zu lösen. Zoe Tassovali, Nachrichtenredaktion.
1: Zum Fußball. Bei der WM hat sich Topfavorit Frankreich im 16. Finale hochverdient mit 3:0 gegen Schweden durchgesetzt und trifft am Samstag in Philadelphia nun auf Deutschland-Bezwinger Paraguay. Zuvor hatte Norwegen den ersten Einzug in ein WM-Achtelfinale seit 28 Jahren gefeiert. Die Norweger gewannen 2:1 gegen die Elfenbeinküste.
4: Sie haben die Mitte der Woche erreicht und das Wetter heute wird wirklich eher so mittelmäßig. Doch für die Abkühlung tut's auch mal ganz gut. Topwerte bis zu gerade mal 21 Grad, viele Wolken am Himmel zu erkennen und wohl auch die ein oder anderen Niederschläge, die auftreten könnten. Die gibt's voraussichtlich auch nochmal morgen am Donnerstag. Hier allerdings bei Topwerten bis zu 25 Grad. Einige Sonnenstrahlen sollte es hier zu genießen geben, auch am Freitag. Da geht's voraussichtlich ohne Niederschläge und mit 22 Grad maximal weiter.

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1: Wenn es dir im Leben zufällt, Straßen zu kehren, dann kehre die Straßen, wie Michelangelo Bilder malte. Kehre die Straßen, wie Beethoven Musik komponierte. Kehre die Straßen, wie Shakespeare dichtete. Kehre die Straßen so gut, dass alle Heerscharen im Himmel und auf Erden innehalten müssen und sagen, hier lebte ein großer Straßenkehrer, der seine Aufgabe gut gemacht hat.

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2: Ich bin Katrin Müller. Die Spitzen von Union und SPD kommen heute zu den möglicherweise entscheidenden Beratungen über ihr Reformpaket zusammen. Im Koalitionsausschuss wird es unter anderem um Steuerentlastungen, kleiner und mittlerer Einkommen, Arbeitsmarktreformen sowie Rente, Gesundheit und Pflege gehen. Ob es schon am heutigen Mittwoch oder in der Nacht zu Donnerstag zu Entscheidungen kommt, ist offen. Wer noch günstig tanken will, sollte sich beeilen. Der Tankrabatt ist heute ausgelaufen. Nach Angaben des ADAC ist Super E10 aber zwischenzeitlich bereits im Schnitt um mehr als 20 Cent pro Liter nach oben gegangen. Bei Diesel waren es sogar 24 Cent.
3: Viele Autofahrer haben die letzten Stunden des Tankrabatts noch genutzt. An manchen Tankstellen gab es teils riesige Schlangen. Der ADAC hält die aktuellen Preisaufschläge trotzdem für nicht gerechtfertigt. Die Ölpreise seien zuletzt gesunken. Trotzdem hätten die Mineralölkonzerne die höhere Steuer offenbar schon vor dem offiziellen Ende des Tankrabatts eingepreist. Für Mittwochmittag rechnen Experten damit, dass die Spritpreise noch stärker steigen. Das Bundeskartellamt hat angekündigt, überzogene Erhöhungen genau zu prüfen. Zoe Tassovali, Nachrichtenredaktion.
2: Ab heute kostet der reguläre Eintritt in den Kölner Dom erstmals 12 Euro. Damit sollen die gestiegenen Kosten etwa für den Schutz des Denkmals gedeckt werden. Der Preis gilt an den meisten Tagen und für die meisten Leute. Es gibt aber auch Ausnahmen. So soll das Weltkulturerbe mit über 600 Jahren Bauzeit laut Domkapitel jährlich an bestimmten Tagen kostenfrei für alle sein. Zum Fußball. Nach dem WM aus hat der Deutsche Fußballbund eine Entscheidung über die Zukunft von Bundestrainer Julian Nagelsmann vertagt. DFB-Präsident Bernd Neuendorf kündigte an, die Gründe in Ruhe aufarbeiten zu wollen.
4: Ich glaube, wir können nach so einem Turnier nicht einfach zur Tagesordnung übergehen. Wir müssen darüber sprechen, was die Gründe waren für dieses erneute frühe Ausscheiden bei einer Fußball-Weltmeisterschaft, das uns alle zutiefst bewegt.
2: Bei der WM hat sich Topfavorit Frankreich im 16. Finale hochverdient mit 3:0 gegen Schweden durchgesetzt und trifft am Samstag nun auf Deutschland Bezwinger Paraguay. Zuvor hatte Norwegen 2:1 gegen die Elfenbeinküste gewonnen und spielt am Sonntag gegen Rekordweltmeister Brasilien um den Einzug ins Viertelfinale.
5: Schön, dass Sie bei uns sind. Hier ist Radio Paradiso mit dem Wetter für Berlin und Brandenburg. Heute am Mittwoch, da warten Topwerte bis zu 21 Grad auf Sie. Am Himmel haben sich viele Wolken versammelt, wohl auch einige Regenwolken mit dabei. Die Sonne muss sich hinten anstellen, wird nur ein paar Mal zum Zug kommen. Morgen am Donnerstag dann schon eher. Auch hier sind allerdings noch Wolken zu erkennen und auch mögliche Regenschauer bei 25 Grad maximal. Mit 22 Grad geht es dann am Freitag weiter.

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1: Hütet euch, andere Menschen zu verurteilen, sonst trifft euch selbst das Urteil. Wie ihr über andere zu Gericht sitzt, wird man über euch zu Gericht sitzen. Wie kommst du dazu, auf den Splitter im Auge deines Bruders zu starren und den Balken in deinem eigenen Auge zu übersehen? Wie kannst du zu deinem Bruder sagen, halte still, ich will dir den Splitter aus deinem Auge ziehen, da doch in deinem eigenen Auge ein ganzer Balken steckt? Du spielst falsch. Zieh erst den Balken aus deinem eigenen Auge, dann magst du versuchen, den Splitter aus dem Auge deines Bruders zu ziehen.

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1: Ich bin Katrin Müller. Rente, Steuern, Gesundheit, Pflege. Die schwarz-rote Bundesregierung will in dieser Woche ein großes Reformpaket schnüren. Dazu gibt es allerdings noch einige Streitthemen, die heute im Koalitionsausschuss Thema werden. Die Frage ist, ob die Kehrtwende am Ende gelingt.
2: Bei der Rente ist sich Schwarz-Rot weitgehend einig. Die Vorschläge der Rentenkommission sollen vollumfänglich umgesetzt werden. Und bei der Gesundheitsreform sollen die ersten Gesetze schon bis Jahresende fix sein. Streit gibt es dagegen noch bei den Themen Steuern und Arbeitszeit. Die SPD will kleinere Einkommen entlasten und dafür Gutverdiener ab 100.000 Euro und Erben stärker zur Kasse bitten, was die Union in der vorgeschlagenen Form ablehnt. CDU und CSU wollen den 8-Stunden-Arbeitstag dagegen mit einer Wochenarbeitszeit ablösen. Dagegen machen wiederum die Gewerkschaften mobil. Tanja Wagner, Nachrichtenredaktion.
1: Der Tankrabatt ist ausgelaufen, doch an den Zapfsäulen ist es schon eher teurer geworden. Der aktuelle Anstieg der Kraftstoffpreise ist aus Sicht des ADAC nicht gerechtfertigt, kritisierte der Verkehrsclub. Der Rohölpreis steige aktuell nicht. Daher bestätige sich die Vermutung des ADAC, dass die Mineralölkonzerne bereits vor dem Ende des Tankrabatts die bevorstehende Steuererhöhung eingepreist haben. Die Union gewinnt beim Thema politische Kompetenz leicht dazu. Die AfD bleibt in der Wählergunst aber weiter vorn. Das zeigt das aktuelle RTL-NTV-Trendbarometer. Demnach sehen 14% die Union bei der Lösung der Probleme im Land vorn. Die AfD kommt auf 12%.
3: Bei der Sonntagsfrage bleibt die AfD trotz leichter Verluste mit 26% klar vorne. Die Union kommt auf 22% und kann ihren kleinen Vorsprung beim Thema politische Kompetenz bisher also nicht in bessere Umfragewerte ummünzen. Auffällig ist außerdem das große Misstrauen vieler Menschen. Mehr als jeder Zweite traut aktuell keiner Partei zu, die Probleme im Land zu lösen. Zoe Tassovali, Nachrichtenredaktion.
1: Zum Fußball. Bei der WM hat sich Topfavorit Frankreich im 16. Finale hochverdient mit 3:0 gegen Schweden durchgesetzt und trifft am Samstag in Philadelphia nun auf Deutschland-Bezwinger Paraguay. Zuvor hatte Norwegen 2:1 gegen die Elfenbeinküste gewonnen und spielt am Sonntag gegen Rekordweltmeister Brasilien um den Einzug ins Viertelfinale.
4: Sie haben die Mitte der Woche erreicht und das Wetter heute wird wirklich eher so mittelmäßig. Doch für die Abkühlung tut's auch mal ganz gut. Topwerte bis zu gerade mal 21 Grad, viele Wolken am Himmel zu erkennen und wohl auch die ein oder anderen Niederschläge, die auftreten könnten. Die gibt's voraussichtlich auch nochmal morgen am Donnerstag. Hier allerdings bei Topwerten bis zu 25 Grad. Einige Sonnenstrahlen sollte es hier zu genießen geben, auch am Freitag. Da geht's voraussichtlich ohne Niederschläge und mit 22 Grad maximal weiter. Ja.

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1: Es hatte 2 Wochen lang geregnet. Dann öffnete sich der Himmel zum schönsten Tag, der sich denken lässt. Die Bauarbeiten sollten fortgesetzt werden, aber der Tagelöhner fehlte. Die Tochter des Baumeisters eilte zu seiner abseits gelegenen Hütte und fand ihn in der Sonne sitzen. Auf ihre Vorhaltungen erwiderte er: Glauben Sie im Ernst, dass ich einen solchen Tag an Sie verkaufe?

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1: Ich bin Katrin Müller. Die Spitzen von Union und SPD kommen heute zu den möglicherweise entscheidenden Beratungen über ihr Reformpaket zusammen. Im Koalitionsausschuss wird es unter anderem um Steuerentlastungen, kleiner und mittlerer Einkommen, Arbeitsmarktreformen sowie Rente, Gesundheit und Pflege gehen. Ob es schon am heutigen Mittwoch oder in der Nacht zu Donnerstag zu Entscheidungen kommt, ist offen. Wer noch günstig tanken will, sollte sich beeilen. Der Tankrabatt ist heute ausgelaufen. Nach Angaben des ADAC ist Super E10 aber zwischenzeitlich bereits im Schnitt um mehr als 20 Cent pro Liter nach oben gegangen. Bei Diesel waren es sogar 24 Cent.
2: Viele Autofahrer haben die letzten Stunden des Tankrabatts noch genutzt. An manchen Tankstellen gab es teils riesige Schlangen. Der ADAC hält die aktuellen Preisaufschläge trotzdem für nicht gerechtfertigt. Die Ölpreise seien zuletzt gesunken. Trotzdem hätten die Mineralölkonzerne die höhere Steuer offenbar schon vor dem offiziellen Ende des Tankrabatts eingepreist. Für Mittwochmittag rechnen Experten damit, dass die Spritpreise noch stärker steigen. Das Bundeskartellamt hat angekündigt, überzogene Erhöhungen genau zu prüfen. Zoe Tassovali, Nachrichtenredaktion.
1: Ab heute kostet der reguläre Eintritt in den Kölner Dom erstmals 12 Euro. Damit sollen die gestiegenen Kosten etwa für den Schutz des Denkmals gedeckt werden. Der Preis gilt an den meisten Tagen und für die meisten Leute. Es gibt aber auch Ausnahmen. So soll das Weltkulturerbe mit über 600 Jahren Bauzeit laut Domkapitel jährlich an bestimmten Tagen kostenfrei für alle sein. Zum Fußball. Nach dem WM aus hat der Deutsche Fußballbund eine Entscheidung über die Zukunft von Bundestrainer Julian Nagelsmann vertagt. DFB-Präsident Bernd Neuendorf kündigte an, die Gründe in Ruhe aufarbeiten zu wollen.
3: Ich glaube, wir können nach so einem Turnier nicht einfach zur Tagesordnung übergehen. Wir müssen darüber sprechen, was die Gründe waren für dieses erneute frühe Ausscheiden bei einer Fußball-Weltmeisterschaft, das uns alle zutiefst bewegt.
1: Bei der WM hat sich Topfavorit Frankreich im 16. Finale hochverdient mit 3:0 gegen Schweden durchgesetzt und trifft am Samstag nun auf Deutschland-Bezwinger Paraguay. Zuvor hatte Norwegen 2:1 gegen die Elfenbeinküste gewonnen und spielt am Sonntag gegen Rekordweltmeister Brasilien um den Einzug ins Viertelfinale.
4: So, heute gibt's mal Erfrischung, ein paar erfrischende Regenschauer, gerade in der ersten Tageshälfte. 20 Grad, deswegen auch die deutlich frischere Tageshöchsttemperatur heute nur. Am Nachmittag dann schon wieder trocken, morgen in der ersten Tageshälfte trocken und am Nachmittag leichter Regen. 24 Grad, die Maximaltemperatur morgen am Donnerstag und am Freitag dann 21 Grad und übers Wochenende weiterhin trocken.
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4: Hallo und schönen und entspannten guten Morgen wünsche ich Ihnen. Musik von Sting habe ich für Sie in dieser halben Stunde. Mariah Carey ist dabei. Ed Sheeran gleich nach Marillion und

hat so einen tollen Schwung, dieser Song von Ed Sheeran. Toller Schwung für ihren Start in den Tag hier auf ihrem 98.2 Radio Paradiso. Und jetzt zum Genießen, Mariah Carey. 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

Am frühen Morgen, am frühen Donnerstagmorgen mit Sting und Englishman in New York. Hier für 98.2 Radio Paradiso. 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Gleich aus den 80ern Supertramp mit It's Raining Again. Und das hier aus dem Jahr 2007. Nelly Furtado, Say It Right.

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1: Gott, jeder Mensch hat ein anderes Gesicht und andere Gedanken. Du willst, dass wir in Frieden und Freundschaft leben. Gib uns deinen Frieden und segne diesen Tag.
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2: Ich bin Katrin Müller. Die Spitzen von Union und SPD kommen heute zu den möglicherweise entscheidenden Beratungen über ihr Reformpaket zusammen. Im Koalitionsausschuss wird es unter anderem um Steuerentlastungen, kleiner und mittlerer Einkommen, Arbeitsmarktreformen sowie Rente, Gesundheit und Pflege gehen. Ob es schon am heutigen Mittwoch oder in der Nacht zu Donnerstag zu Entscheidungen kommt, ist offen. Wer noch günstig tanken will, sollte sich beeilen. Der Tankrabatt ist heute ausgelaufen. Nach Angaben des ADAC ist Super E10 aber zwischenzeitlich bereits im Schnitt um mehr als 20 Cent pro Liter nach oben gegangen. Bei Diesel waren es sogar 24 Cent.
3: Viele Autofahrer haben die letzten Stunden des Tankrabatts noch genutzt. An manchen Tankstellen gab es teils riesige Schlangen. Der ADAC hält die aktuellen Preisaufschläge trotzdem für nicht gerechtfertigt. Die Ölpreise seien zuletzt gesunken. Trotzdem hätten die Mineralölkonzerne die höhere Steuer offenbar schon vor dem offiziellen Ende des Tankrabatts eingepreist. Für Mittwochmittag rechnen Experten damit, dass die Spritpreise noch stärker steigen. Das Bundeskartellamt hat angekündigt, überzogene Erhöhungen genau zu prüfen. Zoe Tassovali, Nachrichtenredaktion.
2: Ab heute kostet der reguläre Eintritt in den Kölner Dom erstmals 12 Euro. Damit sollen die gestiegenen Kosten etwa für den Schutz des Denkmals gedeckt werden. Der Preis gilt an den meisten Tagen und für die meisten Leute. Es gibt aber auch Ausnahmen. So soll das Weltkulturerbe mit über 600 Jahren Bauzeit laut Domkapitel jährlich an bestimmten Tagen kostenfrei für alle sein. Zum Fußball. Nach dem WM aus hat der Deutsche Fußballbund eine Entscheidung über die Zukunft von Bundestrainer Julian Nagelsmann vertagt. DFB-Präsident Bernd Neuendorf kündigte an, die Gründe in Ruhe aufarbeiten zu wollen.
4: Ich glaube, wir können nach so einem Turnier nicht einfach zur Tagesordnung übergehen. Wir müssen darüber sprechen, was die Gründe waren für dieses erneute frühe Ausscheiden bei einer Fußball-Weltmeisterschaft, das uns alle zutiefst bewegt.
2: Bei der WM hat sich Topfavorit Frankreich im 16. Finale hochverdient mit 3:0 gegen Schweden durchgesetzt und trifft am Samstag nun auf Deutschland-Bezwinger Paraguay. Zuvor hatte Norwegen 2:1 gegen die Elfenbeinküste gewonnen und spielt am Sonntag gegen Rekordweltmeister Brasilien um den Einzug ins Viertelfinale.
5: Heute überwiegen die Wolken. Heute überwiegen nicht nur die Wolken, sondern die haben auch eine Funktion, eine Aufgabe. Und die erfüllen sie hervorragend. Regenschauer sollen heute in der ersten Tageshälfte runterkommen, zumindest der leichten Art. 20 Grad gibt es als erfrischende Tageshöchsttemperatur. Am Nachmittag dann wohl wieder trocken. Morgen 24 Grad, da gibt es nur am Nachmittag ein paar wenige Schäuerchen. Der Freitag und das Wochenende wieder insgesamt trocken bei Temperaturen dann zwischen 21 und 23 Grad in der Spitze.
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5: Guten Morgen, schönen guten Morgen, schön, dass Sie dabei sind. Schön, dass wir gemeinsam in diesem Tag starten können, dass Sie schon wach sind.

toller Titel, tolle Musik. Sie ist zu Recht gerade sehr angesagt, hat ein tolles Album abgeliefert, The Art of Loving. Und daraus ihr Riesenhit Man I Need, Olivia Dean, hier auf ihrem 98.2 Radio Paradiso. Schönen guten Morgen, das ist Musik für die, so die ersten Tippelschritte hinein in diesen Mittwoch aus den 90ern. The Cause mit What Can I Do?

Ein ganz schwieriges, schlimmes Thema, musikalisch locker leicht umgesetzt. Die Boomtown Rats mit Bob Geldof, I Don't Like Mondays, hier auf ihrem 98.2 Radio Paradiso. Ein bewegender Song, gerade nach den Ereignissen von vorgestern in Stade. Kommen Sie gut, kommen Sie friedfertig hinein und dankbar hinein in diesen Tag. Mit uns, wenn ihr 98.2 Radio Paradiso und mit France, If I Were So.

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0: mit den West End Girls von den Pet Shop Boys. Nein, hätten wir Mittwoch hier auf ihrem 98.2 Radio Paradiso. Schönen guten Morgen. Maria Mena weckt sie jetzt. All this time.
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3: Ich bin Ursula Winkler. Rente, Steuern, Gesundheit, Pflege. Die schwarz-rote Bundesregierung will in dieser Woche ein großes Reformpaket schnüren. Dazu gibt es allerdings noch einige Streitthemen, die heute im Koalitionsausschuss Thema werden. Gelingt die Kehrtwende?
4: Bei der Rente ist sich Schwarz-Rot weitgehend einig. Die Vorschläge der Rentenkommission sollen vollumfänglich umgesetzt werden. Und bei der Gesundheitsreform sollen die ersten Gesetze schon bis Jahresende fix sein. Streit gibt es dagegen noch bei den Themen Steuern und Arbeitszeit. Die SPD will kleinere Einkommen entlasten und dafür Gutverdiener ab 100.000 Euro und Erben stärker zur Kasse bitten, was die Union in der vorgeschlagenen Form ablehnt. CDU und CSU wollen den 8-Stunden-Arbeitstag dagegen mit einer Wochenarbeitszeit ablösen. Dagegen machen wiederum die Gewerkschaften mobil. Tanja Wagner, Nachrichtenredaktion.
3: Das Online-Shopping wird für viele ab heute teurer. Das betrifft alle, die Waren aus Ländern außerhalb der EU bestellen. Denn für diese Waren wird eine pauschale Zollgebühr von 3 Euro pro Sendung erhoben, zusätzlich zur bereits bestehenden Einfuhrumsatzsteuer.
5: Die Zollgebühr wird für alle Sendungen mit einem Warenwert von unter 150 Euro fällig. Darüber hinaus verlangen einige Paketdienste eine Servicepauschale für die Zollanmeldung, wenn der Absender, also zum Beispiel der chinesische Hersteller, das nicht schon erledigt hat. So kommt man gerade bei billigen Artikeln schnell in einen Bereich, wo sich die Bestellung nicht mehr lohnt. Eine Handyhülle im Wert von 7 Euro zum Beispiel könnte mit allen Gebühren am Ende knapp 20 Euro kosten. Die EU und die Bundesregierung wollen so die Flut an Billigimporten ausländischer Online-Plattformen wie Temu eindämmen. Uli Reitinger, Berlin.
3: Zum Sommerbeginn sind die Weltmeere an der Oberfläche noch nie so warm gewesen wie in diesem Jahr. Am Stichtag 21. Juni lagen die Messungen des EU-Klimaprogramms Copernicus und des Meeresdienstes mit knapp 21 Grad Celsius über den bisherigen Rekordwerten für diesen Tag. Copernicus betonte, der Rekord sei zu erwarten gewesen, da in den vergangenen Monaten in mehreren Meeresregionen ungewöhnlich hohe Temperaturen gemessen wurden. Zum Fußball. Bei der WM hat sich Topfavorit Frankreich mit 3:0 gegen Schweden durchgesetzt und trifft im Achtelfinale nun auf Deutschland-Bezwinger Paraguay. Zuvor hatten die Norweger mit 2:1 gegen die Elfenbeinküste gewonnen. Der nächste Gegner ist Brasilien.
6: Dankeschön, Ursula.
7: Sie als Frühaufsteher, Frühaufsteherin starten noch vor der Regenwelle hinein in den Tag. Noch ist es trocken, aber es ziehen schon ganz schön graue Wolken auf und die lassen jetzt auch am Morgen schon und dann den Vormittag über einige Regenschauer runter, zumindest der leichten Art. Am Nachmittag dann wieder trocken. Morgen lange aufgelockert, gerade in der ersten Tageshälfte, am Nachmittag auch noch lange Zeit trocken, aber am Abend, da kommen dann nochmal weitere Regenschauer runter. Aktuell haben wir 17 Grad, 22 Grad werden es heute dann doch noch als Maximaltemperatur, morgen 26, am Freitag wieder 22 Grad, am Freitag dann aber Sonne und Wolken im Wechsel, ohne weitere Regenschauer. Durch den Berliner und über den Berliner Stadtverkehr, über die Stadtautobahn fließt der Verkehr momentan noch sehr anständig, aber drumherum nach wie vor Reparaturarbeiten wegen Fahrbahnschäden auf der A2 Richtung Berlin zwischen Thesen und Brandenburg und auch auf der A10 westlicher Berliner Ring zwischen Spandau und Potsdam Nord in beiden Richtungen Einschränkungen wegen Fahrbahnschäden und das jeweils auf der linken Seite. Fahren Sie vorsichtig, bleiben Sie gelassen, kommen Sie gut und sicher an Ihr Ziel. Das wünsche ich Ihnen.
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7: Mit ganz viel Herz und aktueller Musik hinein in den Tag. Die aktuelle Musik, die kommt gleich von Alex Rowan, sein aktueller Hit. Ich finde einen super Sommerhit, Fever Dream. Und das hier, die Musik mit Herz, ganz viel Herz. Auch wenn es ums gebrochene Herz geht, bei Dionne Warwick aus den 80ern, das ist Heartbreaker. Schönen guten Morgen ohne Herzschmerzen hinein in den Mittwoch.

toller Rhythmus, toller Schwung bei diesem Song von Alex Warren, Fever Dream, auf ihrem 98.2 Radio Paradiso. Hat nach seinem Riesenhit Ordinary gleich nochmal abgeliefert und Fever Dream hinterhergeschoben. Hier auf ihrem 98.2 Radio Paradiso. Schönen guten Morgen. Sie müssen nicht abliefern, nicht gleich jetzt schon am frühen Morgen. Jetzt erstmal nur recken und strecken Sie sich hinein in den Tag und genießen Sie Genesis. Hold on my heart. Schönen guten Morgen.

0: ganz viel Gefühl hinein in den Mittwoch. Schönen guten Morgen, 14 Minuten nach 6.
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Und zur Erfrischung coole Musik von Jennifer Rush, Ring of Ice, hier auf ihrem Radio Paradiso um 17 Minuten nach 6. Schönen guten Morgen und es geht weiter in unserer Radio Paradiso WM-Song Weltmeisterschaft. Und da treten heute zwei echte musikalische Schwergewichte gegeneinander an. Ich bin froh, dass ich die Entscheidung abgeben kann, welcher Song morgen bei mir früh in voller Länge laufen soll. Ist es Shakira mit Waka Waka? Oder wünschen Sie sich doch eher den WM-Song aus dem Jahr 2006, Bob Sinclair mit Love Generation? Love Generation oder Waka Waka, welcher Song soll morgen bei mir in voller Länge laufen bei der Radio Paradiso WM-Song-Weltmeisterschaft? Schicken Sie mir eine WhatsApp an 030 80 500 und die 80 oder eine E-Mail an redaktion@paradiso.de oder stimmen Sie bei Social Media, bei Instagram und Facebook ab. 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

0: 6.22 Uhr, guten Morgen.
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0: musikalisch wach geklatscht am Mittwoch. Queen und Radio Gaga, schönen guten Morgen noch. Klatschen nicht wie der Regenschauer runter hier auf die Erde. Aber das kommt noch, das wird noch passieren heute am Morgen und am Vormittag. 3 Minuten vor 6:30 haben wir es. Ein Kran am Bahnhof Südkreuz hat dort ein Pendlerinnen- und Pendlerchaos ausgelöst. Mehr dazu gleich im Hauptstadtkompakt bei Henrik Düster.
1: 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Die größten Worte der Menschheitsgeschichte. 26. Juni 1963, mitten im Kalten Krieg. US-Präsident John F. Kennedy spricht in Berlin auf dem Schöneberger Rathausplatz.
2: All free men, wherever they may live, are citizens of Berlin. And therefore, as a free man, I take pride in the words, Ich bin ein Berliner.
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5: Ich bin Ursula Winkler. Rente, Steuern, Gesundheit, Pflege. Die schwarz-rote Bundesregierung will in dieser Woche ein großes Reformpaket schnüren. Dazu gibt es allerdings noch einige Streitthemen, die heute im Koalitionsausschuss Thema werden. Gelingt die Kehrtwende?
6: Bei der Rente ist sich Schwarz-Rot weitgehend einig. Die Vorschläge der Rentenkommission sollen vollumfänglich umgesetzt werden. Und bei der Gesundheitsreform sollen die ersten Gesetze schon bis Jahresende fix sein. Streit gibt es dagegen noch bei den Themen Steuern und Arbeitszeit. Die SPD will kleinere Einkommen entlasten und dafür Gutverdiener ab 100.000 Euro und Erben stärker zur Kasse bitten, was die Union in der vorgeschlagenen Form ablehnt. CDU und CSU wollen den 8-Stunden-Arbeitstag dagegen mit einer Wochenarbeitszeit ablösen. Dagegen machen wiederum die Gewerkschaften mobil. Tanja Wagner, Nachrichtenredaktion.
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8: Mit Henrik Düster. Guten Morgen. Die Berliner Generalstaatsanwaltschaft hat Anklage gegen eine ehemalige Mitarbeiterin des Landesamts für Einwanderung und 5 mutmaßliche Komplizen erhoben. Der 27-jährigen Hauptbeschuldigten wird Bestechlichkeit in 30 Fällen vorgeworfen. Sie soll ab 2022 gegen Bargeld Termine vergeben und Meldedaten abgefragt haben, teilweise über Social-Media-Kanäle. Insgesamt soll die Gruppe rund 2.260 Euro kassiert haben. Aufgefallen war der Betrug durch die Anzeige eines Kollegen. In Brandenburg ist die Zahl der Wohnungen im vergangenen Jahr um knapp 6.200 Einheiten gestiegen. Das ist ein Zuwachs von 0,4% auf nunmehr insgesamt 1,4 Millionen Wohnungen. Den größten Zuwachs verzeichnete der Landkreis Potsdam-Mittelmark, gefolgt von der Landeshauptstadt Potsdam bei den kreisfreien Städten. Im Landkreis Oberspreewald-Lausitz ging der Bestand hingegen zurück. Die Zweitliga-Handballerinnen der Spreefüchse kehren zu ihren Wurzeln zurück. Ab der kommenden Saison läuft die Mannschaft wieder offiziell unter dem Namen Füchse Berlin Frauen auf. Durch die engere Verzahnung mit dem Hauptverein erhoffen sich die Verantwortlichen neue Impulse für das Sponsoring und die Vermarktung, um im nächsten Anlauf den Aufstieg in die erste Bundesliga zu schaffen. Abschließend noch Kurioses von der Bahn. Am Bahnhof Südkreuz haben gestern Morgen bis zu 60 gestrandete Fahrgäste zeitweise festgesessen. Weil am Bahnsteig die Rolltreppen ohnehin seit Monaten defekt sind und die einzige Fußtreppe nach nächtlichen Bauarbeiten wegen eines defekten Krans gesperrt werden musste, blieb den Pendlern nur ein einziger Aufzug. Als Alternative blieb nur ein kilometerweiter Umweg über das andere Ende des Bahnsteigs. Erst zur Mittagszeit konnte der Kran abgebaut und die Treppe wieder freigegeben werden.
9: Danke dir, Henrik. Jetzt sieht auch ein bisschen was auf. In diesem Fall nämlich einige Wolken. Regenwolken sind es. Die haben Regenschauer im Gepäck. Hier und da lassen sie sich schon runter. Aber da kommt noch ein bisschen mehr. Vor allem im Laufe des Vormittags wird es nass sein, zumindest leichter Regen, den gibt es heute immer wieder. Bei 19 Grad aktuell und eine Aussicht auf 21, 22 Grad als Maximaltemperatur heute. Heute Nachmittag ist es dann schon wieder weitestgehend trocken. Morgen vor allem in der ersten Tageshälfte trocken und immer wieder sonnig aufgelockert und erst am Abend nochmal ein bisschen Regenschauer-Nachschlag. Bis dahin morgen 26 Grad die Maximaltemperatur, am Freitag dann 23 Grad bei Sonne und Wolken im Wechsel, aber wohl dann ohne Regen. Durch und über den Berliner Stadtverkehr muss ich gar nicht viel sagen. Da kommen Sie ganz gut voran, aber aufgepasst nach wie vor auf der A2 Richtung Berlin zwischen Thesen und Brandenburg. Immer noch Fahrbahnschäden und da muss weiter repariert werden. Genauso wie auf der A10, dem westlichen Berliner Ring zwischen Spandau und Potsdam-Nord. In beiden Richtungen Einschränkungen jeweils auf der linken Spur. Ich wünsche eine gute Fahrt, eine sichere Fahrt. Fahren Sie vorsichtig und kommen Sie gut an.
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9: Dann machen wir gleich zwei musikalische Zeitreisen. Gleich geht es in die 90er zu DJ Bobo und Everybody. Und das hier sind die 80er zum Abkühlen. Eishaus, Hey Little Girl. Schönen guten Morgen, 5 Minuten nach 6:30.

0: Hineingetanzt in den Mittwoch zu DJ Bobo und Everybody um 17 Minuten vor 7 hier auf 98.2 Radio Paradiso. Gleich Udo Lindenberg mit Apache 207. Und Apache 207 ist im Vergleich zu Udo Lindenberg ja noch gar nicht so lange im Geschäft. Darf man ihn deswegen einen Debütanten nennen? Ich weiß nicht. Auf jeden Fall geht es um dieses Thema Debütanten im Sport bei der Fußball-Weltmeisterschaft. Bei unserem Radio Paradiso WM-Reporter Nico, der bei der schönsten Nebensache der Welt auch mal neben das Spielfeld schaut.
1: Jeder von Ihnen erinnert sich doch sicherlich noch an ihre oder seine erste Weltmeisterschaft. Ich denke da bei mir zum Beispiel ans Sommermärchen 2006, wo ich als kleiner Bub beim Public Viewing auf der Schulter von meinem Dad sitzen musste, um überhaupt die Leinwand zu sehen. Wir in Deutschland sind da ja eigentlich auch recht privilegiert, dass wir überhaupt jede WM etwas zu schauen haben, auch wenn die Reise jetzt schon wieder vorbei ist. Aber immerhin dieses Jahr 4 Spiele. Viele Nationen sehen nicht ein Spiel und sind dieses Jahr zum ersten Mal bei der WM dabei. Jordanien, Usbekistan, Curaçao und Kap Verde haben in diesem Jahr ihr Debüt gefeiert und ich finde, das merkt man auch, wenn Spieler und Fans zu Tränen gerührt ihre Hymne singen, die pure Ekstase, wenn nur ein Tor geschossen wird und dann noch Kap Verde. Ein Inselstaat mit 600.000 Einwohnern macht diesen Traum perfekt, indem sie sich sogar für die K.O.-Phase qualifiziert haben. Eine Wahnsinnsleistung, die sich auch bei der Bekanntheit Kap Verdes Spieler bemerkbar macht. Der Torwart Josimar Diaz beispielsweise hatte noch vor der WM knapp 50.000 Follower auf Instagram. Mittlerweile sind es über 17 Millionen.

perfekten Talk Talk. It's my life hier auf Ihrem 98.2 Radio Paradiso. 9 Minuten vor 7 ist es und gegen 10 nach 7 lade ich Sie ein ins Kino. Und ich kann mir vorstellen, dass die Vorfreude groß.

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9: 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Es ist 7 Uhr.
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11: Ich bin Ursula Winkler. Die Spitzen von Union und SPD kommen heute zu den möglicherweise entscheidenden Beratungen über ihr Reformpaket zusammen. Im Koalitionsausschuss wird es unter anderem um Steuerentlastungen kleiner und mittlerer Einkommen, Arbeitsmarktreformen sowie Rente, Gesundheit und Pflege gehen. Ob es schon heute zu Entscheidungen kommt, ist offen. Es kann auch sein, dass die Verhandlungen in die Verlängerung gehen. Die Koalition will sich nicht unter Zeitdruck setzen lassen. Es ist mehr als nur eine Namensänderung. Ab heute heißt die Unterstützung für Langzeitarbeitslose nicht mehr Bürgergeld, sondern Grundsicherung. Und damit treten deutlich schärfere Regeln für die Bezieher in Kraft.
12: Wer zumutbare Arbeit ablehnt, Fördermaßnahmen abbricht oder wiederholt Termine beim Jobcenter versäumt, muss mit drastischen Leistungskürzungen rechnen bis hin zur kompletten Einstellung aller Zahlungen. Außerdem muss ab jetzt jeder, der mehr als 15.000 Euro Vermögen angespart hat, dieses Geld zum Leben nutzen. Bislang galt im ersten Jahr eine Grenze von 40.000 Euro. Über die Höhe der Zahlungen wird politisch zwar diskutiert, vor allem aus der CDU und CSU kommen Forderungen, den Regelsatz zu kürzen, aber im Moment bleibt er unverändert bei 563 Euro für Alleinstehende. Uli Reitinger, Berlin.
11: Ist das eine gute Nachricht für Flugreisende oder nur für die Airlines? Bei Flügen aus Deutschland wird jetzt weniger Ticketsteuer fällig.
13: Nach der Corona-Pandemie erholte sich der Luftverkehr aber in Deutschland schwächer als anderswo in Europa. Flughäfen und Airlines machen dafür die hohen Gebühren und Steuern in Deutschland verantwortlich und ziehen teilweise Flüge aus Deutschland ab. Als Gegenmaßnahme senkt Deutschland nun die Ticketsteuern. Pro Flug macht das je nach Entfernung zwischen 2,50 Euro und 11,40 Euro aus. Die Flugbranche findet das viel zu wenig. Umweltschützer dagegen sprechen von einem klimapolitischen Fehlanreiz. Für Flugreisende bleibt die Frage, ob die Airlines die gesenkte Ticketsteuer überhaupt weitergeben. Und selbst wenn ja, ob das nicht durch andere Preisanstiege wieder aufgefressen wird. Ronny Thorau, Nachrichtenredaktion.
11: Zum Fußball. Topfavorit Frankreich hat bei der WM mit 3:0 gegen Schweden gewonnen und trifft im Achtelfinale auf Deutschland-Bezwinger Paraguay. Mitgastgeber Mexiko besiegte Ecuador mit 2:0 und muss in der nächsten Runde gegen den Kongo oder England ran. Norwegen gewann mit 2:1 gegen die Elfenbeinküste. Der nächste Gegner ist Brasilien.
14: Es ist immer noch so ein bisschen ein großes Warten auf die Regenschauer, die runterkommen sollen und wohl auch werden heute am Morgen und am Vormittag. Momentan ist es zwar wolkenverhangen meist, aber noch trocken. 19 Grad haben wir aktuell, 21, 22 Grad bekommen wir heute maximal. Und am Nachmittag, da sollen die Regenschauer dann mehr und mehr nachlassen zum Abend hin. Und morgen früh und morgen tagsüber ist es dann auch wieder die meiste Zeit trocken, es lockert auch wieder sonnig auf. Erst morgen Abend kehren dann die Regenschauer wieder zurück, 26 Grad. Dann morgen am Donnerstag der Maximalwert. Am Freitag 23 Grad bei Sonne und Wolken im lockeren Wechsel, ohne Regen. Längsten Zeitverlust gibt es aktuell auf der A100 Richtung Wilmersdorf, Neukölln Richtung Wilmersdorf, zwischen Anschlussstelle Britzerdamm und Kreuz Schöneberg. 9 Minuten sollten Sie dort oben drauf rechnen. Ansonsten kommen Sie im Berliner Stadtverkehr noch ganz anständig durch, aber es gibt auf der A9 Leipzig Richtung Berlin zwischen Kleinmarzehns und Niemeck einen Liegenbleiber, und zwar im Baustellenbereich. Da bitte besonders aufmerksam fahren. A2 Richtung Berlin, da ist zwischen Thesen und Brandenburg immer noch Reparaturarbeiten sind da immer noch angezeigt wegen der Fahrbahnschäden durch die Hitze. Genauso wie auf der A10 im westlichen Berliner Ring zwischen Spandau und Potsdam-Nord in beiden Richtungen, jeweils auf der linken Spur, gibt es deswegen Einschränkungen. Ich wünsche Ihnen eine gute Fahrt, fahren Sie mir vorsichtig, kommen Sie gut und heil an Ihr Ziel.
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14: Und bevor es rein ins Kino geht, kommen Sie erstmal gut an diesem Tag, an diesem Mittwoch mit frischer aktueller Musik gleich von Gracie Abrams. That's so true. Und das hier französische Klänge aus den 80ern bei Berlins besten Hits mit der meisten Abwechslung. Das ist France Gall mit Ella Ella. Schönen guten Morgen. 5 Minuten nach 7 ist es.

0: Letztes Jahr im Mai kommt sie live nach Berlin in die Uber Arena. Gracie Abrams, That's So True, hier auf ihrem 98.2 Radio Paradiese um 7:11. Schönen guten Morgen. Und die wohl süßesten kleinen gelben Chaoten überhaupt sind zurück. Gemeint sind die hier. Ja. Ja, ja, ist ja gut. Die Minions kommen wieder ins Kino und diesmal wird's richtig filmreif. Denn in der neuen Animationskomödie Minions und Monster verschlägt es die Kultfiguren ausgerechnet ins Hollywood der 1920er Jahre. Es wird turbulent, chaotisch und vor allem lustig.
1: Ihr habt einen Monsterfilm geschrieben?
2: Hey, komm, Pika, Kaiju.
1: Sehr gut. Und was nimmt ihr als Monster?
2: Aha. Ihr braucht also Monster für euren Film. Ich kenne die schrecklichsten Monster. Aber keine Angst, das sind echt gute Jungs. Versucht nur nicht zu lecker auszusehen. Hm?
0: Eine bunte Animationskomödie für die ganze Familie ist es ab heute. Flimmern Minions and Monster über die Kinoleinwand. Und in der deutschen Synchronfassung verleihen der zweifache Oscar-Preisträger Christoph Waltz, eben auch gerade kurz gehört, sowie die Tokyo Hotel-Brüder Bill und Tom Kaulitz den Charakteren ihre Stimmen. 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Schönen guten Morgen. 7:12 ist es.

0: selbst ganz viel Gefühl und gleich auch durch Aha mit ganz viel Schwung hinein in den Mittwoch, 17 Minuten nach 7.
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1: Mit Aha und Take on Me zaubert ihn hoffentlich ein Lächeln ins Gesicht. Schönen guten Morgen hier für 98.2 Radio Paradiso, 7.21 Uhr haben wir es. Und mehr als Lächeln, richtig viel Lachen gibt es im Kino bei Monsters und Minions, Minions und Monster. Ab heute im Kino und ich lade Sie dazu sehr gerne ein. Und vor allem lade ich jetzt Katharina aus Strausberg gerne dazu ein. Katharina, was ist denn in der letzten Zeit das Chaotischste bei Ihnen zu Hause gewesen?
2: Also das wirklich Chaotischste waren die Katzen, die das ganze Badregal abgerissen haben, weil sie der Meinung waren, da rauf zu springen. Und ich das ganze Bad aufräumen musste.
1: Da sind, glaube ich, ein paar Minions auf diesen Katzen rumgeritten. Wie viele Katzen haben Sie denn und wie heißen die?
2: Zwei, Beauty und Blackie.
1: Oh, das sind schöne Namen und ich kann sie mir dabei richtig vor dem geistigen Auge vorstellen. Naja, dann wird das chaotische Minions-Team ja fast nichts gegen ihre beiden Katzen sein. Ich wünsche Ihnen viel Spaß im Kino, herzlichen Glückwunsch.
2: Oh, cool, mega, ich freue mich, wir lieben die Minions.
1: Die sind aber auch wirklich klasse, das wird ein richtig schöner Filmabend oder Filmnachmittag. Viel Spaß dabei, ja?
2: Vielen lieben Dank.

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0: mit Kim Wilde hinein in den Mittwoch. Schönen guten Morgen, es ist 7:30.
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2: Ich bin ein Afrikaner. Ich bin ein Mann. Ich bin ein Mensch. Ich liebe, ich lache, ich weine. Werde ich verletzt, blute ich. Mein Blut ist rot. Wenn du mich kitzelst, lache ich. Ich bin kein Objekt des Mitleids. Ich bin nach dem Ebenbild Gottes geschaffen. Ich habe einen Wert, der nicht gemessen werden kann. Wir sind für die Gemeinschaft geschaffen worden, um gemeinsam zu leben. Wir können nur zusammen menschlich sein. Ihr Führer mögt fragen, was ich brauche. Nun, ich frage euch, was braucht ihr denn? Ich will das Gleiche. Ich bin ein Kind Gottes. Ich bin kein Stiefkind Gottes. Ich bin ein Afrikaner. Ich bin euer Bruder.
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10: Ich bin Ursula Winkler. Die Spitzen von Union und SPD kommen heute zu den möglicherweise entscheidenden Beratungen über ihr Reformpaket zusammen. Im Koalitionsausschuss wird es unter anderem um Steuerentlastungen kleiner und mittlerer Einkommen, Arbeitsmarktreformen sowie Rente, Gesundheit und Pflege gehen. Ob es schon heute zu Entscheidungen kommt, ist offen. Es kann auch sein, dass die Verhandlungen in die Verlängerung gehen. Die Koalition will sich nicht unter Zeitdruck setzen lassen.
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11: Mit Henrik Düster. Guten Morgen. Berlins einwohnerstärkster Bezirk Pankow lehnt die Pläne des Senats für sogenannte Ausgehviertel strikt ab. Das Gesetz von Wirtschaftssenatorin Franziska Giffey, das im Juni beschlossen wurde und ab 2027 gelten soll, erlaubt in ausgewiesenen Partykiezen Außengastronomie bis Mitternacht. Das Pankower Bezirksamt befürchtet massive Konflikte mit dem Lärmschutz und um den Schlaf der Anwohner, insbesondere in dicht bebauten Quartieren wie dem Prenzlauer Berg. Zudem fehle den Behörden das Personal für aufwendige Kontrollen und rechtssichere Abgrenzungen der Viertel. Trotz erwarteter 3,7 Millionen Fluggäste in den Sommerferien blickt die Flughafengesellschaft BER optimistisch auf die Hauptreisezeit. Flughafenchefin Aletta von Massenbach verwies auf verbesserte Abläufe durch neue CT-Scanner an den Sicherheitskontrollen, bei denen Flüssigkeiten im Koffer bleiben können, sowie digitale Selbstbedienungsautomaten fürs Gepäck. Passagiere müssen sich jedoch auf höhere Ticketpreise einstellen, da die Kerosinkosten infolge des Nahostkonflikts deutlich gestiegen sind. Der U-Bahnhof Nollendorfplatz in Schöneberg hat ein neues farbenfrohes Gesicht bekommen. Ab sofort trägt das Eingangsschild den offiziellen Zusatz im Regenbogenkiez und ist in Regenbogenfarben gestaltet. Die BVG und der Senat wollen damit die historische und kulturelle Bedeutung des bekannten queeren Quartiers würdigen. Nach dem frühen Ausscheiden der deutschen Nationalmannschaft bei der Fußballweltmeisterschaft versucht Brandenburgs Ministerpräsident Dietmar Woidke die Wogen zu glätten. Beim gestrigen Brandenburger Sommerabend betonte er schmunzelnd, man habe durch das Aus zumindest eins gewonnen, wertvolle Zeit, die man nun für andere schöne Dinge nutzen könne.
0: Da hat er durchaus recht. Danke dir, Henrik. Zum Beispiel mal wieder was im Garten zu machen. Ich habe gestern den Rasen gemäht, weil heute soll Regen runterkommen. Da ist es ganz gut, wenn der Rasen ein bisschen gekürzt ist. 21 Grad bekommen wir heute maximal und eben Regenschauer sind angekündigt. Wo sind sie? Wo bleiben sie? Die kommen heute im Laufe des Vormittags noch runter. Am Nachmittag soll es dann aber schon wieder die meiste Zeit trocken bleiben. 19 Grad haben wir aktuell, 21, 22 Grad heute eben der Maximalwert. Morgen 26 Grad, da ist es die erste Tageshälfte und auch noch am Nachmittag durchaus sonnig aufgelockert und trocken. Aber am Abend, da soll es noch mal ein bisschen wässrigen Nachschub geben. Regenschauer sind da angekündigt für den Abend. Für den Freitag dann schon wieder nicht mehr, für den Samstag auch nicht. An beiden Tagen 23 Grad die Maximaltemperatur. 14 Minuten dauert es aktuell länger, wenn Sie auf der A100 Neukölln Richtung Wilmersdorf unterwegs sind, zwischen Britzerdamm und Kreuz Schöneberg, und 7 Minuten obendrauf rechnen, gut und gerne auf der A100 Richtung Neukölln zwischen Detmolder Straße und Albuinstraße. Außerdem schon mal eine Vorabmeldung für die A12. Berlin, Frankfurt oder wegen einer Bombenentschärfung wird die A12 nämlich von 9 bis voraussichtlich 11 Uhr zwischen Fürstenwalde Ost und Mülrose in beiden Richtungen heute gesperrt werden. Außerdem gibt es nach wie vor Straßenschäden auf der A2 Richtung Berlin zwischen Thesen und Brandenburg und auch auf der A10, dem westlichen Berliner Ring, zwischen Spandau und Potsdam Nord in beiden Richtungen Einschränkungen wegen Fahrbahnschäden, da jeweils die linke Spur betroffen. Fahren Sie vorsichtig! Kommen Sie gut und sicher an Ihr Ziel. Achten Sie auf sich und auch auf alle anderen auf den Straßen.
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0: Sehr emotional wird es gleich bei Calum Scott. You are the reason. Und hier stecken die Emotionen schon im Titel drin. Das ist High on Emotion aus den 80ern. Das ist Christe Burke. 8 Minuten nach halb acht. Oh.

0: Eine musikalische Streicheleinheit, die immer wieder so gut tut. Calum Scott, You Are The Reason, um 7:15 Uhr, 7:45 Uhr. Schönen guten Morgen, angenehmen, gefühlvollen Start hinein in diesen Tag wünsche ich Ihnen. Gleich für die meiste Abwechslung Tina Turner, We Don't Need Another Hero aus den 80ern, vorher aus den 90ern, Simple Red mit Stars.
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2: Wer gibt Ihnen eigentlich noch Kontra? Stellen Sie sich einmal vor, Ihr Partner würde Ihnen ab heute in allem Recht geben. Wirklich in allem. Ja, Schatz, stimmt. Beim Urlaub, beim Geld, beim Streit mit den Nachbarn, sogar dann, wenn Sie offensichtlich falsch liegen. Klingt im ersten Moment recht angenehm, aber ich wette, spätestens nach einer Woche würden Sie sich fragen, lebe ich eigentlich noch mit jemandem aus Fleisch und Blut zusammen? Genau darin liegt für mich einer der größten Unterschiede zwischen künstlicher Intelligenz und echten Beziehungen. Eine KI versucht in erster Linie hilfreich zu sein. Sie erklärt, formuliert freundlich und versteht sie erstaunlich gut. Angenehm, oder? Menschen hingegen sind manchmal richtig anstrengend. Zum Glück. Ein guter Freund fragt, bist du dir da wirklich sicher? Oder ihr Lieblingsmensch sagt, ich glaube, da machst du es dir gerade etwas leicht. Solche Sätze hören wir nicht unbedingt gerne, aber sie geben uns die Möglichkeit zu wichtigen Erkenntnissen. Ähnliches erlebe ich auch in meiner Praxis. Manchmal schaue ich ein Paar an und sage einen Satz, der zunächst für Stirnrunzeln sorgt. Einige Tage später kommt dann die Nachricht, das hat's genau getroffen. Wir haben die ganze Woche darüber gesprochen. Entwicklung entsteht oft in den Momenten, in denen jemand den Mut hat, sie ehrlich zu konfrontieren. Auch mir hilft die KI beim Zusammenfassen von Notizen, beim Sortieren und Recherchieren. Für mein persönliches Wachstum aber brauche ich Menschen. Menschen, die mich kennen, die mich ernst nehmen und die sich trauen, mir auch mal zu widersprechen. Ihre Beziehung wird nicht dadurch tiefer, dass sie ständig derselben Meinung sind. Sie wächst dort, wo Wertschätzung und Ehrlichkeit gleichzeitig ihren Platz finden.
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2: Und wenn Sie eine persönliche Beratung wünschen, schreiben Sie mich gerne an unter www.beziehungscoach-berlin.de.

aus dem Kinofilm Mad Max 3, in dem Tina Turner sogar eine kleine Rolle gespielt hat. We don't need another hero hier auf ihrem 98.2 Radio Paradiso. Und ums Kino geht es auch in der nächsten Stunde in unserer Radio Paradiso Frühstücksrunde. Vorher jetzt zum Wachwerden, zum Start für Sie in dem Mittwoch. Michael Schulte, 4 Second.

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10: Ich bin Ursula Winkler. Die Spitzen von Union und SPD kommen heute zu den möglicherweise entscheidenden Beratungen über ihr Reformpaket zusammen. Im Koalitionsausschuss wird es unter anderem um Steuerentlastungen kleiner und mittlerer Einkommen, Arbeitsmarktreformen sowie Rente, Gesundheit und Pflege gehen. Ob es schon heute zu Entscheidungen kommt, ist offen. Die Koalition will sich nicht unter Zeitdruck setzen lassen. Der Tankrabatt ist vorbei. Das könnte sich um 12 Uhr besonders bemerkbar machen, denn der Steuerrabatt ist zwar seit Mitternacht Geschichte, Preiserhöhungen sind aber nur mittags erlaubt. Offensichtlich haben aber viele Tankstellen die Preise zuletzt schon stark erhöht.
11: Viele Autofahrer haben die letzten Stunden des Tankrabatts noch genutzt. An manchen Tankstellen gab es teils riesige Schlangen. Der ADAC hält die aktuellen Preisaufschläge trotzdem für nicht gerechtfertigt. Die Ölpreise seien zuletzt gesunken. Trotzdem hätten die Mineralölkonzerne die höhere Steuer offenbar schon vor dem offiziellen Ende des Tankrabatts eingepreist. Das Bundeskartellamt hat angekündigt, überzogene Erhöhungen genau zu prüfen. Zoe Tassovali, Nachrichtenredaktion.
10: Noch nie waren die Ozeane im Juni so warm. Die Oberflächentemperatur der Weltmeere hat zum Sommerbeginn einen neuen Rekord erreicht. Das haben die Experten des EU-Klimadienstes Copernicus und des Copernicus-Meeresdienstes gemessen.
12: Etwa 21 Grad Wassertemperatur haben die Experten gemessen. Die Adria, das Mittelmeer, wird sich in diesem Sommer für viele Urlauber wohl anfühlen wie eine Badewanne. Zumal in den kommenden Monaten wohl weitere Rekorde gebrochen werden. Grund für die Erwärmung sei der Klimawandel und das Klimaphänomen El Niño, so die Fachleute. Und das bedeutet auch, möglicherweise wird es häufiger Starkregen geben, Sturm und Überschwemmungen. Claudia Wächter, Nachrichtenredaktion.
10: Zum Fußball. Topfavorit Frankreich hat im WM-16-Finale mit 3:0 gegen Schweden gewonnen und trifft damit am Samstag auf Deutschland-Bezwinger Paraguay. WM-Mitgastgeber Mexiko besiegte Ecuador mit 2:0 und muss in der nächsten Runde gegen den Kongo oder Titelanwärter England ran. Die Norweger gewannen mit 2:1 gegen die Elfenbeinküste. Der nächste Gegner ist Brasilien.
13: Ich würde die Wolken nicht als Gegner bezeichnen. Sie gehören dazu und sind vor allem gut für die Natur und vor allem auch für unsere Erfrischung, seien wir ehrlich. Heute, da bekommen wir 21, 22 Grad als Maximaltemperatur und bei 19 Grad aktuell kommen jetzt auch mal die ersten, zumindest leichten Regenschauer runter und die verteilen sich so über den Vormittag. Am Nachmittag und Abend soll es dann schon wieder trocken sein. Morgen auch deutlich sonniger, den ganzen Vormittag über. Am Nachmittag ziehen so ein paar Wolken auf, da bleibt es aber trotzdem noch lange trocken. Dann am Abend, da brauchen Sie noch mal den Regenschirm, morgen am Donnerstag bei bis dahin 26 Grad als Maximaltemperatur. Freitag und Samstag ziemlich gleiches Wetter, 23 Grad die Maximaltemperatur bei Sonne und Wolken im lockeren Wechsel. 22 Minuten anstehen circa, um da durchzukommen, lang zu kommen auf der A100 Neukölln Richtung Wilmersdorf zwischen Buschkrugallee und dem Kreuz Schöneberg. Außerdem knapp und gut 11 Minuten auf der A100 Richtung Neukölln zwischen Detmolder Straße und Albuinstraße dauert es länger. Außerdem vorab schon mal die Meldung von und für die A12 Berlin-Frankfurt-Oder. Da gibt es eine Bombenentschärfung. Zwischen 9 und voraussichtlich 11 Uhr, deswegen zwischen Fürstenwalde Ost und Müllrose in beiden Richtungen die A12 Berlin-Frankfurt, Frankfurt-Oder gesperrt. Und dann immer noch Fahrbahnschäden auf der A2 Richtung Berlin zwischen Thesen und Brandenburg. Laufen Reparaturarbeiten genauso wie auf der A10 im westlichen Berliner Ring zwischen Spandau und Potsdam Nord in beiden Richtungen und da jeweils die linke Spur davon betroffen. Und Vorsicht auf der A113, frisch reingekommen, die Meldung statt einwärts zwischen Flughafen BER und Schönefeld Süd liegt ein Spanngurt auf der Fahrbahn bzw. auf dem Standstreifen. Da bitte besonders aufmerksam und vorsichtig fahren. Und insgesamt wünsche ich Ihnen eine gute und vor allem weiterhin sichere Fahrt.
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13: Da haben sich zwei Superstars unterschiedlicher Musikgenres zusammengetan. Pop-Ikone David Bowie und Jazz-Ikone Pat Metheny mit seiner Pat Metheny Group für 5 Minuten.

0: hat schon mal selbst zugegeben, dass er am Ball nicht sehr talentiert ist, aber Fußball begeistert ist. Michael Patrick Kelly, dafür ist er am Gesang und in der Musik umso erfolgreicher. The One hier auf ihrem 98.2 Radio Paradiso. Am Mittwochmorgen in der Radio Paradiso Frühstücksrunde.
1: Guten Morgen.
0: Elena hat noch mal ganz fesch hier ihren Deutschland-Schlapphut aufgesetzt.
2: Ja. Über die Kopfhörer. Ja.
0: Bist du noch in WM-Stimmung?
1: Zwangsweise ja, weil gestern mein Trikot angekommen ist,
0: was ich mir noch bestellt hatte. Von welchem Land?
1: Deutschland. Die erste Trauer ist eigentlich auch überwunden. Also jetzt ist schon wieder so ein bisschen die Lust da, auch die nächsten Spiele sich anzugucken, weil es ist ein Turnier und viele Mannschaften haben es verdient und da einfach noch ein bisschen zu verfolgen. Ja, doch.
0: Wie macht ihr das, Fabi, jetzt so auf ein Team so setzen und sagen, das ist jetzt mein Lieblingsteam und das verfolge ich bis zum Schluss? Gibt's da was?
2: Das ist eine gute Frage. Also ich drücke ja manchen Ländern einfach so aus Sympathie heraus die Daumen.
0: Kap Verde
2: zum Beispiel. Oder Portugal in meinem Fall. Deswegen, den drückt man dann schon ein bisschen. Und dann schaut man eben auch die Spiele. Wenn die spielen, wenn es nicht unbedingt um 0.30 Uhr irgendwie startet.
0: Ja,
2: das
0: dann
2: Spiel.
0: Noch später. Wie ist es bei dir, Elena?
1: Ja, Schottland ist ja leider auch raus und Deutschland. Das wären so meine zwei Favoriten gewesen. Aber ich verfolge jetzt vor allem die Favoritenteams. Also Frankreich natürlich weiter im Blick haben und auch sowas wie Portugal und so. Und zu gucken, ob die wirklich so gut sind oder ob es nicht doch noch eine Überraschung gibt.
2: Ja, die Spiele werden jetzt immer besser.
0: Ja, ob nicht Paraguay, wie weit Paraguay irgendwie am Ende kommt und dass wir dann sagen können, ja, ich meine, wir haben gegen den Weltmeister Bei mir ist es so, ich kann mich noch daran zurückerinnern, dass ich als kleiner Junge das Trikot von Argentinien so toll fand. Und dieses Blau-Weiße. Und da gab es auch so ein Spiel, ich komme jetzt nicht auf den Namen, der damals sehr populär war und irgendwie habe ich dann immer für Argentinien gewotet. Und
2: Maradona.
0: Nein, das war noch ein anderer davor sogar.
2: Damals im Schwarz-Weiß-Fernsehen.
0: Tatsächlich. Aber da habe ich nicht blau-weiß erkennen können. Also merkwürdig. Aber auf jeden Fall, ich drücke Argentinien irgendwie die Daumen. Ja, ich bin bei denen am Start. Ja, schauen wir mal, was da noch so an Fußballereignissen auf uns zukommt. Und wir können das ja jetzt auf jeden Fall ganz entspannter schauen im neuen Deutschland-Trikot. Liebe Elena. Schönen guten Morgen hier für 98.2 Radio Paradies. Jetzt kommt ein Song, mit dem man auch nochmal so ein paar WM-Tränen vergießen kann. Das ist Sinead O'Connor. Nothing compares to you.

0: Doch, doch, der Sommer geht ja auch auf jeden Fall weiter. Das Wochenende soll sich auf jeden Fall wieder komplett trocken gestalten und trotzdem nicht so super heiß werden. Super entspannte sonnige Musik von Laid Back, hier Sunshine Reggae, gerade gehört auf ihrem 98.2 Radio Paradiso. Bei diesem Film, da scheiden sich die Geister. Wenn ich so damals als er häufig im Kino war, als er Premiere hatte, als er ganz regulär lief, jetzt läuft er bei uns im Cinema Paradiso. Morgen im Adria Filmtheater in Steglitz. Sie können auch nach wie vor sich noch für Tickets bewerben auf paradiso.de und die Rede ist von La La Land.
1: Mhm. Ja.
0: Jetzt bin ich gespannt. Elena Fabi, habt ihr den damals überhaupt gesehen und wie steht ihr dazu?
2: Ja, hab ihn gesehen und finde ihn toll.
0: Ah.
2: Ich hatte selber früher Ambitionen, Schauspielerin zu werden.
0: Ah, ja.
2: Und als ich diesen Film gesehen habe, bin ich so ins Träumen gekommen, wirklich von diesem Hollywood-Märchen und die Musik alleine ist so toll. Emma Stone, Ryan Gosling, wie die harmonieren. Also einer meiner Lieblings-Feel Good Filme, wirklich.
3: Mhm. Ja, der steht schon eigentlich immer auf meiner Watchlist und ich habe ihn noch nie geguckt.
0: Ah. Du hast ihn noch nicht geguckt. Ich kenne aber tatsächlich einige, die sagen, sie finden können überhaupt nichts damit anfangen, was ich ganz merkwürdig finde, weil ich ihn auch großartig finde. Ja. Eine der besten Eröffnungsszenen eines Films überhaupt, auch sogar mal abgesehen vom Musical-Genre. Als Musical-Film finde ich ihn auch ganz, ganz großartig. Ja. Also Fabi, du bist ja sonst nicht so ein Musical-Fan, da kommt viel Musik vor.
3: Ja.
0: Aber die Kamera, die Tanzszenen, ich glaube 6 oder 7 Oscars hat er eben auch gewonnen, aus meiner Sicht völlig zu Recht. Die, die ihn nicht so gut finden, sagen, die Liebesgeschichte ist ihnen zu traurig am Ende.
2: Ja, aber irgendwo auch realistisch dadurch.
0: Ja,
2: und das, finde ich, macht das halt zu einem guten Film, also eben nicht

mit Sektempfang und eben großartigem Film. 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Sie hören 98.2 Radio Paradiso. Jetzt gibt's zum Genießen am Mittwochmorgen Pink mit What About Us.

0: Die Hitzeschäden auf der A2, die werden jetzt so Stück für Stück und schrittweise behoben. Ich melde die ja auch immer wieder bei uns in den Verkehrsmeldungen. Wie es da vorangeht, das hören Sie gleich im Hauptstadtkompakt bei Henrik Düster. 8:30 haben wir es.
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0: 1947 erreicht die indische Unabhängigkeitsbewegung das Ende der britischen Kolonialherrschaft. Unvergessen bleibt ihr politischer und geistiger Anführer Mahatma Gandhi. Sein gewaltfreier Widerstand und sein unermüdlicher Einsatz für Menschenrechte und Versöhnung inspiriert bis heute.
1: Ich muss feststellen, dass das indische Volk den Briten mit Hass begegnet. Wir müssen uns von dieser Haltung befreien. Wir bekämpfen nicht das britische Volk, wir bekämpfen ihren Imperialismus. Manche Leute mögen meine Haltung lächerlich finden. Dennoch, das ist mein Ziel. Zu einem Zeitpunkt, an dem ich den größten Kampf meines Lebens beginnen muss, möchte ich keinen Hass gegen wen auch immer hegen.
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9: Ich bin Ursula Winkler. Die Spitzen von Union und SPD kommen heute zu den möglicherweise entscheidenden Beratungen über ihr Reformpaket zusammen. Im Koalitionsausschuss wird es unter anderem um Steuerentlastungen kleiner und mittlerer Einkommen, Arbeitsmarktreformen sowie Rente, Gesundheit und Pflege gehen. Ob es schon heute zu Entscheidungen kommt, ist offen. Die Koalition will sich nicht unter Zeitdruck setzen lassen.
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10: Mit Henrik Düster. Guten Morgen. Fast 5 Jahre nach ihrem Ausscheiden aus dem Amt ist im Bode-Museum das offizielle Staatsporträt der früheren Bundeskanzlerin Angela Merkel präsentiert worden. Das Gemälde des erst 28-jährigen Künstlers Jeremy Keras zeigt die 71-Jährige im Stehen und in leichter Überlebensgröße. Merkel trägt darauf einen markanten blauen Blazer sowie eine Bernsteinkette. Die berühmte Raute fehlt. Das Bild wird nun für 3 Monate der Öffentlichkeit auf der Museumsinsel gezeigt, bevor es im Oktober als Leihgabe an das Kanzleramt übergeben wird. Von heute an werden die 4 historischen Görlitzer Brücken zwischen Alt-Treptow und Kreuzberg für den Fuß- und den Radverkehr komplett gesperrt. Nach Angaben der Deutschen Bahn sind die über 115 Jahre alten, denkmalgeschützten Bauwerke von massiven Korrosionsschäden betroffen. Die Sperrung dient der Verkehrssicherheit und einer umfassenden Schadensaufnahme. Anfang Juni hatte sich der Berliner Senat bereit erklärt, die Brücken und umliegende Flächen von der Bahn zu übernehmen, um sie langfristig als Grünzug zu sichern. Der Immobilienentwickler Diamona und Harnisch hat in Steglitz-Zehlendorf Richtfest für ein neues Wohnensemble gefeiert. In der Marschallstraße entstehen 2 fünfgeschossige Gebäude mit insgesamt 60 Eigentumswohnungen, die im Laufe des Jahres 2027 bezugsfertig sein sollen. Das Projekt setzt auf Photovoltaik und Fernwärme. Kritiker befürchten durch das Vorhaben jedoch künftige Parkplatzprobleme rund um die benachbarte Schwimmhalle Hüttenweg. Nach den extremen Temperaturen der vergangenen Woche entspannt sich die Lage auf der Autobahn 2 allmählich. Der vollgesperrte Abschnitt zwischen Ziesa und Wollin soll nach Abschluss der Reparaturarbeiten voraussichtlich heute Abend wieder für den Verkehr freigegeben werden. Die Sperrung zwischen Thesen und Ziesa bleibt hingegen noch bis morgen Abend bestehen.
11: Danke dir, Henrik. Grau trübe und heute Vormittag auch immer wieder nass. So geht es los, so geht es hinein in diesen Mittwoch. 20 Grad haben wir schon, 22 Grad bekommen wir maximal. Morgen 26, morgen dann eher umgekehrt. Da geht es erstmal trocken los, da wird es wieder sonnig sein. Dann zum Abend noch gar nicht am Nachmittag, aber am Abend. Da ziehen Wolken auf, die auch Regenschauer nochmal dabei haben werden. Und dann wird es die nächsten Tage, dann Freitag, Samstag, auf jeden Fall wieder trocken werden, bevor dann am Sonntag wohl wieder nochmal Regenschauer einsetzen werden. Freitag und Samstag jeweils 23 Grad die Maximaltemperatur. Immer noch Spanngurte auf der Fahrbahn, Vorsicht auf der A113, deswegen stadteinwärts zwischen Schönefeld Nord und Adlershof. Rechte Spur ist da betroffen. Hallensee und Schmargendorf der Hohenzollern, damit ist stadtauswärts nach einem Unfall in Höhe des Stadtrings gesperrt. Und A115, Dreieck Nutetal stadteinwärts zwischen Kleinmachen und Hüttenweg, 10 Minuten oben drauf rechnen, 20 Minuten dauert es länger Richtung Wedding auf der A100 zwischen Buschkrugallee und Innsbrucker Platz. Dahinter stockt es etwas bis Schmargendorf. Außerdem A100 Richtung Treptow zwischen Detmolder Straße und Albuinstraße stehen sie momentan dicht an dicht. Und dann noch rausgeschaut auf die A2 Richtung Berlin. Henrik hat schon angesprochen, weiterhin zwischen Thesen und Brandenburg wegen Reparaturarbeiten. Dieser Bereich abgeriegelt und Fahrbahnschäden werden auch behoben auf der A10 im westlichen Berliner Ring zwischen Spandau und Potsdam Nord und auf der A10 östlicher Berliner Ring Richtung Dreieck Barnim. Da deswegen in Höhe Marzahn Standspur und rechte Spur gesperrt. Und schon mal drauf eingestellt, in gut 20 Minuten ab 9 Uhr die A12 Berlin-Frankfurt-Oder zwischen Fürstenwalde-Ost und Müllrose bis ca. 11 Uhr gesperrt wegen Sprengarbeiten. Da muss eine Bombe entschärft werden. Eine Umleitung wird da aber ausgeschildert sein für Sie. Ich wünsche Ihnen eine gute Fahrt. Fahren Sie vorsichtig weiterhin und kommen Sie heil und sicher durch und an.
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11: Einen richtig schönen, angenehmen, entspannten, schwung für Ihren Tag. Der kommt jetzt von den Pet Shop Boys, Always on My Mind, 8 Minuten nach 8:30.

0: Im Spätsommer, im Frühherbst, Ende September, Anfang Oktober kommen sie live nach Deutschland für 10 Konzerte nach Düsseldorf. Die Backstreet Boys, Quit Playing Games with My Heart, sind schon lange im Geschäft. Gleich Johannes Oerding und der geht bald auf Tournee mit Peter Maffay. Und im Vergleich zu Peter Maffay ist Johannes Oerding auch sowas wie ein Debütant. Und um die geht es jetzt auch im Radio Paradiso WM-Report bei unserem WM-Reporter Nico. Der schaut auf die schönste Nebensache der Welt, eben auch mal abseits des Spielfeldes. 13 Minuten von 9.
1: Jeder von Ihnen erinnert sich doch sicherlich noch an ihre oder seine erste Weltmeisterschaft. Ich denke da bei mir zum Beispiel ans Sommermärchen 2006, wo ich als kleiner Bub beim Public Viewing auf der Schulter von meinem Dad sitzen musste, um überhaupt die Leinwand zu sehen. Wir in Deutschland sind da ja eigentlich auch recht privilegiert, dass wir überhaupt jede WM etwas zu schauen haben, auch wenn die Reise jetzt schon wieder vorbei ist. Aber immerhin dieses Jahr 4 Spiele. Viele Nationen sehen nicht ein Spiel und sind dieses Jahr zum ersten Mal bei der WM dabei. Jordanien, Usbekistan, Curaçao und Kap Verde haben in diesem Jahr ihr Debüt gefeiert. Und ich finde, das merkt man auch, wenn Spieler und Fans zu Tränen gerührt ihre Hymne singen, die pure Ekstase, wenn nur ein Tor geschossen wird. Und dann noch Kap Verde. Ein Inselstaat mit 600.000 Einwohnern macht diesen Traum perfekt, indem sie sich sogar für die K.O.-Phase qualifiziert haben. Eine Wahnsinnsleistung, die sich auch bei der Bekanntheit Kap Verdes Spieler bemerkbar macht. Der Torwart Josimar Diaz beispielsweise hatte noch vor der WM knapp 50.000 Follower auf Instagram. Mittlerweile sind es über 17 Millionen.

seit den 80ern super erfolgreich und bald wieder live zu erleben in 14 Tagen am 14. Juli. Elfer Will hier auf ihrem 98.2 Radio Paradiso, nämlich beim Classic Open Air auf dem Gendarmenmarkt. Und gegen die grauen Wolken gibt es jetzt sonnige Musik von Empire of the Sun. We are the people um gleich 5 Minuten vor 9.

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12: Ich bin Ursula Winkler. Die Spitzen von Union und SPD kommen heute zu den möglicherweise entscheidenden Beratungen über ihr Reformpaket zusammen. Im Koalitionsausschuss wird es unter anderem um Steuerentlastungen kleiner und mittlerer Einkommen, Arbeitsmarktreformen sowie Rente, Gesundheit und Pflege gehen. Ob es schon heute zu Entscheidungen kommt, ist offen. Die Koalition will sich nicht unter Zeitdruck setzen lassen. Der Tankrabatt ist vorbei. Das könnte sich um 12 Uhr besonders bemerkbar machen, denn der Steuerrabatt ist zwar seit Mitternacht Geschichte, Preiserhöhungen sind aber nur mittags erlaubt. Offensichtlich haben aber viele Tankstellen die Preise zuletzt schon stark erhöht.
13: Viele Autofahrer haben die letzten Stunden des Tankrabatts noch genutzt. An manchen Tankstellen gab es teils riesige Schlangen. Der ADAC hält die aktuellen Preisaufschläge trotzdem für nicht gerechtfertigt. Die Ölpreise seien zuletzt gesunken. Trotzdem hätten die Mineralölkonzerne die höhere Steuer offenbar schon vor dem offiziellen Ende des Tankrabatts eingepreist. Das Bundeskartellamt hat angekündigt, überzogene Erhöhungen genau zu prüfen. Zoe Tassovali, Nachrichtenredaktion.
12: Noch nie waren die Ozeane im Juni so warm. Die Oberflächentemperatur der Weltmeere hat zum Sommerbeginn einen neuen Rekord erreicht. Das haben die Experten des EU-Klimadienstes Copernicus und des Copernicus-Meeresdienstes gemessen.
14: Etwa 21 Grad Wassertemperatur haben die Experten gemessen. Die Adria, das Mittelmeer, wird sich in diesem Sommer für viele Urlauber wohl anfühlen wie eine Badewanne. Zumal in den kommenden Monaten wohl weitere Rekorde gebrochen werden. Grund für die Erwärmung sei der Klimawandel und das Klimaphänomen El Niño, so die Fachleute. Und das bedeutet auch, möglicherweise wird es häufiger Starkregen geben, Sturm und Überschwemmungen. Claudia Wächter, Nachrichtenredaktion.
12: Zum Fußball. Topfavorit Frankreich hat im WM-16-Finale mit 3:0 gegen Schweden gewonnen und trifft damit am Samstag auf Deutschland-Bezwinger Paraguay. WM-Mitgastgeber Mexiko besiegte Ecuador mit 2:0 und muss in der nächsten Runde gegen den Kongo oder Titelanwärter England ran. Die Norweger gewannen mit 2:1 gegen die Elfenbeinküste. Der nächste Gegner ist Brasilien.
15: Dankeschön, Ursula.
5: Wolken über Wolken heute und jetzt am Vormittag gibt es immer wieder Regenschauer aus diesen Wolken bei 20 Grad aktuell und einer Tageshöchsttemperatur von 22 Grad. Am Nachmittag, da lockert es stellenweise auch mal wieder auf und die Regenschauer lassen vor allem nach. Morgen dann am Donnerstag geht es erstmal lange trocken durch den Tag. Es gibt wieder sonnige Auflockerungen. Es gibt sommerliche 26 Grad als Tagesspitzenwert. Und am Abend, da wird es dann nochmal nass werden. Am Freitag und Samstag dann trocken bei Sonne und Wolken im lockeren Wechsel. Und an beiden Tagen jeweils 23 Grad die Maximaltemperatur. Aufgepasst bitte und drauf eingestellt. Es hat einen Unfall gegeben auf der A100 im Stadtring Richtung Wedding. Die Ausfahrt Hohenzollerndamm ist nach diesem Unfall gesperrt und auch die Einfahrt Hohenzollerndamm nach diesem Unfall abgeriegelt. Außerdem A115 Dreieck Nutetal Richtung Dreieck Funkturm zwischen Kleinmachnow und Hüttenweg. 10 Minuten Wartezeit. Richtung Treptow zwischen Detmolder Straße und Albuinstraße 20 Minuten anstehen. Und Richtung Wedding zwischen Buschkrugallee und Innsbrucker Platz sogar 30 Minuten extra Zeit mitnehmen. Außerdem rausgeschaut und zwar auf die A12. A12 Berlin-Frankfurt-Oder. Da gibt es nämlich eine Bombenentschärfung, also Sprengarbeiten bis 11 Uhr voraussichtlich diese Sperrung. Sie werden aber umgeleitet. Die Umleitung ist für Sie ausgeschildert. Fahrbahnausbesserungen gibt es gleich an mehreren Stellen. Einmal A10 östlicher Berliner Ring Richtung Dreieck Barnim in Höhe Marzahn. Standspur und rechte Spur deswegen gesperrt. Auf dem westlichen Berliner Ring zwischen Spandau und Potsdam Nord in beiden Richtungen Einschränkungen. Jeweils die linke Spur betroffen. Und wenn wir gerade bei der A10 sind, zwischen Leest und Föben in beiden Richtungen Einschränkungen wegen eines Unfalls. Nach einem Unfall, die Unfallstelle ist dort noch ungesichert. Und nochmal, Fahrbahnschäden werden beseitigt weiterhin auf der A2 in Richtung Berlin zwischen Thesen und Brandenburg. Bleiben Sie aufmerksam, fahren Sie vorsichtig, kommen Sie gut und heil an Ihr Ziel, das wünsche ich Ihnen.
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5: Mit klasse, entspannter, schwungvoller Musik hinein in diesen Mittwoch. Bergfest. Gleich wird gefeiert mit Coldplay, We Pray und das hier Disco-Ikone der 70er und 80er Jahre. Donna Summer, she works hard for the money. Schönen guten Morgen. 6 Minuten nach 9.

Großartige Band, großartiger Song, We Pray von Coldplay, hier auf ihrem Radioparadies, so die besten Hits mit der meisten Abwechslung. Und die WMs, die Weltmeisterschaften, die Fußballweltmeisterschaften, die haben auch immer großartige und besondere Songs hervorgebracht. Und deswegen gibt es unsere Radioparadieso WM-Song-Weltmeisterschaft. Ich stelle Ihnen zwei Songs vor und Sie entscheiden, welcher Song morgen dann bei mir in voller Länge laufen soll. Ist es zum Beispiel für morgen der Song, der WM-Song aus dem Jahr 2010 in Südafrika, Shakira mit Waka Waka? Oder ist Ihnen eher nach dem WM-Song aus dem Jahr 2006 Love Generation von Bob Sinclair? Diese Entscheidung gebe ich wirklich sehr gerne ab. Ich finde, das ist eine schwierige Entscheidung. Beides sind tolle Songs. Sie entscheiden, welcher Song morgen bei mir in voller Länge laufen soll, indem Sie eine WhatsApp schicken an 030 80 500 und die 80 oder eine E-Mail schreiben an redaktion@paradiso.de. Sie können aber auch bei Social Media, bei Instagram abstimmen. Da haben wir so einen kleinen Clip reingestellt in unserer Story. Da können Sie auch gerne mit Ihrem Finger dann abstimmen, welchen Song Sie hören möchten. Waka Waka. Love Generation. Hier auf Ihrem Radio Paradiso, die besten Hits mit der meisten Abwechslung, hören Sie jetzt auf jeden Fall Sixpence, None the Richer und Kiss Me.

Das war ein Superstar-Duett. Michael Jackson und Paul McCartney gemeinsam bei The Girl Is Mine hier auf ihrem Radioparadiso. Die besten Hits mit der meisten Abwechslung. Und jetzt können Sie Schwung aufnehmen für Ihren Büroalltag. Das sind The Killers und Human. 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
1: Dummheit ist ein gefährlicherer Feind des Guten als Bosheit. Gegen das Böse lässt sich protestieren, es lässt sich bloßstellen. Es lässt sich notfalls mit Gewalt verhindern, das Böse. Gegen die Dummheit sind wir wehrlos. Weder mit Protesten noch durch Gewalt lässt sich hier etwas ausrichten. Daher ist dem Dummen gegenüber mehr Vorsicht geboten als gegenüber dem Bösen.
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2: Ich bin Ursula Winkler. Rente, Steuern, Gesundheit, Pflege. Die schwarz-rote Bundesregierung will in dieser Woche ein großes Reformpaket schnüren. Dazu gibt es allerdings noch einige Streitthemen, die heute Abend im Koalitionsausschuss Thema werden.
3: Bei der Rente ist sich Schwarz-Rot weitgehend einig. Die Vorschläge der Rentenkommission sollen vollumfänglich umgesetzt werden. Und bei der Gesundheitsreform sollen die ersten Gesetze schon bis Jahresende fix sein. Streit gibt es dagegen noch bei den Themen Steuern und Arbeitszeit. Die SPD will kleinere Einkommen entlasten und dafür Gutverdiener ab 100.000 Euro und Erben stärker zur Kasse bitten, was die Union in der vorgeschlagenen Form ablehnt. CDU und CSU wollen den 8-Stunden-Arbeitstag dagegen mit einer Wochenarbeitszeit ablösen. Dagegen machen wiederum die Gewerkschaften mobil. Tanja Wagner, Nachrichtenredaktion.
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4: Mit Henrik Düster. Guten Morgen. In Berlin sorgt die Diskussion um eine Verschärfung des Versammlungsrechts für neuen Zündstoff im Wahlkampf. CDU-Spitzenkandidat Kai Wegner forderte, den Begriff der öffentlichen Ordnung wieder im Gesetz zu verankern. Damit soll die Versammlungsbehörde extremistische Kundgebungen leichter im Vorfeld verbieten können. Wegner reagierte damit auf einen Aschura-Marsch, bei dem Kinder aneinandergebunden und instrumentalisiert wurden. Eine Einigung mit dem Koalitionspartner SPD wird es vor der Abgeordnetenhauswahl im September jedoch nicht mehr geben. Die SPD lehnt eine schnelle Änderung ab. Berlins Wirtschaftssenatorin Franziska Giffey will das Müllproblem in der Hauptstadt anpacken. Sie schlägt vor, dass jeder Haushalt einmal im Jahr Sperrmüll kostenlos von der BSR abholen lassen kann. Bisher ist dieser Service kostenpflichtig. Zudem plädiert Giffey dafür, stark verschmutzte Knotenpunkte wie das Cottbusser Tor oder die Frankfurter Allee intensiver mit Hochdruckreinigern zu säubern. Gute Nachrichten für Auszubildende. Von heute an gibt es hier in Berlin das vergünstigte Deutschlandticket für 37,80 Euro im Monat. Das Angebot gilt für schulische Azubis sowie Freiwilligendienstleistende. In Brandenburg kann das Ticket ebenfalls ab sofort erworben werden. Gültig ist es dort ab dem 1. August. Für duale Azubis hängt der Rabatt davon ab, ob der Arbeitgeber die Jobticket-Variante unterstützt. Die Brandenburger Landesregierung bleibt bei ihrer harten Linie und fordert zu viel gezahlte Corona-Hilfen konsequent und in voller Höhe zurück. Wirtschaftsministerin Martina Clement teilte mit, dass man nach mehreren Gerichtsurteilen keinen Anlass für Entlastungen oder Kompromisse sehe. Das Oberverwaltungsgericht hatte kürzlich bestätigt, dass Unternehmer das Geld zurückzahlen müssen, wenn ein existenzbedrohlicher Engpass ausblieb.
5: Viele graue Wolken sind zwar unterwegs, aber die Regenschauer, die kommen nur in leichter Form runter. Reicht vielleicht auch, um den Sommer nicht ganz zu zerstören. Der geht auf jeden Fall weiter, keine Sorge. 22 Grad haben wir heute schon mal, bekommen wir trotz der grauen Wolken als Maximaltemperatur. 21 Grad haben wir jetzt schon erreicht. Und am Nachmittag lässt der Regen dann auch auf jeden Fall nach. Morgen in der ersten Tageshälfte vor allem sehr sonnig und bis zum Abend auch meist trocken. Am Abend selbst, da sollen dann nochmal Regenschauer runterkommen. 26 Grad morgen die Maximaltemperatur, Freitag und Samstag jeweils Sonne und Wolken in the mix, locker, leicht, immer mal wieder aufgelockert, bei jeweils 23 Grad als Maximaltemperatur. Aufgepasst bitte und darauf eingestellt, Halensee und Schmargendorf, der Hohenzollerndamm, der ist nach einem Unfall stadtauswärts in Höhe des Stadtrings gesperrt. Zudem auf dem Stadtring die Zufahrt Richtung Wedding abgeriegelt und auch von der A100 kommend die Auffahrt, die Abfahrt auf den Hohenzollerndamm dicht momentan. A115, Dreieck-Nutetal Richtung Dreieck-Funkturm zwischen Kleinmachnow und Hüttenweg, 20 Minuten oben drauf rechnen, und auf der A100 Richtung Treptow zwischen Detmolder Straße und Albuinstraße stehen sie dicht an dicht, genauso wie Richtung Wedding auf der A100 zwischen Buschkrugallee und Innsbrucker Platz sogar gut und gerne eine halbe Stunde mehr Zeit einplanen. Außerdem, es läuft eine Sprengarbeit, eine Bombenentschärfung auf der A12 Berlin-Frankfurt-Oder zwischen Fürstenwalde-Ost und Mörose. Deswegen Vermutlich circa bis 11 Uhr dauert diese Sperrung an. Eine Umleitung ist aber dafür sie ausgeschildert. Dann gibt es einen Liegenbleiber auf der A10 nördlicher Berliner Ring Richtung Dreikafelland zwischen Birkenwerder und Kreuz Oranienburg. Müssen Sie deswegen mit Einschränkungen rechnen. Und dann wird die Fahrbahn ausgebessert, zum Beispiel auf der A10 östlicher Berliner Ring Richtung Dreieck Barnim in Höhe Marzahn und auf der westlichen A10 zwischen Spandau und Potsdam-Nord. In beiden Richtungen deswegen Einschränkungen. Außerdem westlicher Berliner Ring zwischen Liest und Vöben gibt es Einschränkungen in beiden Richtungen nach einem Unfall. Ich wünsche eine gute Fahrt, eine sichere Fahrt. Passen Sie auf sich und auch auf alle anderen ganz genau auf.
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5: Von wegen, bloß keine Widerrede. Widerrede ist gut, der Austausch mit am besten echten Menschen, das Miteinander. Darum geht es gleich in der Radio Paradiso Coaching Etage nach Somber mit Undressed und nach diesem 80er-Kracher von Bornski Beat. Small Town Boy. Zum Mittanzen oder zumindest mit Wippen auf dem Lenkrad rum. 7 Minuten nach 10 Uhr.

0: Weder ungezogen noch unangezogen geht es für Sie hinein in diesem Mittwoch, aber undressed mit Somber hier auf Ihrem Radio Paradiso, die besten Hits mit der meisten Abwechslung. Gleich für die meiste Abwechslung aus den 80ern, Aha, Hunting High and Low. Vorher geht's ins Jahr 2000 zu Laith Eldin und Bilder von dir und davor
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2: Wer gibt Ihnen eigentlich noch Kontra? Stellen Sie sich einmal vor, Ihr Partner würde Ihnen ab heute in allem Recht geben. Wirklich in allem. Ja, Schatz, stimmt. Beim Urlaub, beim Geld, beim Streit mit den Nachbarn, sogar dann, wenn Sie offensichtlich falsch liegen. Klingt im ersten Moment recht angenehm, aber ich wette, spätestens nach einer Woche würden Sie sich fragen, lebe ich eigentlich noch mit jemandem aus Fleisch und Blut zusammen? Genau darin liegt für mich einer der größten Unterschiede zwischen künstlicher Intelligenz und echten Beziehungen. Eine KI versucht in erster Linie hilfreich zu sein. Sie erklärt, formuliert freundlich und versteht sie erstaunlich gut. Angenehm, oder? Menschen hingegen sind manchmal richtig anstrengend. Zum Glück. Ein guter Freund fragt, bist du dir da wirklich sicher? Oder ihr Lieblingsmensch sagt, ich glaube, da machst du es dir gerade etwas leicht. Solche Sätze hören wir nicht unbedingt gerne, aber sie geben uns die Möglichkeit zu wichtigen Erkenntnissen. Ähnliches erlebe ich auch in meiner Praxis. Manchmal schaue ich ein Paar an und sage einen Satz, der zunächst für Stirnrunzeln sorgt. Einige Tage später kommt dann die Nachricht, das hat's genau getroffen, wir haben die ganze Woche darüber gesprochen. Entwicklung entsteht oft in den Momenten, in denen jemand den Mut hat, sie ehrlich zu konfrontieren. Auch mir hilft die KI beim Zusammenfassen von Notizen, beim Sortieren und Recherchieren. Für mein persönliches Wachstum aber brauche ich Menschen. Menschen, die mich kennen, die mich ernst nehmen und die sich trauen, mir auch mal zu widersprechen. Ihre Beziehung wird nicht dadurch tiefer, dass sie ständig derselben Meinung sind. Sie wächst dort, wo Wertschätzung und Ehrlichkeit gleichzeitig ihren Platz finden.
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2: Und wenn Sie eine persönliche Beratung wünschen, schreiben Sie mich gerne an unter www.beziehungscoach-berlin.de.

Entspannende Klänge am Mittwochvormittag von AHA Hunting High and Low hier auf ihrem 98.2 Radio Paradiso. Und diesen guten Wünschen von Michael Bublé schließe ich mich doch voll an und wünsche Ihnen auch einen wundervollen, um nicht zu sagen, beautiful day.

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9: Mögest du zu den glücklichen Menschen zählen. Glücklich ist der, der dankbar ist. Danke Gott jeden Tag für alles, mit dem du beschenkt wirst. Wie deiner Familie, deiner Arbeit, allem Wohlergehen. Dann wirst auch du glücklich. Gott segne dich.
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10: Ich bin Ursula Winkler. Seit Mitternacht ist der Tankrabatt vorbei und an den meisten Tankstellen sind die Preise inzwischen wieder deutlich gestiegen. Nur vereinzelt können Autofahrer noch vom Rabatt profitieren, heißt es unter anderem vom ADAC.
11: In vielen Städten kostet der Liter Sprit heute Morgen bereits wieder knapp 2 Euro. Viele Tankstellen hatten bereits aber gestern Vormittag die Preise zum Teil drastisch raufgesetzt. Dennoch gab es oft lange Schlangen, denn viele Autofahrer dachten sich, schnell nochmal voll tanken. Zumal viele befürchten, dass es ab heute Mittag nochmal viel teurer wird. Denn es gilt weiterhin, nur einmal pro Tag um 12 Uhr dürfen die Preise erhöht werden. Claudia Wächter, Nachrichtenredaktion.
10: Die Spitzen von Union und SPD kommen heute zu den möglicherweise entscheidenden Beratungen über ihr Reformpaket zusammen. Im Koalitionsausschuss wird es unter anderem um Steuerentlastungen kleiner und mittlerer Einkommen, Arbeitsmarktreformen sowie Rente, Gesundheit und Pflege gehen. Ob es schon heute zu Entscheidungen kommt, ist offen. Die Koalition will sich nicht unter Zeitdruck setzen lassen. Das Online-Shopping wird für viele ab heute teurer. Das betrifft alle, die Waren aus Ländern außerhalb der EU bestellen. Denn für sie wird eine pauschale Zollgebühr von 3 Euro pro Sendung erhoben, zusätzlich zur bereits bestehenden Einfuhrumsatzsteuer.
12: Die Zollgebühr wird für alle Sendungen mit einem Warenwert von unter 150 Euro fällig. Darüber hinaus verlangen einige Paketdienste eine Servicepauschale für die Zollanmeldung, wenn der Absender, also zum Beispiel der chinesische Hersteller, das nicht schon erledigt hat. So kommt man gerade bei billigen Artikeln schnell in einen Bereich, wo sich die Bestellung nicht mehr lohnt. Eine Handyhülle im Wert von 7 Euro zum Beispiel könnte mit allen Gebühren am Ende knapp 20 Euro kosten. Die EU und die Bundesregierung wollen so die Flut an Billigimporten ausländischer Online-Plattformen wie Temu eindämmen. Uli Reitinger, Berlin.
10: Zum Fußball. Frankreich hat bei der WM mit 3:0 gegen Schweden gewonnen und trifft im Achtelfinale auf Deutschland-Bezwinger Paraguay. Mitgastgeber Mexiko darf nach einem 2:0-Sieg gegen Ecuador in der nächsten Runde gegen den Kongo oder England ran. Die Norweger gewannen mit 2:1 gegen die Elfenbeinküste. Ihr nächster Gegner ist Brasilien.
13: Reißen Sie mal alle Fenster im Büro ganz weit auf und lüften Sie durch. Es ist angenehm und nicht mehr so super warm draußen. 21 Grad im Moment. Dazu sind heute noch ein paar leichte Schauer möglich, jetzt über den Vormittag. Der Nachmittag, die zweite Tageshälfte, bleibt dann weitestgehend trocken. Der Donnerstag macht trocken weiter mit einem Mix aus Sonne und Wolken. Erst morgen Abend sind die nächsten Regenschauer angekündigt und die Temperaturen steigen morgen auf bis zu 26 Grad. Besonders lange stehen sie an aktuell auf dem Stadtring A100 Richtung Wedding. Zwischen Buschkuckallee und Innsbrucker Platz dauert es 30 Minuten länger. 20 Minuten mehr auf der A100 Richtung Treptow zwischen Detmolder Straße und Albuinstraße. Und auf der A115 brauchen Sie Geduld, Dreieck Nutetal Richtung Dreieck Funkturm. Hier stehen Sie zwischen Kleinmachnow und Hüttenweg mit 10 Minuten mehr. Kommen Sie gut durch die Stadt und fahren Sie vorsichtig.
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13: Und Sie sind wieder gefragt. Sie entscheiden über unser Musikprogramm bei der Radio Paradiso WM-Song-Weltmeisterschaft. Und welche Songs da heute gegeneinander antreten, das hören Sie gleich nach. Unter anderem frische aktueller Musik von Michael Schulte, 5 AM. Und wir starten mit den 80ern mit Tina Turner und Two People. Um 5 nach

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Und für diese Abwechslung geht es jetzt ins Jahr 2000 zu Raymond und Supergirl.

Wir sind im Achtelfinale. Also nicht mehr bei der Fußball-WM in Kanada, Mexiko und den USA, aber hier bei uns in unser Radioparadiso WM-Song-Weltmeisterschaft. Bei uns geht es weiter, auch in die K.O.-Phase mit dem Achtelfinale. Sie haben bereits abstimmen können, immer zwischen zwei WM-Songs, haben uns ihren Favoriten genannt. Und diese Favoriten treten jetzt gegeneinander an. Sie bestimmen über unsere Musik hier auf ihrem 98.2 Radioparadiso. Sie entscheiden, welcher Song ins Viertelfinale kommt und welcher Song vor allem morgen früh in voller Länge gespielt wird. In unserer Morningshow willkommen bei Thorsten Wittke. Heute tritt zum einen aus dem WM-Jahr 2010 Shakira an mit Waka Waka. Und Waka Waka tritt an gegen Bob Sinclair aus dem WM-Jahr 2006 mit Love Generation. Welcher Song soll ins Viertelfinale unserer Radioparadiso WM-Song-Weltmeisterschaft? Welchen Song möchten Sie morgen früh in voller Länge hören? Love Generation oder Waka Waka? Stimmen Sie gerne wieder ab. Entweder per WhatsApp an die 030 80 500 und die 80. Ein E-Mail mit Ihrem Favoriten können Sie uns auch schicken an redaktion@paradiso.de oder Sie klicken sich mal auf unser Instagram-Profil radio.paradiso. Da haben wir die Abstimmung auch in unsere Story gepostet.

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1: Das Zimmer der 72-jährigen Krankenhauspatientin ist leer. Sie wird gerade operiert. Ein Langfinger bricht den Spind der Dame auf. Darin ist ein Rucksack mit Bargeld, Ausweisen und Schlüsseln. Die Tat wird bis zum frühen Abend nicht bemerkt. Die Polizei wird verständigt und die macht sich sofort zur Wohnung der Patientin auf. Die Wohnungstür steht offen, Licht ist eingeschaltet. Der Krankenhausdieb hat sozusagen noch einen Hausbesuch gemacht. Schlüssel und Adresse hatte er ja. Alle Schränke und Schubladen sind durchwühlt, Wertsachen im fünfstelligen Bereich fehlen und vom Dieb fehlt jede Spur. Bekannt wurde das Phänomen der Krankenhausdiebstähle durch Poldi. Als Helene, die Oma von Lukas Podolski, im Krankenhaus beklaut wird, geht dieser Fall durch die Presse. Meine Frau hat ein Leben lang als Krankenschwester gearbeitet. Sie kennt das Problem gut und auch, dass die meisten Patientinnen sich der Gefahr nicht bewusst sind. Häufig sind die Diebe Mitpatienten. Klar, es gibt einen Spind, in den man Wertsachen einschließen kann. Nicht zu verstehen ist, dass Patientinnen mit viel Bargeld, echtem Schmuck und allen Papieren und einem prallen Schlüsselbund ins Krankenhaus gehen. Manche legen sogar noch die PIN ihrer EC-Karte mit in die Nachttischschublade. In Mehrbettzimmern sollten die Bewohner aufeinander aufpassen, fremde Menschen, die ins Zimmer kommen, ansprechen. Das Krankenhaus und auch die eigene Hausratsversicherung kann nur in sehr begrenztem Rahmen herangezogen werden. Fazit: Gelegenheit macht nicht nur Liebe, sondern auch Diebe. Führe mich nicht in Versuchung, das ist eine wichtige Erkenntnis.
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7: Mit Henrik Düster. Guten Tag. Berlins einwohnerstärkster Bezirk Pankow lehnt die Pläne des Senats für sogenannte Ausgehviertel strikt ab. Das Gesetz von Wirtschaftssenatorin Franziska Giffey, das im Juni beschlossen wurde und ab 2027 gelten soll, erlaubt in ausgewiesenen Partykiezen Außengastronomie bis Mitternacht. Das Pankower Bezirksamt befürchtet massive Konflikte mit dem Lärmschutz und um den Schlaf der Anwohner, insbesondere in dicht bebauten Quartieren wie dem Prenzlauer Berg. Zudem fehle den Behörden das Personal für aufwendige Kontrollen und rechtssichere Abgrenzungen der Viertel. Trotz erwarteter 3,7 Millionen Fluggäste in den Sommerferien blickt die Flughafengesellschaft BER optimistisch auf die Hauptreisezeit. Flughafenchefin Aletta von Massenbach verwies auf verbesserte Abläufe durch neue CT-Scanner an den Sicherheitskontrollen, bei denen Flüssigkeiten im Koffer bleiben können, sowie digitale Selbstbedienungsautomaten fürs Gepäck. Passagiere müssen sich jedoch auf höhere Ticketpreise einstellen, da die Kerosinkosten infolge des Nahostkonflikts deutlich gestiegen sind. Der U-Bahnhof Nollendorfplatz in Schöneberg hat ein neues farbenfrohes Gesicht bekommen. Ab sofort trägt das Eingangsschild den offiziellen Zusatz im Regenbogenkiez und ist in Regenbogenfarben gestaltet. Die BVG und der Senat wollen damit die historische und kulturelle Bedeutung des bekannten queeren Quartiers würdigen. Nach dem frühen Ausscheiden der deutschen Nationalmannschaft bei der Fußballweltmeisterschaft versucht Brandenburgs Ministerpräsident Dietmar Woidke die Wogen zu glätten. Beim gestrigen Brandenburger Sommerabend betonte er schmunzelnd, man habe durch das Aus zumindest eins gewonnen, wertvolle Zeit, die man nun für andere schöne Dinge nutzen könne.
8: Der große Starkregen war bisher nicht dabei und wird so auch nicht runterkommen heute. Leichte Schauer sind jetzt am Vormittag noch möglich, werden aber immer unwahrscheinlicher über den Nachmittag dann spätestens. Die zweite Tageshälfte bleibt trocken und die Temperaturen steigen heute auf bis zu 22 Grad. Es geht trocken auch in den Donnerstag. Sonne und Wolken werden sich morgen abwechseln. Erst gegen Abend wird wieder die Regenwahrscheinlichkeit ansteigen. Und die Temperaturen steigen morgen auf bis zu 26 Grad. Und die üblichen Stauverdächtigen haben wir auch heute am Mittwoch. A100 Richtung Wedding, bitte hier besondere Geduld zwischen Buschkrugallee und Innsbrucker Platz. Auf der A100 Richtung Treptow stehen sie an zwischen Detmolder Straße und Albuinstraße. Und die A115 Dreieck Nutetal Richtung Dreieck Funkturm. Hier stockt es zwischen Kleinmachnow und Hüttenweg. Kommen Sie ansonsten gut durch die Stadt und kommen Sie sicher an Ihr Ziel.
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3: Wir haben es in die Wochenmitte geschafft und auch schon wieder in einen neuen Monat. Willkommen im Juli und hier bei uns auf ihrem 98.2 Radio Paradiso. Gleich Musik aus den 90ern, Robbie Williams mit Supreme und wir starten mit Spaß in die nächste halbe Stunde. Cyndi Lauper, Girls Just Wanna Have Fun.

Robbie Williams bringt sie gelassen durch den Vormittag. Hier auf ihrem 98.2 Radio Paradiso. 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

einfach mal wieder mehr lachen. Das können wir uns alle vornehmen und das geht besonders gut am heutigen 1. Juli, denn heute ist der internationale Witzetag. 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
12: Ich bin Ursula Winkler. Der Tankrabatt ist vorbei. Das könnte sich um 12 Uhr besonders bemerkbar machen, denn der Steuerrabatt ist zwar seit Mitternacht Geschichte, Preiserhöhungen sind aber nur mittags erlaubt. Offensichtlich haben aber viele Tankstellen die Preise zuletzt schon stark erhöht.
13: Viele Autofahrer haben die letzten Stunden des Tankrabatts noch genutzt. An manchen Tankstellen gab es teils riesige Schlangen. Der ADAC hält die aktuellen Preisaufschläge trotzdem für nicht gerechtfertigt. Die Ölpreise seien zuletzt gesunken. Trotzdem hätten die Mineralölkonzerne die höhere Steuer offenbar schon vor dem offiziellen Ende des Tankrabatts eingepreist. Das Bundeskartellamt hat angekündigt, überzogene Erhöhungen genau zu prüfen. Zoe Tassovali, Nachrichtenredaktion.
12: Rente, Steuern, Gesundheit, Pflege. Die schwarz-rote Bundesregierung will in dieser Woche ein großes Reformpaket schnüren. Dazu gibt es allerdings noch einige Streitthemen, die heute Abend im Koalitionsausschuss Thema werden.
14: Bei der Rente ist sich Schwarz-Rot weitgehend einig. Die Vorschläge der Rentenkommission sollen vollumfänglich umgesetzt werden. Und bei der Gesundheitsreform sollen die ersten Gesetze schon bis Jahresende fix sein. Streit gibt es dagegen noch bei den Themen Steuern und Arbeitszeit. Die SPD will kleinere Einkommen entlasten und dafür Gutverdiener ab 100.000 Euro und Erben stärker zur Kasse bitten, was die Union in der vorgeschlagenen Form ablehnt. CDU und CSU wollen den 8-Stunden-Arbeitstag dagegen mit einer Wochenarbeitszeit ablösen. Dagegen machen wiederum die Gewerkschaften mobil. Tanja Wagner, Nachrichtenredaktion.
12: Das Auswärtige Amt hat seine Reisewarnung für Russland wegen der verstärkten ukrainischen Drohnenangriffe massiv ausgeweitet. Gewarnt wird jetzt vor Reisen im ganzen Land. Bisher galt dies nur für die an die Ukraine angrenzenden Gebiete. Die Begründung, es sei mit erheblicher Gefährdung zu rechnen. Für deutsche Staatsangehörige und deutsch-russische Doppelstaatler bestehe außerdem die Gefahr willkürlicher Festnahmen. Etwa 30% der 25-Jährigen in Deutschland haben im vergangenen Jahr noch bei ihren Eltern gewohnt. Damit sei der Anteil etwas höher gewesen als in den Jahren davor, teilte das Statistische Bundesamt mit. Söhne leben demnach deutlich länger zu Hause als Töchter. 36% der Männer waren mit 25 Jahren noch nicht ausgezogen. Bei den Frauen waren es nur 23%.
8: Die Erfrischung heute tut auch mal richtig gut. Der leichte Regen reicht noch nicht ganz, damit sich die Natur komplett erholt, ist aber auf jeden Fall ein Anfang. Jetzt über den Vormittag sind noch leichte Regenschauer möglich. Der Nachmittag heute bleibt weitestgehend trocken, aber weiter wolkenverhangen. Das Ganze bei Temperaturen aktuell um 21 Grad. 22 Grad heute der Spitzenwert. Am Donnerstag wird es wieder milder, 26 Grad morgen maximal. Dazu geht es trocken los mit einem Mix aus Sonne und Wolken. Morgen Abend ist dann mit den nächsten Schauern zu rechnen. Achtung bitte, es hat einen Unfall gegeben in Wittenau. Die Oranienburger Straße ist in Höhe am Nordgraben gesperrt. Machen Sie Geduld auf der A100 Richtung Wedding. Aktuell 20 Minuten Stau zwischen Oberlandstraße und Kreuz Schöneberg. Dahinter stockt der Verkehr bis Schmargendorf und auch vor dem Dreieck Funkturm. Und A100 Richtung Treptow. Hier bitte Geduld im Bereich zwischen Detmolder Straße und Albuinstraße. Hier sind es 10 Minuten mehr. Kommen Sie gut durch die Stadt und kommen Sie sicher an Ihr Ziel.
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8: Einmal an die Drehorte Ihres Lieblingskrimis reisen. Ganz bequem und komfortabel. Das ist möglich und gleich Thema hier in Radio Paradiso Reisen kompakt. Vorher Lady Gaga und Bruno Mars, Die with a Smile. Und jetzt ab in die 80er. Motiviert und motivierend. Camouflage, The Great Commandment.

0: Mittanzen. Disco-Feeling am Mittwochvormittag. Von und mit Cher und Strong Enough. Die 90er hier bei Berlins besten Hits mit der meisten Abwechslung. Und mit Frauenpower geht's auch gleich weiter für die meiste Abwechslung aus den 80ern. Alison Moyet mit Invisible.
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2: Um tolle Krimikulissen zu erleben, hätten Sie früher wahrscheinlich nach Miami reisen müssen, um sich Miami Vice anzuschauen. Aber mittlerweile werden spannende Krimis und Krimiserien auch hier bei uns in Deutschland gedreht. Und die Schwarzwaldklinik hat auch seinen Nachfolger bekommen. Aber fangen wir erstmal mit der ZDF-Krimiserie Friesland an. Da können Sie nämlich hinreisen zu den wunderschönen Naturkulissen letztlich. Und zwar mit Andrea Riethoff und BVB Touristik. Andrea, was bietet ihr da ganz genau an?
3: Ja, der Friesland-Krimi, der ist ja wirklich sehr bekannt. Mhm. Und da wird man in Leer zu den Drehorten der ZDF-Krimiserie reisen. 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Da gibt es dann auch so Originalkulissen. Mhm. Und eine traditionelle ostfriesische Teezeremonie stehen auch auf dem Programm.
2: 5 Tage im August auf den Spuren des Friesland-Krimis. Und dann wird es nicht medizinisch, aber emotional. Und zwar geht es in das Idyll des Bergdoktors, wo der Bergdoktor behandelt, wo Hans Siegel unterwegs ist. Da können Sie auch unterwegs sein und vielleicht treffen Sie den Hans ja auch direkt an. 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
1: Das Leben wäre vielleicht einfacher, wenn ich dich gar nicht getroffen hätte. Weniger Trauer jedes Mal, wenn wir uns trennen müssen. Weniger Angst vor der nächsten und übernächsten Trennung. Und auch nicht so viel von dieser machtlosen Sehnsucht, wenn du nicht da bist, die nur das Unmögliche will und das sofort im nächsten Augenblick. Und die dann, weil es nicht sein kann, betroffen ist und schwer atmet. Das Leben wäre vielleicht einfacher, wenn ich dich nicht getroffen hätte. Es wäre nur nicht mein Leben.
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12: Mit Henrik Düster. Guten Tag. Fast 5 Jahre nach ihrem Ausscheiden aus dem Amt ist im Bode-Museum das offizielle Staatsporträt der früheren Bundeskanzlerin Angela Merkel präsentiert worden. Das Gemälde des erst 28-jährigen Künstlers Jeremy Keras zeigt die 71-Jährige im Stehen und in leichter Überlebensgröße. Merkel trägt darauf einen markanten blauen Blazer sowie eine Bernsteinkette. Die berühmte Raute fehlt. Das Bild wird nun für 3 Monate der Öffentlichkeit auf der Museumsinsel gezeigt, bevor es im Oktober als Leihgabe an das Kanzleramt übergeben wird. Von heute an werden die 4 historischen Görlitzer Brücken zwischen Alt-Treptow und Kreuzberg für den Fuß- und den Radverkehr komplett gesperrt. Nach

0: Angaben der Deutschen Bahn sind die über 115 Jahre alten, denkmalgeschützten Bauwerke von massiven Korrosionsschäden betroffen. Die Sperrung dient der Verkehrssicherheit und einer umfassenden Schadensaufnahme. Anfang Juni hatte sich der Berliner Senat bereit erklärt, die Brücken und umliegende Flächen von der Bahn zu übernehmen, um sie langfristig als Grünzug zu sichern. Der Immobilienentwickler Diamona und Harnisch hat in Steglitz-Zehlendorf richtfest für ein neues Wohnensemble gefeiert. In der Marschallstraße entstehen zwei fünfgeschossige Gebäude mit insgesamt 60 Eigentumswohnungen, die im Laufe des Jahres 2027 bezugsfertig sein sollen. Das Projekt setzt auf Photovoltaik und Fernwärme. Kritiker befürchten durch das Vorhaben jedoch künftige Parkplatzprobleme rund um die benachbarte Schwimmhalle Hüttenweg. Nach den extremen Temperaturen der vergangenen Woche entspannt sich die Lage auf der Autobahn 2 allmählich. Der vollgesperrte Abschnitt zwischen Ciesa und Wollin soll nach Abschluss der Reparaturarbeiten voraussichtlich heute Abend wieder für den Verkehr freigegeben werden. Die Sperrung zwischen Thesen und Ciesa bleibt hingegen noch bis morgen Abend bestehen.
1: Henrik sagt schon, die Wetterlage hat sich beruhigt. Es ist Abkühlung eingekehrt, Erfrischung. 21 Grad sind es im Moment, 22 Grad heute maximal. Es bleibt über den Tag wolkenverhangen. Jetzt sind auch noch ein paar, zumindest leichte Regenschauer möglich. Die Regenwahrscheinlichkeit sinkt aber immer mehr. Der Nachmittag heute bleibt überwiegend trocken. Morgen am Donnerstag geht's trocken weiter. Die Sonne kann sich immer mal durchsetzen gegen auch ein paar dichtere Wolken. Mit Regen ist dann erst wieder morgen Abend zu rechnen. Und die Temperaturen steigen am Donnerstag auf bis zu 26 Grad. Es gibt immer noch Einschränkungen nach einem Unfall in Wittenau. Die Oranienburger Straße ist in Höhe am Nordgraben gesperrt. Machen Sie weiter Geduld auf dem Stadtring, einmal A100 Richtung Wedding. Aktuell 10 Minuten Stau zwischen Oberlandstraße und Kreuz Schöneberg. Und auf der A100 Richtung Treptow stehen Sie an zwischen Detmolder Straße und Albuinstraße. Auch hier sind 10 Minuten mehr. Kommen Sie gut durch die Stadt und fahren Sie vorsichtig.
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1: Und wie Sie sich heute noch Ihre Chance auf Freitickets für das nächste Cinema Paradiso sichern können, das verrate ich Ihnen gleich. Nach aktueller Musik von Alex Warren, Ordinary. Außerdem geht's in die 90er mit Ace of Base und The Sign. Und wir starten jetzt mit dem Rhythmus der 80er Jahre, Michael Jackson, The Way You Make Me Feel.

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0: Die Gelassenheit der 90er. Ace of Base mit The Sign hier auf ihrem 98.2 Radio Paradiso. 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
0: Mia und Sebastian geben sich gegenseitig Kraft und arbeiten gemeinsam daran, ihre Träume in Hollywood zu verwirklichen, müssen allerdings bald feststellen, dass das harte Showbusiness auch Opfer fordert und ihre Träume plötzlich drohen, ihre Beziehung zu zerstören. Es ist wirklich ein richtig schöner Kinofilm, auch fürs Kino gemacht, und deshalb bringen wir ihn zurück auf die große Leinwand, La La Land. 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
7: Ich bin Ursula Winkler. Der Tankrabatt ist vorbei und wirkt vereinzelt noch immer, denn der Steuerrabatt ist zwar seit Mitternacht Geschichte, Preiserhöhungen sind aber nur mittags erlaubt. Insgesamt zeigten sich heute bereits an vielen Tankstellen höhere Preise als zuletzt, obwohl der Morgen eigentlich zu den günstigsten Zeiten gehört. Für Superbenzin und Diesel wurden in der Regel Preise über 1,90 Euro pro Liter verlangt. Rente, Steuern, Gesundheit, Pflege. Die schwarz-rote Bundesregierung will in dieser Woche ein großes Reformpaket schnüren. Der Bundesverband der deutschen Industrie hat die Koalition wegen der Wirtschaftskrise aufgefordert, ein Paket für mehr Wachstum und Wettbewerbsfähigkeit zu liefern.
8: Die Industrie, Handwerksverbände, Start-ups, sie alle haben seit Jahren vor allem eine Forderung: bitte weniger Papierkram, weniger Anträge und bitte eine schnellere Bearbeitungszeit. Kurz, Bürokratieabbau. Und auch das ist ein Thema für die Bundesregierung. Sie will da liefern. Beim Koalitionsausschuss will Schwarz-Rot auch eine Reform der Einkommensteuer voranbringen. Um kleine und mittlere Einkommen zu entlasten, will die SPD unter anderem einen höheren Spitzensteuersatz. CDU und CSU passt das nicht. Lea Matschullert, Berlin.
7: Ab heute heißt die Unterstützung für Langzeitarbeitslose nicht mehr Bürgergeld, sondern Grundsicherung. Es treten auch deutlich schärfere Regeln für die Bezieher in Kraft.
9: Wer zumutbare Arbeit ablehnt, Fördermaßnahmen abbricht oder wiederholt Termine beim Jobcenter versäumt, muss mit drastischen Leistungskürzungen rechnen, bis hin zur kompletten Einstellung aller Zahlungen. Außerdem muss ab jetzt jeder, der mehr als 15.000 Euro Vermögen angespart hat, dieses Geld zum Leben nutzen. Bislang galt im ersten Jahr eine Grenze von 40.000 Euro. Über die Höhe der Zahlungen wird politisch zwar diskutiert, vor allem aus der CDU und CSU kommen Forderungen, den Regelsatz zu kürzen, aber im Moment bleibt er unverändert bei 563 Euro für Alleinstehende. Uli Reitinger, Berlin.
7: Die Deutsche Bahn stattet ab sofort rund 2000 Mitarbeiterinnen und Mitarbeiter im Fernverkehr mit sogenannten Bodycams aus. Das umfasse etwa Zugbegleiterinnen und Zugbegleiter oder Beschäftigte in der Bordgastronomie, wie der Konzern mitteilte. Die Nutzung der Kameras bleibe freiwillig. So sollen die Mitarbeiter Übergriffe durch Fahrgäste besser dokumentieren können und ihre Sicherheit soll sich dadurch erhöhen.
10: heißen Sie jetzt im Büro nochmal alle Fenster auf, lüften Sie durch, dass auch wirklich die Restwärme richtig rauskommt. Es ist heute angenehm, es hat sich abgekühlt, 21 Grad im Moment, 23 Grad der Spitzenwert. Es geht wolkenverhangen weiter, aber Regen ist jetzt in der zweiten Tageshälfte, wenn dann nur noch selten zu erwarten. Es bleibt sonst trocken. Der Donnerstagmorgen macht weiter, ebenfalls trocken, mit einem Mix aus Sonne und Wolken und auch wieder wärmer bei 26 Grad maximal. Allerdings ist dann morgen Abend, zumindest zeitweise, mit den nächsten leichten Schauern zu rechnen. 10 Minuten Stau aktuell noch auf der A100, dem Stadtring Richtung Treptow zwischen Detmolder Straße und Albuinstraße. Auf der A100 Richtung Wedding stehen sie zwischen Oberlandstraße und Kreuz Schöneberg. Auch hier bitte 10 Minuten mehr einplanen. Und es gibt nach wie vor Einschränkungen nach einem Unfall in Wittenau. Die Oranienburger Straße ist in Höhe am Nordgraben gesperrt. Kommen Sie ansonsten gut durch die Stadt? Und kommen Sie sicher an Ihr Ziel.
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10: Katharina aus Strausberg durfte sich heute früh freuen über Kinotickets für den neuen Film Minions and Monster, der heute in den Kinos startet. Und welche niedlichen Wesen, ähnlich wie die Minions, bei ihr zu Hause so Chaos stiften, das hören Sie ihr gleich. Nach unter anderem Mr. Mister mit Broken Wings in gleich 5 Minuten.

0: Ja, wir sind raus bei der Fußball-WM, aber wäre es nicht schön, zumindest sagen zu können, hey, wir haben gegen den Weltmeister verloren? Gut, dafür müsste Paraguay erstmal das anstehende Achtelfinale überstehen. Da geht's gegen Top-Favoriten Frankreich jetzt am Wochenende. 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

0: 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Die größten Worte der Menschheitsgeschichte. Helmut Kohl in einer Regierungserklärung im November 1989.
1: Freiheit war, ist und bleibt der Kern der deutschen Frage. Das heißt vor allem, unsere Landsleute in der DDR müssen selbst entscheiden können, welchen Weg in die Zukunft sie gehen wollen. Wer unsere Landsleute nicht bevormunden möchte, der sollte ihnen jetzt auch nicht einreden, das Beste sei die staatliche Teilung unseres Vaterlandes. Vor aller Welt präsentiert sich diese Stadt mit ihren großartigen Menschen als die Stadt der Deutschen.
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5: Mit Henrik Düster. Guten Tag. In Berlin sorgt die Diskussion um eine Verschärfung des Versammlungsrechts für neuen Zündstoff im Wahlkampf. CDU-Spitzenkandidat Kai Wegner forderte, den Begriff der öffentlichen Ordnung wieder im Gesetz zu verankern. Damit soll die Versammlungsbehörde extremistische Kundgebungen leichter im Vorfeld verbieten können. Wegner reagierte damit auf einen Aschura-Marsch, bei dem Kinder aneinandergebunden und instrumentalisiert wurden. Eine Einigung mit dem Koalitionspartner SPD wird es vor der Abgeordnetenhauswahl im September jedoch nicht mehr geben. Die SPD lehnt eine schnelle Änderung ab. Berlins Wirtschaftssenatorin Franziska Giffey will das Müllproblem in der Hauptstadt anpacken. Sie schlägt vor, dass jeder Haushalt einmal im Jahr Sperrmüll kostenlos von der BSR abholen lassen kann. Bisher ist dieser Service kostenpflichtig. Zudem plädiert Giffey dafür, stark verschmutzte Knotenpunkte wie das Cottbusser Tor oder die Frankfurter Allee intensiver mit Hochdruckreinigern zu säubern. Gute Nachrichten für Auszubildende. Von heute an gibt es hier in Berlin das vergünstigte Deutschlandticket für 37,80 Euro im Monat. Das Angebot gilt für schulische Azubis sowie Freiwilligendienstleistende. In Brandenburg kann das Ticket ebenfalls ab sofort erworben werden. Gültig ist es dort ab dem 1. August. Für duale Azubis hängt der Rabatt davon ab, ob der Arbeitgeber die Jobticket-Variante unterstützt. Die Brandenburger Landesregierung bleibt bei ihrer harten Linie und fordert zu viel gezahlte Corona-Hilfen konsequent und in voller Höhe zurück. Wirtschaftsministerin Martina Clement teilte mit, dass man nach mehreren Gerichtsurteilen keinen Anlass für Entlastungen oder Kompromisse sehe. Das Oberverwaltungsgericht hatte kürzlich bestätigt, dass Unternehmer das Geld zurückzahlen müssen, wenn ein existenzbedrohlicher Engpass ausblieb.
6: Wir können heute so richtig durchatmen. Die Temperaturen liegen aktuell bei 22 Grad, 23 Grad der Spitzenwert. Leichter Restregen jetzt nicht ausgeschlossen, sonst bleibt es über den Nachmittag trocken, allerdings auch wolkenverhangen. Am Donnerstagmorgen geht es weiter mit einem Mix aus Sonne und Wolken. Regen ist erstmal nicht in Sicht, allerdings morgen Abend sind nochmal zeitweise ein paar Regenschauer möglich, bei 25 Grad am Donnerstag maximal. Es gibt nach wie vor Einschränkungen nach einem Unfall in Wittenau. Die Oranienburger Straße ist in Höhe am Nordgraben gesperrt. Da gibt es Stau auf der A100 in Richtung Wedding zwischen Oberlandstraße und Kreuz Schöneberg und auf der A100 Richtung Treptow stehen sie zwischen Detmolder Straße und Albuinstraße. In beiden Fällen bitte 10 Minuten mehr einplanen. Fahren Sie vorsichtig und kommen Sie gut durch die Stadt.
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6: Und Sie sind wieder gefragt. Sie entscheiden über unser Musikprogramm bei der Radio Paradiso WM-Song-Weltmeisterschaft und welche Songs da heute gegeneinander antreten. Das hören Sie hier gleich.

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1: Wir sind im Achtelfinale. Also nicht mehr bei der Fußball-WM in Kanada, Mexiko und den USA, aber hier bei uns in unserer Radio Paradiso WM-Song-Weltmeisterschaft. Bei uns geht es weiter, auch in die K.O.-Phase mit dem Achtelfinale. Sie haben bereits abstimmen können, immer zwischen zwei WM-Songs, haben uns ihren Favoriten genannt. Und diese Favoriten treten jetzt gegeneinander an. Sie bestimmen über unsere Musik hier auf ihrem 98.2 Radio Paradiso. Sie entscheiden, welcher Song ins Viertelfinale kommt und welcher Song vor allem morgen früh in voller Länge gespielt wird. In unserer Morningshow willkommen bei Thorsten Wittke. Heute tritt zum einen aus dem WM-Jahr 2010 Shakira an mit Waka Waka. Und Waka Waka tritt an gegen Bob Sinclair aus dem WM-Jahr 2006 mit Love Generation. Welcher Song soll ins Viertelfinale unserer Radio Paradiso WM Song Weltmeisterschaft? Welchen Song möchten Sie morgen früh in voller Länge hören? Love Generation oder Waka Waka? Stimmen Sie gerne wieder ab. Entweder per WhatsApp an die 030 80 500 und die 80. Ein E-Mail mit Ihrem Favoriten können Sie uns auch schicken an redaktion@paradiso.de oder Sie klicken sich mal auf unser Instagram-Profil radio.paradiso. Da haben wir die Abstimmung auch in unsere Story gepostet.

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9: Ich bin Ursula Winkler. Seit Mitternacht ist der Tankrabatt vorbei und an den meisten Tankstellen sind die Preise inzwischen wieder deutlich gestiegen. Nur vereinzelt können Autofahrer noch vom Rabatt profitieren, heißt es unter anderem vom ADAC.
10: Viele Autofahrer haben die letzten Stunden des Tankrabatts noch genutzt. An manchen Tankstellen gab es teils riesige Schlangen. Der ADAC hält die aktuellen Preisaufschläge trotzdem für nicht gerechtfertigt. Die Ölpreise seien zuletzt gesunken. Trotzdem hätten die Mineralölkonzerne die höhere Steuer offenbar schon vor dem offiziellen Ende des Tankrabatts eingepreist. Das Bundeskartellamt hat angekündigt, überzogene Erhöhungen genau zu prüfen. Zoe Tassovali, Nachrichtenredaktion.
9: Die Spitzen von Union und SPD kommen heute zu den möglicherweise entscheidenden Beratungen über ihr Reformpaket zusammen. Im Koalitionsausschuss wird es unter anderem um Steuerentlastungen kleiner und mittlerer Einkommen, Arbeitsmarktreformen sowie Rente, Gesundheit und Pflege gehen. Ob es schon heute zu Entscheidungen kommt, ist offen. Die Koalition will sich nicht unter Zeitdruck setzen lassen. Ab heute kann man die Steuererklärung mit nur einem Klick erstellen. Die entsprechende App ist allerdings noch nicht für alle Steuerzahler nutzbar.
11: Die App ist zunächst nur für ledige und kinderlose Arbeitnehmerinnen und Arbeitnehmer nutzbar, sowie für Rentner und Pensionäre. Wer mitmachen will, muss sich nur bei der Mein Elster Plus App anmelden. Dann schickt das Finanzamt eine fertige Steuererklärung für das Jahr 2025 mit den Daten, die der Behörde bereits vorliegen. Außerdem verschickt das Finanzamt eine Vorschau auf den Steuerbescheid. Wenn einem das alles so passt, reicht ein Klick, um die Steuererklärung einzureichen. Man kann sie bei Bedarf aber auch noch anpassen. Uli Reitinger, Nachrichtenredaktion.
9: Etwa 30% der 25-Jährigen in Deutschland haben im vergangenen Jahr noch bei ihren Eltern gewohnt. Damit sei der Anteil etwas höher gewesen als in den Jahren davor, teilte das Statistische Bundesamt mit. Söhne leben demnach deutlich länger zu Hause als Töchter. 36% der Männer waren mit 25 Jahren noch nicht ausgezogen. Bei den Frauen waren es nur 23%.
12: Die Erfrischung heute tut echt mal richtig gut. Es ist angenehm draußen, 23 Grad im Moment. Viel höher wird es nicht mehr gehen. Dazu geht es wolkenverhangen weiter, aber über den Nachmittag meist ohne Regen. Der Donnerstagmorgen macht ebenfalls ohne Regen weiter, zumindest zunächst. Sonne und Wolken werden sich abwechseln. Erst morgen Abend ist mit zeitweise ein paar leichten Schauern zu rechnen. Und die Temperaturen steigen morgen auf bis zu 25 Grad. Nach einem schweren Unfall in Wittenau ist immer noch die Oranienburger Straße gesperrt in Höhe am Nordgraben. Hier bitte einen großen Bogen drum machen. Ansonsten machen Sie Geduld, weiterhin auf dem Stadtring A100 Richtung Treptow zwischen Detmolder Straße und Albuinstraße. Auf der A100 Richtung Wedding stehen Sie an zwischen Oberlandstraße und Kreuz Schöneberg. Und bitte auch Geduld auf der A115 Dreieck Nutetal Richtung Dreieck Funkturm. Hier staute sich zwischen Kleinmachnow und Hüttenweg. Bleiben Sie gelassen und kommen Sie gut und vor allem sicher ans Ziel.
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12: Einmal an die Drehorte Ihres Lieblingskrimis reisen. Ganz bequem und komfortabel. Was ist möglich? Und gleich Thema hier in Radio Paradiso Reisen kompakt. Nach unter anderem Christopher, jetzt leidenschaftlich für Sie.

0: 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Brian Adams, Everything I do it for you. 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
2: Um tolle Krimikulissen zu erleben, hätten Sie früher wahrscheinlich nach Miami reisen müssen, um sich Miami Vice anzuschauen. Aber mittlerweile werden spannende Krimis und Krimiserien auch hier bei uns in Deutschland gedreht. Und die Schwarzwaldklinik hat auch seinen Nachfolger bekommen. Aber fangen wir erstmal mit der ZDF-Krimiserie Friesland an. Da können Sie nämlich hinreisen zu den wunderschönen Naturkulissen letztlich. 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Andrea, was bietet ihr da ganz genau an?
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2: 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Und dann wird es nicht medizinisch, aber emotional. 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
1: Wir tun uns nicht immer leicht mit der Liebe. Bequemlichkeit, Gedankenlosigkeit, Reserviertheit, auch Angst vor Blößen hindern uns oft, Liebe entgegenzunehmen oder zu schenken, obwohl wir spüren, dass sie im Letzten das Maß aller Werte ist. Wir sind aufgerufen, aus vollem Herz zu leben. Das heißt auch, aus vollem Herz zu lieben, jeden Tag neu.
2: Frische Blumen im Büro.

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9: Mit Henrik Döster. Guten Tag. Die neue Berliner Riesenstraßenbahn Urban Liner hat nach monatelanger Hängepartie von der Aufsichtsbehörde die Zulassung erhalten, allerdings mit drastischen Auflagen, über die der Tagesspiegel berichtet. Laut einer BVG-internen Dienstanweisung darf der 50 Meter lange Zug der Firma Alstom vorerst nur in eine Richtung fahren. Da er an den Prellböcken nicht wenden kann, ist ein Einsatz auf Linien wie der M10 unmöglich. Er wird ab Mitte Juli ausschließlich auf der Linie M4 mit Fahrgästen rollen. Etwa die Hälfte des Berliner Tramnetzes bleibt für das Fahrzeug so komplett gesperrt. Im Februar war die Premiere geplatzt, weil der 100 Tonnen schwere Zug zu schwer für die U-Bahn-Tunnel am Alex war. Die BVG musste dort erst nachträglich Stahlstützen einbauen. Zudem kämpft die Bahn laut Insidern mit krummen Wagenkästen und Elektronikproblemen bei der Türsicherung. Die Brandenburger Landesregierung hat sich mit den Gewerkschaften auf eine deutliche Erhöhung der Beamtenbezüge um bis zu ein Fünftel geeinigt. Damit setzt das Land ein Urteil des Bundesverfassungsgerichts zur verfassungswidrigen Besoldung um. Die Erhöhung gilt rückwirkend zum 1. Januar und belastet den ohnehin angespannten Landeshaushalt mit rund 420 Millionen Euro. Im Gegenzug soll die Wochenarbeitszeit für Beamte befristet von 40 auf 41 Stunden steigen. Ausnahmen gibt es unter anderem für Lehrkräfte. Das Bezirksamt Friedrichshain-Kreuzberg sensibilisiert Schulen und Jugendeinrichtungen für das Risiko von Zwangsverheiratungen während der Sommerferien. Oft werden Jugendliche, meist Mädchen, auf Auslandsreisen von ihren Familien massiv unter Druck gesetzt. Das Bezirksamt betonte, dass deutliche Ängste vor anstehenden Reisen, plötzlicher Rückzug oder eine verstärkte familiäre Kontrolle Warnsignale sein können. Eine Zwangsverheiratung ist in Deutschland eine schwere Menschenrechtsverletzung und ein eigener Straftatbestand. Der VfL Bochum und Hertha BSC bestreiten das Eröffnungsspiel der neuen Saison der zweiten Bundesliga. Wie die Deutsche Fußballliga bekannt gab, treffen die beiden Teams am Freitag, den 7. August im Bochumer Ruhrstadion aufeinander. Für die Hertaner ist es das zweite Mal in Folge, dass sie die neue Spielzeit auswärts im Ruhrgebiet eröffnen müssen. Der komplette Spielplan wird morgen veröffentlicht.
10: Da zeigt sich die Sonne doch mal ganz kurz hier am Checkpoint Charlie. Sonst überwiegen weiter die Wolken, aber Regen ist heute Nachmittag nicht mehr drin. Es bleibt trocken bei angenehmen 23 Grad, die wir im Moment messen. Am Donnerstagmorgen geht's trocken weiter. Sonne und Wolken wechseln sich fröhlich ab, allerdings wird der Wind auffrischen. Und morgen Abend ist zeitweise mal mit den nächsten Schauern zu rechnen. Das Ganze am Donnerstag bei 25 Grad als Spitzenwert. Weiterhin ist in Wittenau die gesamte Kreuzung Oranienburger Straße am Nordgraben gesperrt. Grund

0: ist ein schwerer Unfall von heute Vormittag. Da brauchen Sie besondere Geduld auf der A100 Richtung Treptow. Aktuell 20 Minuten Stau zwischen Detmolder Straße und Albuinstraße. Auf der A100 Richtung Wedding stehen Sie an zwischen Oberlandstraße und Kreuz Schöneberg. Und auf der A115 bitte Geduld, Dreieck Nutetal Richtung Dreieck Funkturm. Hier staut es sich zwischen Kleinmachnow und Hüttenweg. Kommen Sie ansonsten gut durch die Stadt und kommen Sie sicher an Ihr Ziel.
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0: Und frische aktuelle Musik, liebevolle Musik, kommt hier gleich von Olivia Dean. So easy to fall in love. Nach den Eurythmics. Jetzt für Sie ganz gelassen aus

Einfach mal wieder mehr lachen. Das können wir uns alle vornehmen und das geht besonders gut am heutigen 1. Juli, denn heute ist der internationale Witzetag. 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
11: Ich bin Thomas Bliskin. Die Spitzen von Union und SPD kommen heute zu den möglicherweise entscheidenden Beratungen über ihr Reformpaket zusammen. Im Koalitionsausschuss wird es unter anderem um Steuerentlastungen kleiner und mittlerer Einkommen, Arbeitsmarktreformen und Bürokratieabbau gehen.
12: Die Industrie, Handwerksverbände, Start-ups, sie alle haben seit Jahren vor allem eine Forderung: bitte weniger Papierkram, weniger Anträge und bitte eine schnellere Bearbeitungszeit. Kurz Bürokratieabbau. Und auch das ist ein Thema für die Bundesregierung. Sie will da liefern. Beim Koalitionsausschuss will Schwarz-Rot auch eine Reform der Einkommensteuer voranbringen. Um kleine und mittlere Einkommen zu entlasten, will die SPD unter anderem einen höheren Spitzensteuersatz. CDU und CSU passt das nicht. Lea Matschullert, Berlin.
11: Das Auswärtige Amt hat seine Reisewarnung für Russland angesichts der verstärkten ukrainischen Drohnenangriffe massiv ausgeweitet. Gewarnt wird jetzt vor Reisen im ganzen Land. Bisher galt das nur für die an die Ukraine angrenzenden Gebiete. Begründet wird dieser Schritt damit, dass in ganz Russland mit erheblicher Gefährdung durch Drohnen bzw. Trümmerteilen von Drohnen zu rechnen sei. Für deutsche Staatsangehörige bestehe zudem die Gefahr willkürlicher Festnahmen. Noch nie waren die Ozeane im Juni so warm. Die Oberflächentemperatur der Weltmeere hat zum Sommerbeginn einen neuen Rekord erreicht. Das haben die Experten des EU-Klimadienstes Copernicus und des Copernicus-Meeresdienstes gemessen.
13: Etwa 21 Grad Wassertemperatur haben die Experten gemessen. Die Adria, das Mittelmeer, wird sich in diesem Sommer für viele Urlauber wohl anfühlen wie eine Badewanne. Zumal in den kommenden Monaten wohl weitere Rekorde gebrochen werden. Grund für die Erwärmung sei der Klimawandel und das Klimaphänomen El Niño, so die Fachleute. Und das bedeutet auch, möglicherweise wird es häufiger Starkregen geben, Sturm und Überschwemmungen. Claudia Wächter, Nachrichtenredaktion.
11: Und zum Fußball. Bundestrainer Julian Nagelsmann ist nach dem Aus bei der WM kommentarlos nach Deutschland zurückgekehrt. Am Flughafen München verließ der 38-Jährige das Gebäude bei strömendem Regen durch einen Hinterausgang an einem Dutzend Journalisten vorbei, die vergeblich auf eine Stellungnahme warteten. Fans waren nicht gekommen.
14: Ja, strömenden Regen, den gibt's hier bei uns in Berlin nicht. Da wäre doch besser mal hier gelandet. Sonne und ein paar Wölkchen im Mix. Allerdings die Wolken auch stellenweise ein bisschen dichter heute am Nachmittag, bleibt aber meist trocken. 24 Grad die aktuelle Temperatur. Auch morgen früh nochmal ein Mix aus Sonne und Wolken. Ab dem Mittag werden die Wolken ein bisschen dichter. Zum Abend haben wir dann leichten Regen. Am Freitag Sonne und Wolken, ein bisschen böig, frischen Wind bei 21 bis 23 Grad. 10 Minuten Stau auf der A115, Dreieck Notetal Richtung Dreieck Funkturm. Zwischen Kleinmachnow und Hüttenweg haben wir Stau. 20 Minuten auf dem Stadtring Richtung Treptow zwischen Detmolder Straße und Alboinstraße. Und 30 Minuten sind es Richtung Wedding zwischen Dreieck Neukölln und dem Kreuz Schöneberg. Weiterhin ist in Wittenau die gesamte Kreuzung Oranienburger Straße am Nordgraben nach einem schweren Unfall für den Autoverkehr gesperrt. Diesen Bereich am besten umfahren. Und die Foo Fighters, die spielen heute im Olympiastadion. Es kommt zu An- und später auch zur Abreise zu erhöhtem Verkehrsaufkommen im Westend. Los geht's mit dem Einlass zumindest schon mal um 16.30 Uhr. Ihnen unterwegs eine gute, vor allem auch sichere Fahrt. Kommen Sie gut an.
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14: Gemütliche Abende auf der Couch, die gibt's jetzt auch im Sommer und wir bekommen da auch im Juli wieder einiges geboten. Was da auf uns zukommt, auf welche Filme und Serien wir uns so richtig schön freuen können, das hören Sie gleich hier bei uns in den Streaming-Highlights für den Juli. Jetzt erstmal Liebesfilm für die Ohren, Pat Benatar, Love is a Battlefield.

Immer wieder toll. Höre ich so gerne. Whitney Houston, Callum Scott, I Wanna Dance With Somebody. Auf, ihr macht 90, 2 Radio Paradiso. Kommen Sie gut durch die Wochenmitte.

0: Lisa Stansfield. Die 90er all around the world. 15 Minuten nach zwei auf ihrem Radio Paradiso. Und lange draußen sitzen jetzt am Abend Freiluftkino oder auch der Spaziergang zur Eisdiele. Alles Dinge, die wir super gerne im Sommer machen. Aber gibt sie jetzt auch. Die gemütlichen Abende auf der Couch, zu Hause. Und auch da werden wir jetzt im neuen Monat wieder bestens unterhalten mit einigen neuen Serien und Filmen bei den Streaming-Anbietern. Und was denn da so los ist, was da auf uns zukommt, das hören Sie jetzt in unseren Streaming-Highlights im Juli.
1: Und was, Mr. Ingalls, hat Sie in dieses Land gebracht?
2: Ein Neuanfang für meine Familie.
3: Ein Straßenfeger der TV-Geschichte kommt im Juli als Neuauflage zurück. Unsere kleine Farm bei Netflix.
4: Eine Post haben wir noch nicht. Keine Kirche und keine Schule.
3: Eine Familie will sich ein neues Leben im rauen, unerbittlichen Wilden Westen aufbauen. Die Neuauflage bezieht angeblich die indigene Bevölkerung deutlich mehr in die Geschichte ein als das Original.
5: Dass dieses Land nicht frei ist, werden Sie sehen.
6: Es kann nicht sein, dass Fremde einfach so in mein Haus marschieren.
7: Sie denken da auch nicht anders.
3: Und noch ein rund erneuertes Wiedersehen, wer Der Teufel trägt Prada 2 im Kino verpasst hat. Der kann den Film im Juli bei Disney Plus in Ruhe nachschauen.
8: Sie sind nur hier, um uns durch diesen kleinen Skandal zu manövrieren.
9: Klick, klick, klick, klick.
3: Meryl Streep, Anne Hathaway und Emily Blunt sind erneut die Stars in diesem Intrigenspiel aus der Modewelt, die in Teil 2 mit ganz neuen, modernen Problemen zu kämpfen hat.
10: Ich habe sie nicht eingestellt. Ich muss nur darauf warten, dass sie scheitern.
3: Immer wieder verdrängt und vergessen wird das Drama auf dem Mittelmeer, wo nach wie vor Menschen bei der Überfahrt nach Europa sterben.
11: Ich suche ein Schiff, um Menschen im Mittelmeer in Seenot zu helfen.
12: Naiv.
13: Unrealistisch.
3: Der Film 23.000 Leben bei Netflix erzählt von jungen Leuten, die auf eigene Faust mit der Seenotrettung beginnen. Harter, emotionaler Stoff, aber wichtig, denn hinter all dem stecken eben wahre Geschichten.
14: Du wirst es ja nicht ändern, du wirst nicht die Welt
15: aber
14: verändern.
15: Aber die Welt muss sich verändern. Und wenn es niemand macht, dann tut sie es nicht.
3: Und bei Amazon findet im Juli eine Frau heraus, dass ihre beste Freundin nicht die ist, die sie vorgibt.
16: Oh mein Gott! Warum schießen die auf uns? Warum hast du eine Waffe?
3: Die Actionserie Ride or Die ist top besetzt, unter anderem mit Octavia Spencer und Bill Nighy und verspricht beste Sommer-Popcorn-Unterhaltung.
17: Ich bin Auftragskillerin. Ich töte schreckliche Menschen.
18: Für Geld.
17: Würde ich es umsonst tun, wäre ich Serienkillerin.
0: Dankeschön, Ronny. Also, da werden wir jetzt auch im Sommer, muss man sagen, super unterhalten. Bisschen Popcorn, Heimkino zu Hause. Dafür ist auf jeden Fall gesorgt. Seele 98.2 Radio Paradiso mit Joe Cocker.

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0: Das ist eine spannende Frage. Wie oft haben denn Berlins landeseigene Wohnungsbaugesellschaften seit 2024 wirklich die Mieten erhöht? Sie hören es gleich bei Henrik Düster in Hauptstadt kompakt.
1: 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Die größten Worte der Menschheitsgeschichte. Im Dezember 1970 kniet Bundeskanzler Willy Brandt vor dem Ehrenmal der Helden des Ghettos von Warschau nieder. Ein wichtiger Beitrag zur Entspannung der deutsch-polnischen Beziehungen. Aus seinen Erinnerungen an den Kniefall von Warschau.
2: Immer wieder bin ich gefragt worden, was es mit dieser Geste auf sich gehabt habe. Ob sie etwa geplant gewesen sei. Nein, das war sie nicht. Meine engen Mitarbeiter waren nicht weniger überrascht als jene Reporter und Fotografen, die neben mir standen, und als jene, die der Szene ferngeblieben waren, weil sie Neues nicht erwarteten. Am Abgrund der deutschen Geschichte und unter der Last der Millionen Ermordeten tat ich, was Menschen tun, wenn die Sprache versagt.
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9: Mit Henrik Düster. Guten Tag. Knapp 3 Monate vor der Berliner Abgeordnetenhauswahl verschärft sich der Ton. Wirtschaftssenatorin Franziska Giffey von der SPD hat dem regierenden Bürgermeister Kai Wegner von der CDU charakterliche Schwächen vorgeworfen. Hintergrund ist ein verschwiegenes Tennismatch Wegners während eines schweren Stromausfalls im Januar. Giffey untermauerte damit den Anspruch der SPD auf das Rote Rathaus, obwohl Steffen Krach der offizielle Spitzenkandidat ihrer Partei ist. Berlins landeseigene Wohnungsbaugesellschaften haben seit 2024 mehr als 420.000 Mal die Mieten erhöht. Das geht aus einer Anfrage der Grünen hervor. Zwar sieht eine Vereinbarung mit dem Senat eine durchschnittliche Steigerung von maximal 2,9% vor. Im Einzelfall stiegen die Mieten bei betroffenen Haushalten jedoch oft um 8-10%. Die Senatsverwaltung rechtfertigte die Erhöhungen mit drastisch gestiegenen Bau- und Finanzierungskosten. Die Verlängerung der U-Bahn-Linie 8 ins Märkische Viertel wird konkreter. Wie die BVG mitteilte, wurden erste Erkundungsbohrungen für den Baugrund durchgeführt. Die geplante Trasse soll vom Bahnhof Wittenau über 3 neue Stationen bis zum Senftenberger Ring führen. Damit sollen zehntausende Anwohner direkt ans U-Bahn-Netz angeschlossen werden. Ein präziser Zeitplan liegt noch nicht vor. Seit heute müssen auch Kioske, Tankstellen und kleinere Verkaufsstellen leere Einweg-E-Zigaretten zurücknehmen. Brandenburgs Verbraucherschutzministerin Hanka Mittelstädt bezeichnete dies als Zwischenschritt und forderte ein komplettes Verbot der Wegwerfprodukte. Die enthaltenen Lithium-Akkus im Restmüll führten immer wieder zu gefährlichen Bränden in Entsorgungsanlagen. Ein entsprechendes Bundesverbot wird derzeit vorbereitet.
10: Dankeschön, Henrik. Ja, ist dann doch wärmer als gedacht. 25 Grad messen wir im Moment. Sonne und einige Wolken gibt es heute weiter im Mix. Regentropfen sind auf jeden Fall nicht mehr mit dabei. Morgen können die aber im Tagesverlauf nochmal dazukommen, vor allem zum Feierabend. Bis dahin bleibt es trocken, bei einigen Wolken zwischendurch ein bisschen Sonne. Auch morgen Topwerte von 23 bis 25 Grad. 10 Minuten Stau haben wir auf der A115, Dreieck Knotetal Richtung Dreieck Funkturm, zwischen Kleinmachnow und Hüttenweg. 20 Minuten sind es auf dem Stadtring Richtung Treptow, zwischen Detmolder Straße und Albuinstraße. 15 Minuten auf dem Stadtring Richtung Wedding, zwischen Oberlandstraße und Kreuz Schöneberg. Weiterhin ist in Wittenau die gesamte Kreuzung Oranienburger Straße und am Nordgraben nach einem schweren Unfall für den Autoverkehr gesperrt. Außerdem gab es einen Unfall am Schlesischen Tor in Kreuzberg. Die Schlesische Straße ist in beiden Richtungen zwischen Flackensteinstraße und Kurvistraße gesperrt. Die Foo Fighters, die spielen heute im Olympiastadion. Es kommt zu An- und Abreise zu erhöhtem Verkehrsaufkommen im Westend. Wenn Sie hingehen, am besten die öffentlichen Verkehrsmittel nutzen. Einlass ist um 16.30 Uhr. Und wegen der Reparatur an der Strecke zwischen Tempelhof und Südkreuz gibt es nur einen 20-Minuten-Takt in diesem Bereich mit der S46. Auch auf der Ringbahn.

0: Dann kommt es zu Verspätungen und einzelnen Ausfällen. Ihnen unterwegs eine gute, vor allem auch sichere Fahrt. Kommen Sie gut an.
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0: Die Trauer über das WM aus unserer Jungs, die hält für sie nicht mehr lange an. 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Und mehr dazu gleich. Dann nach Fool's Garden, Lemon Tree und Michael Sambello habe ich jetzt mit Maniac. 5 Minuten nach 2:30.

einer, der Berlin auch sehr gerne hat, Harry Styles, As It Was, auf ihrem Radio Paradiso, 16 Minuten vor drei. Ja, so ein bisschen schmerzt es noch, das WM aus. Unsere Jungs so früh im Turnier, wieder einmal, muss man sagen. 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So.

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7: Ich bin Thomas Bleskin. Mit der heutigen Mittagserhöhung haben die Spritpreise die Marke von 2 Euro je Liter deutlich überschritten. Nach Angaben des ADAC kostet Super E10 im bundesweiten Durchschnitt jetzt 2,15 Euro pro Liter, Diesel 2,11 Euro. Damit liegen die Preise nach dem Auslaufen des Tankrabatts deutlich über dem Niveau der vergangenen Wochen.
8: Genau damit hatten viele Autofahrer gerechnet. Eine Überraschung war das also nicht. Und viele sind am späten Vormittag noch einmal schnell an die Zapfsäule gerollt. Zum Last-Minute-Tanken nach dem Motto, mitnehmen was geht. Auch der ADAC hatte einen Preisanstieg vorhergesagt und Tankstellenbetreiber kritisiert. Denn die hatten bereits gestern die Preise erhöht, als in vielen Tanks noch günstig versteuerter Kraftstoff war. Claudia Wächter, Nachrichtenredaktion.
7: Von den Beratungen des Koalitionsausschusses hat sich Bundeskanzler Merz zuversichtlich über eine Einigung auf ein Reformpaket gezeigt. Ziel sei es, die Wettbewerbsfähigkeit der Wirtschaft zu stärken und Investitionen sowie den privaten Konsum anzukurbeln, so der Kanzler. CDU, CSU und SPD wollen dazu heute im Kanzleramt beraten.
9: Die Industrie, Handwerksverbände, Start-ups, sie alle haben seit Jahren vor allem eine Forderung, bitte weniger Papierkram, weniger Anträge und bitte eine schnellere Bearbeitungszeit. Kurz, Bürokratieabbau. Und auch das ist ein Thema für die Bundesregierung. Sie will da liefern. Beim Koalitionsausschuss will Schwarz-Rot auch eine Reform der Einkommensteuer voranbringen. Um kleine und mittlere Einkommen zu entlasten, will die SPD unter anderem einen höheren Spitzensteuersatz. CDU und CSU passt das nicht. Lea Matschullert, Berlin.
7: Das Auswärtige Amt hat seine Reisewarnung für Russland angesichts der verstärkten ukrainischen Drohnenangriffe massiv ausgeweitet. Gewarnt wird jetzt vor Reisen im ganzen Land. Bisher galt das nur für die an die Ukraine angrenzenden Gebiete. Begründet wird dieser Schritt damit, dass in ganz Russland mit erheblicher Gefährdung durch Drohnen bzw. Trümmerteilen von Drohnen zu rechnen sei. Bundestrainer Julian Nagelsmann ist nach dem Aus bei der Fußball-WM kommentarlos nach Deutschland zurückgekehrt. Am Flughafen München verließ der 38-Jährige das Gebäude bei strömendem Regen durch einen Hinterausgang an einem Dutzend Journalisten vorbei, die vergeblich auf eine Stellungnahme warteten. Fans waren nicht gekommen.
10: Ja, die Wolken über uns am Himmel, die haben heute keinen Regen. Mit dabei bleibt überwiegend trocken und es ist relativ warm, überraschend warm. 26 Grad messen wir hier in Mitte im Moment. Bleibt auch genauso heute bis in den Abend hinein. Auch morgen am Donnerstag in der ersten Tageshälfte kurz mal ein bisschen Sonne, ansonsten einige dichte Wolken. Zum Abend gibt's lokal etwas Regen. Das Ganze bei Topwerten von ebenso 24 bis 26 Grad. 10 Minuten Geduld auf der A115, Dreieck Nutetal Richtung Dreieck Funkturm. Zwischen Kleinmachnow und Hüttenweg haben wir ein bisschen Stau. 25 Minuten auf dem Stadtring Richtung Triebdom zwischen Detmolder Straße und Albuinstraße. 15 Minuten sind es auf dem Stadtring Richtung Wedding zwischen Oberlandstraße und Kreuz-Schöneberg. Die Foo Fighters, die spielen heute im Olympiastadion. Es kommt zu An- und Abreise zu erhöhtem Verkehrsaufkommen im Westen. Einlass ist um 16.30 Uhr, wenn Sie hingehen, am besten mit den öffentlichen Verkehrsmitteln. Und wegen einer Reparatur an der Strecke besteht zwischen Tempelhof und Südkreuz nur ein 20-Minuten-Takt bei der S46. Auch auf der Ringbahn kommt es zu Verspätungen und einzelnen Ausfällen. Unterwegs eine gute, vor allem auch sichere Fahrt. Kommen Sie gut an.
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10: Es ist jedes Jahr im Sommer ein Highlight. Das Festival 48 Stunden Neukölln. Das findet jetzt am Wochenende auch wieder statt. Und was Sie da alles erwartet, das hören Sie gleich hier bei uns in Gemeinsam Bunt. Nach Michael Patrick Kelly mit Wonders. Und jetzt gehen wir rein in die 80er. Mr. Paul Young, Come Back and Stay. Kommen Sie gut durch die Wochenmitte. Einen schönen Mittwochnachmittag. Die Zeit 4 Minuten nach 3.

0: Jetzt am kommenden Wochenende ist es wieder soweit. Ein Highlight im Jahr. Neukölln wird wieder zur großen Bühne für Kunst und Kultur bei 48 Stunden Neukölln. Da verwandelt sich der Kiez bereits schon zum 28. Mal in ein riesiges Festivalgelände und das Ganze bei ganz freiem Eintritt.
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0: An ganz verschiedenen Orten im Bezirk präsentieren sich professionelle Künstlerinnen und Künstler genauso wie kreative Newcomer. Das diesjährige Motto lautet Outside In und beschäftigt sich mit Themen wie Identität, Zugehörigkeit und den Grenzen zwischen Innen und Außen. Das Besondere, viele Ausstellungen, Performances und Installationen, die entstehen aus ehrenamtlichem Engagement und ganz viel Eigeninitiative. Genau das macht den besonderen Charme des Festivals aus. Also wenn Sie Lust haben auf spannende Kunst abseits der großen Museen, dann sollten Sie das kommende Wochenende dick und fett im Kalender markieren. Dann zeigt Neukölln nämlich wieder, wie kreativ, wie lebhaft der Bezirk ist.
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Jule Taxi auf 98.2 Radio Paradiso. Und aus deutscher Sicht haben wir auch nochmal Grund, jemandem bei der WM die Daumen zu drücken, auch wenn wir ja ausgeschieden sind. Bei England steht nämlich mit Thomas Tuchel ein deutscher Trainer an der Seitenlinie und der spielt mit seinem Team das 16. Finale noch heute Abend. 18 Uhr geht's los und zwar gegen Kongo. Nicht auf die leichte Schulter nehmen, das haben wir hoffentlich gelernt bei unserem Spiel gegen Paraguay. Im Anschluss gibt's dann noch Belgien gegen Senegal. Das könnte auch sehr spannend werden. Zu sehen dann um 22 Uhr. Beide Spiele gibt's heute live in der ARD.

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0: Jetzt ist es doch soweit. Die neue Berliner Riesenstraßenbahn Urbanliner, die hat nach monatelanger Hängepartie jetzt von der Aufsichtsbehörde doch die Zulassung erhalten. Allerdings, das muss man sagen, mit einigen Einschränkungen und Auflagen. Gleich eins der Themen bei Henrik Düster in Hauptstadt kompakt.
1: 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Die größten Worte der Menschheitsgeschichte. Gott würfelt nicht. Davon ist Albert Einstein überzeugt. Mit der Quantenphysik hält jedoch der Gedanke des Zufalls Einzug in die Physik. Das widerspricht Albert Einsteins Verständnis von Naturwissenschaft und seinem religiösen Glauben. In einem Brief an den Physiker Max Born schreibt er im Dezember 1926:
2: Die Quantenmechanik ist sehr achtunggebietend. Aber eine innere Stimme sagt mir, dass das doch nicht der wahre Jakob ist. Die Theorie liefert viel. Aber dem Geheimnis des Alten bringt sie uns kaum näher. Jedenfalls bin ich überzeugt, dass der nicht würfelt.
3: Stellen Sie sich vor, einer Wissenschaftlerin ist es gelungen, ein Produkt zu entwickeln, das ihre Produktionsfähigkeit von Frauen ad ultimo verschiebt.

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6: Mit Henrik Döster. Guten Tag. Die neue Berliner Riesenstraßenbahn Urban Liner hat nach monatelanger Hängepartie von der Aufsichtsbehörde die Zulassung erhalten, allerdings mit drastischen Auflagen, über die der Tagesspiegel berichtet. Laut einer BVG-internen Dienstanweisung darf der 50 Meter lange Zug der Firma Alstom vorerst nur in eine Richtung fahren. Da er an den Prellböcken nicht wenden kann, ist ein Einsatz auf Linien wie der M10 unmöglich. Er wird ab Mitte Juli ausschließlich auf der Linie M4 mit Fahrgästen rollen. Etwa die Hälfte des Berliner Tramnetzes bleibt für das Fahrzeug so komplett gesperrt. Im Februar war die Premiere geplatzt, weil der 100 Tonnen schwere Zug zu schwer für die U-Bahn-Tunnel am Alex war. Die BVG musste dort erst nachträglich Stahlstützen einbauen. Zudem kämpft die Bahn laut Insidern mit krummen Wagenkästen und Elektronikproblemen bei der Türsicherung. Die Brandenburger Landesregierung hat sich mit den Gewerkschaften auf eine deutliche Erhöhung der Beamtenbezüge um bis zu ein Fünftel geeinigt. Damit setzt das Land ein Urteil des Bundesverfassungsgerichts zur verfassungswidrigen Besoldung um. Die Erhöhung gilt rückwirkend zum 1. Januar und belastet den ohnehin angespannten Landeshaushalt mit rund 420 Millionen Euro. Im Gegenzug soll die Wochenarbeitszeit für Beamte befristet von 40 auf 41 Stunden steigen. Ausnahmen gibt es unter anderem für Lehrkräfte. Das Bezirksamt Friedrichshain-Kreuzberg sensibilisiert Schulen und Jugendeinrichtungen für das Risiko von Zwangsverheiratungen während der Sommerferien. Oft werden Jugendliche, meist Mädchen, auf Auslandsreisen von ihren Familien massiv unter Druck gesetzt. Das Bezirksamt betonte, dass deutliche Ängste vor anstehenden Reisen, plötzlicher Rückzug oder eine verstärkte familiäre Kontrolle Warnsignale sein können. Eine Zwangsverheiratung ist in Deutschland eine schwere Menschenrechtsverletzung und ein eigener Straftatbestand. Der VfL Bochum und Hertha BSC bestreiten das Eröffnungsspiel der neuen Saison der zweiten Bundesliga. Wie die Deutsche Fußballliga bekannt gab, treffen die beiden Teams am Freitag, den 7. August im Bochumer Ruhrstadion aufeinander. Für die Hertaner ist es das zweite Mal in Folge, dass sie die neue Spielzeit auswärts im Ruhrgebiet eröffnen müssen. Der komplette Spielplan wird morgen veröffentlicht.
7: Dankeschön, Henrik. 26 Grad, die aktuelle Temperatur hier bei uns in Mitte. Das ist schon überraschend warm. Bewölkt ist es aber weiterhin. Die Sonne hat es schwer, da durchzukommen. Regenschauer sind aber nicht mit dabei. Bleibt trocken für uns bis in den Abend und auch durch die kommende Nacht hindurch. Und auch morgen am Donnerstag erstmal keine Regenwolken in Sicht. Gibt einen Mix aus einigen dichten Wolken, stellenweise mal ein bisschen Sonne zum Feierabend. Da können ein paar Regentropfen mit dabei sein. Ansonsten auch morgen Topwerte von um die 26 Grad. 10 Minuten Geduld auf der Avus Dreieck Nutetal Richtung Dreieck Funkturm zwischen Kleinmachnow und dem Hüttenweg.

0: Weg und A113 Stadt einwärts. Zwischen Stumrauchstraße und Johannisthaler Chaussee, da steht ein defektes Fahrzeug, die rechte Spur ist gesperrt. 25 Minuten Stau auf dem Stadtring Richtung Treptow zwischen Detmolder Straße und Almoinstraße. 15 Minuten auf dem Stadtring Richtung Wedding zwischen Oberlandstraße und Kreuz Schöneberg. Dann spielen die Foo Fighters heute im Olympiastadion. Es kommt zu An- und Abreise zu erhöhtem Verkehrsaufkommen im Westen und rund um den Westend, rund ums Stadion. Los geht's mit dem Einlass um 16.30 Uhr. Und eine Meldung noch von der Berliner S-Bahn. Wegen einer Reparatur an der Strecke besteht zwischen Tempelhof und Südkreuz nur ein 20-Minuten-Takt bei der Linie S46. Auch auf der Ringbahn kommt es zu Verspätungen und einzelnen Ausfällen. Ihnen unterwegs eine gute, vor allem auch sichere Fahrt. Kommen Sie gut an.
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0: Wir schicken Sie wieder ins Kino. Eine neue Runde Cinema Paradiso steht morgen Abend an. Und welchen mehrfach Oscar-prämierten Film wir Ihnen diesmal zeigen, dazu gleich alle Infos, unter anderem nach Bill Medley und Jennifer Warnes. 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

0: Leonie. Aufgemacht 90.2, Radio Paradiso, 18 Minuten vor 4. Und eigentlich bin ich kein großer Fan von Musical-Filmen, aber den hier, den will ich unbedingt noch sehen. 2017 insgesamt 14 Mal für einen Oscar nominiert, und zwar La La Land.
1: Du könntest deine eigenen Rollen schreiben, etwas schreiben, das genauso interessant ist wie du.
2: Was willst du denn tun?
1: Ich eröffne einen eigenen Club. Wie willst du ein Revolutionär sein, wenn du so an den Traditionen hängst? Du klammerst dich an die Vergangenheit, aber im Jazz geht's um die Zukunft.
3: Vielleicht bin ich ja nicht gut genug.
1: Doch bist du.
3: Nein, vielleicht bin ich das nicht. Aber es ist nur ein Wunschtraum.
1: Das ist der Traum. Das Ganze ist also Konflikt. Es ist Kompromiss. Das ist wirklich echt aufregend.
0: Ganz, ganz toller Film. Eine moderne Musical-Romanze voller Musik, Tanz und Emotion mit Ryan Gosling und Emma Stone in den Hauptrollen. Und jetzt kommt's, genau den zeigen wir Ihnen morgen Abend in einer neuen Runde Cinema Paradiso. 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

Bisschen Magie für die Wochenmitte. Queen, Kind of Magic auf ihrem Radio Paradiso. Die besten Hits mit der meisten Abwechslung. Wir gehen zu Johannes Oerding. Wir machen die Sache rund mit Kreiseln.

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5: Ich bin Thomas Bleskin. Vor der Sitzung des Koalitionsausschusses hat sich Bundeskanzler Merz zuversichtlich über Fortschritte bei dem geplanten Reformpaket gezeigt. Der CDU-Vorsitzende sagte, Ziel sei es, die Wettbewerbsfähigkeit der Wirtschaft zu stärken und Investitionen sowie den privaten Konsum anzukurbeln.
6: Wir werden heute einige Zeit brauchen, um über die Themen zu sprechen, die wir gemeinsam für notwendig und für richtig halten. Es geht jetzt vor allem darum, die Wettbewerbsfähigkeit unserer Wirtschaft wieder zu stärken. Wir müssen die Rahmenbedingungen verbessern. Dazu wird es Vorschläge geben zum Rückbau der Bürokratie. Es wird weitere Vorschläge geben zur Modernisierung unseres Staatswesens, zur Digitalisierung. Und wir werden auch über das Thema Steuern und Arbeitsmarkt sprechen. Das Ganze ist ein Prozess, der ist gut vorbereitet, aber noch nicht abgeschlossen.
5: Merz erwartet die Vorstellung der Ergebnisse für morgen. Mit der heutigen Mittagserhöhung haben die Spritpreise die Marke von 2 Euro je Liter deutlich überschritten. Nach Angaben des ADAC kostet Super E10 im bundesweiten Durchschnitt jetzt 2,15 Euro pro Liter, Diesel 2,11 Euro.
7: Genau damit hatten viele Autofahrer gerechnet. Eine Überraschung war das also nicht. Und viele sind am späten Vormittag noch einmal schnell an die Zapfsäule gerollt. Zum Last-Minute-Tanken nach dem Motto »Mitnehmen, was geht«. Auch der ADAC hatte einen Preisanstieg vorhergesagt und Tankstellenbetreiber kritisiert. Denn die hatten bereits gestern die Preise erhöht, als in vielen Tanks noch günstig versteuerter Kraftstoff war. Claudia Wächter, Nachrichtenredaktion.
5: Das Auswärtige Amt hat seine Reisewarnung für Russland angesichts der verstärkten ukrainischen Drohnenangriffe massiv ausgeweitet. Gewarnt wird jetzt vor Reisen im ganzen Land. Bisher galt das nur für die an die Ukraine angrenzenden Gebiete. Begründet wird dieser Schritt damit, dass in ganz Russland mit erheblicher Gefährdung durch Drohnen bzw. Trümmerteilen von Drohnen zu rechnen sei. Der umstrittene Kommentar von Kanzler Merz zum WM aus der deutschen Fußballnationalmannschaft geht nach Angaben der Bundesregierung auf eine Kommunikationspanne zurück. Ein Sprecher erklärte, auf der Plattform X sei versehentlich ein für einen anderen Spielverlauf vorbereiteter Beitrag veröffentlicht worden. Merz sei über das Ausscheiden der Mannschaft enttäuscht.
8: Gut, dann wäre das ja auch geklärt. 25 Grad, die aktuelle Temperatur. Einige Wolken sind unterwegs, Regen ist aber erstmal nicht mit dabei. Bleibt überwiegend trocken heute bis in den Abend hinein. Morgen am Donnerstag dann im Tagesverlauf, vor allem Richtung Feierabend. Da kann es dann stellenweise mal ein bisschen nass werden. Ansonsten auch morgen viele Wolken unterwegs bei Topwerten von 26 Grad. 10 Minuten extra Geduld auf der Abus. Dreieck Nutetal Richtung Dreieck Funkturm. Zwischen Kleinmachnow und Hüttenweg haben wir Stau und noch bis ca. 17 Uhr laufen Markierungsarbeiten auf der A113 Richtung Schönefeld. Zwischen Schönefeld Süd und Dreieck Flughafen Berlin-Brandenburg ist der rechte Fahrstreifen gesperrt. Aktuell 20 Minuten Stau. 30 Minuten auf dem Stadtring Richtung Treptow zwischen Schmargendorf und Alboinstraße. 20 Minuten auf dem Stadtring Richtung Wedding zwischen Brötzerdamm und Kreuz Schöneberg. Dann spielen die Foo Fighters heute im Olympiastadion. Es kommt zu An- und Abfahrt zu deutlich höherem Verkehrsaufkommen. Einlass ist ab 16.30 Uhr und eine Meldung von der Berliner S-Bahn wegen der Reparatur an der Strecke. Das Spiel steht zwischen Tempelhof und Südkreuz. Nur ein 20-Minuten-Takt bei der Linie S46. Auch auf der Ringbahn kommt es zu Verspätungen und einzelnen Ausfällen. Ihnen unterwegs eine gute, vor allem auch sichere Fahrt. kommen Sie gut an.
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8: Es geht um den Einzug ins Viertelfinale bei unserer Radio Paradiso Song-Weltmeisterschaft. Da geht es heute wieder richtig heiß her und Sie können mit abstimmen, welche Songs da heute gegeneinander antreten. Dazu gleich mehr nach Limahl. Unter anderem habe ich jetzt mit Never Ending Story.

12 Minuten nach 4, Lola Young mit Messi auf dem 98.2 Radio Paradiso. Und bei der WM, da laufen mit auch Messi gerade die 16. Finalspiele. Hier bei uns sind wir schon ein bisschen weiter bei unserer Radio Paradiso Song Weltmeisterschaft. Da laufen die Achtelfinals und auch hier heißt es dann Siegen oder Fliegen. Es treten Songs gegeneinander an, die beide schon mal ein direktes Duell gewinnen konnten. Und jetzt geht's dann um den Einzug ins Viertelfinale. Sie stimmen mit ab, Sie können mitbestimmen, welche Songs weiterkommen. Super spannende Nummer und da heißt es jetzt eigentlich nur noch große WM-Hits, die mit dabei sind. Heute zum einen Shakiras WM-Hit aus dem Jahr 2010. Und zum anderen haben wir Sommermärchenstimmung. Bob Sinclair mit Love Generation. Einer der Soundtracks aus dem Jahr 2006. Spannende Nummer, enges Duell. Sie entscheiden, wer eine Runde weiterkommt und uns ins Viertelfinale hier begleiten wird. Abstimmen können Sie per WhatsApp ans Studiophone an die 030 80 500 um die 80 oder auch ganz einfach per Voting in unserer Instagram-Story.

Tolle Nummer aus den 80ern. Rod Stewart, Every Beat of My Heart auf dem 98.2 Radio Paradiese. 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
1: Dein Freund ist die Antwort auf deine Not. Äußert dein Freund frei seine Meinung, so fürchte nicht das Nein in deiner Meinung, noch halte mit dem Ja zurück. Und schweigt er, so lasse dein Herz nicht ab, auf das Seine zu lauschen. Denn in der Freundschaft werden alle Gedanken, alle Wünsche und Erwartungen geteilt, ohne Worte und mit einer Freude, die keines Beifalls bedarf.
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5: Mit Henrik Döster. Guten Tag. Die extremen Rekordtemperaturen des vergangenen Wochenendes haben an der Technischen Universität Berlin erhebliche IT-Probleme verursacht. In 7 Gebäuden musste das Netzwerk vorsorglich abgeschaltet werden, um eine Überhitzung der Technik zu verhindern. Auch das Hochleistungsrechnen wurde gedrosselt. Eine veraltete Kältetechnik im Hauptrechenzentrum aus den 80er Jahren konnte die Last nicht mehr bewältigen. Die Leitung des Campusmanagements fordert nun grundlegende Investitionen in die technische Infrastruktur der ohnehin sanierungsbedürftigen Hochschule. Nach der anhaltenden Trockenheit und den jüngsten Hitzetagen mit Temperaturen von teils über 40 Grad spitzt sich die Lage an Brandenburgs Gewässern zu. Bei 26 Messstellen des Landesamtes für Umwelt zeigt die Niedrigwasserampel für wichtige Flüsse wie Spree und Oder aktuell rot. Da auch die Grundwasserstände stark gesunken sind und weiterhin viel Wasser verdunstet, schließt das Landesamt weitere behördliche Wasserentnahmeverbote für die kommenden Wochen nicht aus. Bei einer unangekündigten Großkontrolle eines Wohnheims für Wohnungslose in der Neuköllner Bürgerstraße haben Polizei, Jobcenter und Bezirksamt massive Unregelmäßigkeiten festgestellt, über die der Tagesspiegel berichtet. Von 61 offiziell gemeldeten Personen, für die der Staat die Unterbringungskosten direkt an den privaten Betreiber zahlt, wurden nur 34 angetroffen. Zudem fehlte der vertraglich vorgeschriebene Sicherheitsdienst komplett und wegen laufender Bauarbeiten wäre für alle Gemeldeten ohnehin kein Platz gewesen. Sozialstaat Hennes Rehfeld kündigte nach der Begehung rechtliche Prüfung und Konsequenzen an. Aufatmen für Autofahrer. Rund eine Woche nach dem Auftreten schwerer Hitzeschäden, sogenannten Blow-ups, ist die Sperrung auf der A2 in Brandenburg aufgehoben worden. Der Abschnitt zwischen Zeeser und Wollin wurde am Nachmittag wieder für den Verkehr freigegeben. Der angrenzende Bereich bis Theesen in Sachsen-Anhalt soll morgen Vormittag folgen. An anderen Autobahnen im Land dauern die Reparaturarbeiten an den Fahrbahnen unterdessen noch an.
6: Dankeschön, Henrik. Morgen sind auch ein paar dunkle Wolken dabei. Regen bringt die aber nicht mit. Ist einfach nur bewölkt. Die Sonne hat es schwer durchzukommen. Und recht warm ist es. 25 Grad die aktuelle Temperatur. Auch heute Nacht wechselnd bewölkt bei 17 Grad in und um Berlin. Und morgen am Donnerstag wird es auch nochmal warm. 26 Grad bekommen wir als Tagestopwert. Ansonsten einige Wolken zum Feierabend. Da sind ein paar Regentropfen mit dabei. 10 Minuten Geduld auf der A115, Dreieck Knotetal Richtung Dreieck Funkturm. Zwischen Kleinmachnow und Hüttenweg haben wir ein bisschen Stau. Und noch die nächste halbe Stunde bis ca. 17 Uhr laufen Markierungsarbeiten auf der A113 Richtung Schönefeld. Zwischen Schönefeld Süd und dem Dreieck Flughafen Berlin-Brandenburg ist der rechte Fahrstreifen gesperrt. Aktuell staut sich's ab Adlershof. Planen Sie mal mit 20 Minuten mehr. 30 Minuten anstehen auf dem Stadtring Richtung Treptow zwischen Schmargendorf und Albuinstraße. 20 Minuten sind es auf dem Stadtring Richtung Wedding zwischen Britzerdamm und dem Kreuz Schöneberg. Dann spielen die Foo Fighters heute im Olympiastadion. Es kommt jetzt zu An- und später auch zu Abreise zu erhöhtem Verkehrsaufkommen im Westend. Los geht's jetzt schon mit dem Einlass um 16.30 Uhr. Wenn Sie hingehen, am besten den öffentlichen Nahverkehr nutzen. Und wegen einer Reparatur an der Strecke besteht zwischen Tempelhof und Südkreuz aktuell nur ein 20-Minuten-Takt bei der Linie S46. Auch auf der Ringbahn kommt es zu Verspätungen und einzelnen Ausfällen. Ihnen unterwegs eine gute, vor allem auch sichere Fahrt. Kommen Sie gut an.
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3: Nicht nur Bestätigung, auch Kontra geben in der Beziehung. Warum auch das super wichtig ist, darum geht's gleich hier bei Beziehungsexperte Hergen von Huchting in der Coaching-Etage. Nach Robbie Williams habe ich mit She's the One und jetzt gehen wir rein in die späten 80er Chris Rea mit The Road to Hell. Auf ihr macht 90 Radio Paradiso. Die Zeit 6 Minuten nach 4:30.

0: liebevoll durch die Wochenmitte. Robbie Williams mit She's the One. Einen tollen Mittwochnachmittag.
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2: Wer gibt Ihnen eigentlich noch Kontra? Stellen Sie sich ja mal vor, Ihr Partner würde Ihnen ab heute in allem Recht geben. Wirklich in allem. Ja, Schatz, stimmt. Beim Urlaub, beim Geld, beim Streit mit den Nachbarn, sogar dann, wenn Sie offensichtlich falsch liegen. Klingt im ersten Moment recht angenehm, aber ich wette, spätestens nach einer Woche würden Sie sich fragen, lebe ich eigentlich noch mit jemandem aus Fleisch und Blut zusammen? Genau darin liegt für mich einer der größten Unterschiede zwischen künstlicher Intelligenz und echten Beziehungen. Eine KI versucht in erster Linie hilfreich zu sein. Sie erklärt, formuliert freundlich und versteht sie erstaunlich gut. Angenehm, oder? Menschen hingegen sind manchmal richtig anstrengend. Zum Glück. Ein guter Freund fragt, bist du dir da wirklich sicher? Oder ihr Lieblingsmensch sagt, ich glaube, da machst du es dir gerade etwas leicht. Solche Sätze hören wir nicht unbedingt gerne, aber sie geben uns die Möglichkeit zu wichtigen Erkenntnissen. Ähnliches erlebe ich auch in meiner Praxis. Manchmal schaue ich ein Paar an und sage einen Satz, der zunächst für Stirnrunzeln sorgt. Einige Tage später kommt dann die Nachricht, das hat's genau getroffen. Wir haben die ganze Woche darüber gesprochen. Entwicklung entsteht oft in den Momenten, in denen jemand den Mut hat, sie ehrlich zu konfrontieren. Auch mir hilft die KI beim Zusammenfassen von Notizen, beim Sortieren und Recherchieren. Für mein persönliches Wachstum aber brauche ich Menschen. Menschen, die mich kennen, die mich ernst nehmen und die sich trauen, mir auch mal zu widersprechen. Ihre Beziehung wird nicht dadurch tiefer, dass sie ständig derselben Meinung sind. Sie wächst dort, wo Wertschätzung und Ehrlichkeit gleichzeitig ihren Platz finden.
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2: Und wenn Sie eine persönliche Beratung wünschen, schreiben Sie mich gerne an unter www.beziehungscoach-berlin.de.

Mike Oldfield, Maggie Reilly, To France auf ihr 98.2 Radio Paradiso. Und ja, gegen Frankreich wäre es dann gegangen im Achtelfinale bei der WM, wenn wir das 16. Finale geschafft hätten. Haben wir leider nicht, tut noch ein bisschen weh, aber aus deutscher Sicht dürfen wir noch weiter ein bisschen Daumen drücken. Und zwar gibt es ja noch einen deutschen Trainer im Turnier, Thomas Tuchel, der trainiert England. Und England spielt heute Abend gegen Kongo. Um 18 Uhr geht's los und im Anschluss dann auch noch das Spiel Belgien gegen Senegal. Auch das könnte sehr spannend werden, beide Spiele zu sehen. Heute live in der ARD. We'll

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11: Ich bin Thomas Bleskin. Die Spritpreise sind mit dem Ende des Tankrabatts stark gestiegen. Superbenzin der Sorte E10 etwa war am Morgen gut 13 Cent teurer als gestern zur gleichen Zeit. Bei Diesel fiel der Anstieg mit gut 15 Cent sogar noch stärker aus. Der befürchtete Rekordsprung zur Mittagszeit ist aber ausgeblieben.
12: Aktuell müssen sich die Autofahrer also erstmal wieder auf Preise über 2 Euro pro Liter einstellen. Geblieben ist auf jeden Fall die 12-Uhr-Regel, also nur eine Erhöhung pro Tag. Super E10 etwa kostete danach heute im Schnitt 2,15 Euro, Diesel 2,11 Euro. Dieser Sprung war noch halbwegs moderat. Allerdings hatten viele Tankstellen den Wegfall des Steuerrabatts wohl schon vorher eingepreist. Laut ADAC waren die Preise schon gestern ziemlich hoch, weil kaum noch gesenkt wurde. Und das, obwohl noch steuerlich günstiger Sprit in den Tanks war. Thomas Brock, Nachrichtenredaktion.
11: Vor der Sitzung des Koalitionsausschusses hat sich Bundeskanzler Merz zuversichtlich über Fortschritte bei dem geplanten Reformpaket gezeigt. Der CDU-Chef sagte, Ziel sei es, die Wettbewerbsfähigkeit der Wirtschaft zu stärken und Investitionen sowie den privaten Konsum anzukurbeln.
13: Es geht jetzt vor allem darum, die Wettbewerbsfähigkeit unserer Wirtschaft wieder zu stärken. Wir müssen die Rahmenbedingungen verbessern. Dazu wird es Vorschläge geben zum Rückbau der Bürokratie. Es wird weitere Vorschläge geben zur Modernisierung unseres Staatswesens, zur Digitalisierung. Und wir werden auch über das Thema Steuern und Arbeitsmarkt sprechen. Das Ganze ist ein Prozess, der ist gut vorbereitet, aber noch nicht abgeschlossen.
11: Merz erwartet die Vorstellung der Ergebnisse für morgen. Erneuerbare Energien haben in Deutschland so viel Strom geliefert wie nie zuvor an einem ersten Halbjahr. Nach Hochrechnungen des Bundesverbands der Energie- und Wasserwirtschaft und des Zentrums für Sonnenenergie und Wasserstoffforschung deckten Windkraft, Solarenergie und andere erneuerbare Quellen 58% des Stromverbrauchs. Das sind knapp 3 Prozentpunkte mehr als im Vorjahreszeitraum. Bis zum gesetzlichen Ziel von 80% im Jahr 2030 ist es allerdings noch ein weiter Weg. Der umstrittene Kommentar von Kanzler Merz zum WM aus der deutschen Fußballnationalmannschaft geht nach Angaben der Bundesregierung auf eine Kommunikationspanne zurück. Ein Sprecher erklärte, auf der Plattform X sei versehentlich ein für einen anderen Spielverlauf vorbereiteter Beitrag veröffentlicht worden. Merz sei über das Ausscheiden der Mannschaft enttäuscht.
9: Nicht wirklich enttäuscht sind wir vom Wetter. Die Sonne, die fehlt vielleicht ein bisschen. Viele dichte Wolken sind unterwegs. Regnen wird es aber nicht für uns. Bleibt weiter trocken und die Temperaturen, die sind auch angenehm. 25 Grad haben wir im Moment. 26 Grad gibt es dann morgen am Donnerstag. In den Morgenstunden noch ein bisschen Sonne mit dabei. Ansonsten dichte Wolken. Zum Abend kommen dann auch ein paar Regenwolken mit dazu. 10 Minuten Stau weiter auf der A115, Dreieck Notetal Richtung Dreieck Funkturm zwischen Kleinmachnow und dem Hüttenweg. Und ja, noch im Moment laufen Markierungsarbeiten auf der A113 Richtung Schönefeld. Zwischen Schönefeld Süd und Dreieck Flughafen Berlin-Brandenburg ist der rechte Fahrstreifen gesperrt. Die müssten jetzt aber auch dann bald abgeschlossen sein, die Arbeiten. Auf dem Stadtring Richtung Treptow staut sich zwischen Schmargendorf und Albuinstraße 30 Minuten. Und auf der A100 Richtung Wedding Stau zwischen Pritzerdamm und Kreuz Schöneberg im Moment 25 Minuten mehr. Im Berliner Westen ist es voll aufgrund eines Konzerts. Im Olympiastadion spielen heute die Foo Fighters. Einlass ist schon seit 16.30 Uhr. Also jetzt zur Anreise, später zur Abreise kommt es zu einem höheren Verkehrsaufkommen. Und noch eine Meldung von der Berliner S-Bahn. Wegen einer Reparatur an der Strecke besteht zwischen Tempelhof und Südkreuz nur ein 20-Minuten-Takt bei der S46. Auch bei der Ringbahn kommt es zu Verspätungen und einzelnen Ausfällen. Ihnen unterwegs eine gute, vor allem auch sichere Fahrt. Kommen Sie gut an.
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9: Gemütliche Abende auf der Couch. Ja, die gibt's jetzt im Sommer auch und wir bekommen da auch jetzt im Juli, im neuen Monat, wieder einiges geboten. Was denn da Gutes auf uns zukommt, auf welche Filme und Serien wir uns richtig freuen können, das hören Sie gleich hier bei uns in den Streaming-Highlights für den Juli. Davor aber noch ein bisschen groovige Musik. Dermot Kennedy habe ich gleich mit Kiss Me und jetzt Laid Back mit Beckerman.

0: Sommerstimmung in den Feierabend. Katja Nice, Summer Dreaming, Bacardi Feeling auf E98.2 Radio Paradiso. Und lange draußen jetzt noch im Restaurant sitzen, Freiluftkino oder auch der Spaziergang zur Eisdiele. Alles Dinge, die wir super gerne machen im Sommer. Aber gibt's ja auch jetzt. Die gemütlichen Abende auf der Couch, zu Hause. Und auch da werden wir im neuen Monat, jetzt im Juli, wieder bestens unterhalten mit einigen neuen Serien und Filmen bei den Streaming-Anbietern. Und was denn da so läuft, was da auf uns zukommt, das hören Sie jetzt in unseren Streaming-Highlights im Juli.
1: Und was, Mr. Ingalls, hat Sie in dieses Land gebracht?
2: Ein Neuanfang für meine Familie.
3: Ein Straßenfeger der TV-Geschichte kommt im Juli als Neuauflage zurück. Unsere kleine Farm bei Netflix.
4: Eine Post haben wir noch nicht. Keine Kirche und keine Schule.
3: Eine Familie will sich ein neues Leben im rauen, unerbittlichen Wilden Westen aufbauen. Die Neuauflage bezieht angeblich die indigene Bevölkerung deutlich mehr in die Geschichte ein als das Original.
5: Dass dieses Land nicht frei ist, werden Sie sehen.
6: Es kann nicht sein, dass Fremde einfach so in mein Haus marschieren.
7: Sie denken da auch nicht anders.
3: Und noch ein rund erneuertes Wiedersehen, wer Der Teufel trägt Prada 2 im Kino verpasst hat. Der kann den Film im Juli bei Disney Plus in Ruhe nachschauen.
8: Sie sind nur hier, um uns durch diesen kleinen Skandal zu manövrieren.
9: Klick, klick, klick, klick.
3: Meryl Streep, Anne Hathaway und Emily Blunt sind erneut die Stars in diesem Intrigenspiel aus der Modewelt, die in Teil 2 mit ganz neuen, modernen Problemen zu kämpfen hat.
10: Ich habe sie nicht eingestellt. Ich muss nur darauf warten, dass sie scheitern.
3: Immer wieder verdrängt und vergessen wird das Drama auf dem Mittelmeer, wo nach wie vor Menschen bei der Überfahrt nach Europa sterben.
11: Ich suche ein Schiff, um Menschen im Mittelmeer in Seenot zu helfen.
12: Naiv. Unrealistisch.
3: Der Film 23.000 Leben bei Netflix erzählt von jungen Leuten, die auf eigene Faust mit der Seenotrettung beginnen. Harter, emotionaler Stoff, aber wichtig, denn hinter all dem stecken eben wahre Geschichten.
13: Du wirst es ja nicht ändern, du wirst nicht die Welt verändern.
14: Aber die Welt muss sich verändern. Und wenn es niemand macht, dann tut sie es nicht.
3: Und bei Amazon findet im Juli eine Frau heraus, dass ihre beste Freundin nicht die ist, die sie vorgibt.
15: Oh mein Gott! Warum schießen die auf uns? Warum hast du eine Waffe?
3: Die Actionserie Ride or Die ist top besetzt, unter anderem mit Octavia Spencer und Bill Nighy, und verspricht beste Sommer-Popcorn-Unterhaltung.
16: Ich bin Auftragskillerin. Ich töte schreckliche Menschen.
17: Für Geld.
16: Würde ich es umsonst tun, wäre ich Serienkillerin.
0: Also da werden wir jetzt auch im Sommer super unterhalten. Für ein bisschen Popcorn-Heimkino ist also gesorgt.

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0: Die Pointer Sisters, die sind excited und excited können wir auch sein, die Verlängerung der U8 ins Märkische Viertel. Die Pläne dazu, die werden nämlich konkreter. Gleich eins der Themen bei Henrik Düster in Hauptstadt kompakt.
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2: Aus dem Grundgesetz der Bundesrepublik Deutschland. Die Freiheit des Glaubens, des Gewissens und die Freiheit des religiösen und weltanschaulichen Bekenntnisses sind unverletzlich. Niemand darf gegen sein Gewissen zum Kriegsdienst mit der Waffe gezwungen werden. Jeder hat das Recht, seine Meinung in Wort, Schrift und Bild frei zu äußern und zu verbreiten und sich aus allgemein zugänglichen Quellen ungehindert zu unterrichten. Die Pressefreiheit und die Freiheit der Berichterstattung durch Rundfunk und Film werden gewährleistet. Eine Zensur findet nicht statt.
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7: Mit Henrik Düster. Guten Tag. Knapp 3 Monate vor der Berliner Abgeordnetenhauswahl verschärft sich der Ton. Wirtschaftssenatorin Franziska Giffey von der SPD hat dem regierenden Bürgermeister Kai Wegner von der CDU charakterliche Schwächen vorgeworfen. Hintergrund ist ein verschwiegenes Tennismatch Wegners während eines schweren Stromausfalls im Januar. Giffey untermauerte damit den Anspruch der SPD auf das Rote Rathaus, obwohl Steffen Krach der offizielle Spitzenkandidat ihrer Partei ist. Berlins landeseigene Wohnungsbaugesellschaften haben seit 2024 mehr als 420.000 Mal die Mieten erhöht. Das geht aus einer Anfrage der Grünen hervor. Zwar sieht eine Vereinbarung mit dem Senat eine durchschnittliche Steigerung von maximal 2,9% vor. Im Einzelfall stiegen die Mieten bei betroffenen Haushalten jedoch oft um 8-10%. Die Senatsverwaltung rechtfertigte die Erhöhungen mit drastisch gestiegenen Bau- und Finanzierungskosten. Die Verlängerung der U-Bahn-Linie 8 ins Märkische Viertel wird konkreter. Wie die BVG mitteilte, wurden erste Erkundungsbohrungen für den Baugrund durchgeführt. Die geplante Trasse soll vom Bahnhof Wittenau über 3 neue Stationen bis zum Senftenberger Ring führen. Damit sollen zehntausende Anwohner direkt ans U-Bahn-Netz angeschlossen werden. Ein präziser Zeitplan liegt noch nicht vor. Seit heute müssen auch Kioske, Tankstellen und kleinere Verkaufsstellen leere Einweg-E-Zigaretten zurücknehmen. Brandenburgs Verbraucherschutzministerin Hanka Mittelstädt bezeichnete dies als Zwischenschritt und forderte ein komplettes Verbot der Wegwerfprodukte. Die enthaltenen Lithium-Akkus im Restmüll führten immer wieder zu gefährlichen Bränden in Entsorgungsanlagen. Ein entsprechendes Bundesverbot wird derzeit vorbereitet.
8: Dankeschön, Henrik. Dichte Wolken sind unterwegs. Die Sonne kommt da jetzt nicht durch für uns zum Feierabend. Regenwolken, das ist die gute Nachricht, die sind aber auch nicht dabei. Bleibt weiter trocken, ebenso morgen am Donnerstag über den Tag. Einige Wolken zwischendurch, vor allem in den Morgenstunden kurz mal ein bisschen Sonne. Zum Abend, da können ein paar Regentropfen runterkommen. Ein bisschen frischen Wind gibt's auch aus westlicher Richtung. Ansonsten morgen nochmal angenehme Temperaturen von bis zu 26 Grad. 10 Minuten Stau auf der A115 Dreieck Notetal Richtung Dreieck Funkturm zwischen Kleinmachnow und dem Hüttenweg und weiterhin Stau auf der A100 in beiden Richtungen an der Baustelle zwischen Innsbrucker Platz und Albuinstraße rund 25 Minuten mehr. Dann spielen die Foo Fighters heute im Olympiastadion. Es kommt jetzt zu An- und später auch noch zu Abreise, zu deutlich höherem Verkehrsaufkommen rund ums Stadion. Beginn oder Einlass ist schon seit 16.30 Uhr und es gab einen Unfall auf der Weißenhöher Straße in Biesdorf, Höhe Köpenicker Straße. Hier bitte einmal Vorsicht an der Kreuzung. Ihr unterwegs eine gute, vor allem auch sichere Fahrt. Kommen Sie gut an.
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8: Um gleich

Faith No More mit Easy auf Wir machen 90.2 Radio Paradiese. Und ja, so ein bisschen schmerzt es noch, das WM aus unserer Jungs so früh im Turnier. 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
11: Ich bin Thomas Bleskin. Die Spitzen von Union und SPD beraten im Koalitionsausschuss über ein umfassendes Reformpaket. Im Mittelpunkt stehen unter anderem eine Reform der Einkommensteuer sowie Änderungen bei den Sozialsystemen und am Arbeitsmarkt. Kanzler Merz zeigte sich vor Beginn der Beratungen zuversichtlich. Ziel sei es, den privaten Konsum zu stärken und Investitionen der Wirtschaft anzukurbeln. Ergebnisse werden für morgen erwartet. Die Spritpreise sind mit dem Ende des Tankrabatts stark gestiegen. Superbenzin der Sorte E10 etwa war am Morgen gut 13 Cent teurer als gestern zur gleichen Zeit. Bei Diesel fiel der Anstieg mit gut 15 Cent sogar noch stärker aus. Der befürchtete Rekordsprung zur Mittagszeit ist aber ausgeblieben.
12: Aktuell müssen sich die Autofahrer also erstmal wieder auf Preise über 2 Euro pro Liter einstellen. Geblieben ist auf jeden Fall die 12-Uhr-Regel, also nur eine Erhöhung pro Tag. Super E10 etwa kostete danach heute im Schnitt 2,15 Euro, Diesel 2,11 Euro. Dieser Sprung war noch halbwegs moderat. Allerdings hatten viele Tankstellen den Wegfall des Steuerrabatts wohl schon vorher eingepreist. Laut ADAC waren die Preise schon gestern ziemlich hoch, weil kaum noch gesenkt wurde. Und das, obwohl noch steuerlich günstiger Sprit in den Tanks war. Thomas Brock, Nachrichtenredaktion.
11: Erneuerbare Energien haben in Deutschland so viel Strom geliefert wie nie zuvor in einem ersten Halbjahr. Nach Hochrechnungen des Bundesverbands der Energie- und Wasserwirtschaft deckten Windkraft, Solarenergie und andere erneuerbare Quellen 58% des Stromverbrauchs.
13: Vor allem die Stromerzeugung aus Wind und Sonne hat im ersten Halbjahr kräftig zugelegt. Das lag vor allem wohl daran, dass einfach mehr Wind wehte als im ersten Halbjahr 2025. Und es regnete weniger. Das begünstigte die Stromerzeugung aus Sonnenenergie neben dem stetigen Ausbau von Photovoltaikanlagen. Aus Wasserkraft wurde dagegen im ersten Halbjahr etwas weniger Strom erzeugt. Das gesetzliche Ziel liegt allerdings noch ein Stück weit entfernt. Bis zum Jahr 2030 soll in Deutschland 80% des Bruttostromverbrauchs aus erneuerbaren Energien stammen. Onni Tochau, Berlin.
11: Etwa 30% der 25-Jährigen in Deutschland haben im vergangenen Jahr noch bei ihren Eltern gewohnt. Damit sei der Anteil etwas höher gewesen als in den Jahren davor, teilte das Statistische Bundesamt mit. Söhne leben demnach deutlich länger zu Hause als Töchter. Bei den Männern waren 36% mit 25 Jahren noch nicht ausgezogen, bei den Frauen waren es nur 23%.
2: Ja, mit einigen Wolken, aber trocken geht's heute durch den Mittwochabend hindurch. Die Temperaturen weiter okay. 20 bis 22 Grad bei uns in der Region. Morgen am Donnerstag wieder insgesamt auch ein bisschen wärmer. 26 Grad bekommen wir maximal. Dazu ein Mix aus einigen Wolken, zwischendurch ein bisschen Sonne. Zum Abend kann es dann nochmal etwas regnen.
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2: Ja, wie geht denn die Radio Paradiso Frühstücksrunde, die Redaktion hier mit dem WM aus um? Wird die WM noch weiter verfolgt und geguckt oder ist die jetzt dann auch mit dem Aus der Deutschen irgendwie vorbei? Das war Thema heute früh bei uns in der Frühstücksrunde. Wir hören da gleich nochmal rein. Unter anderem nach Alison Moyer habe ich jetzt für Sie zum Start in den Mittwochabend For You Only.

soulig groovig rein in den Mittwochabend. Olivia Dean, Man I Need. Auf ihrem 98.2 Radio Paradiso einen schönen Abend. Schön, dass Sie bei uns sind.

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1: Hab Sonne von Cäsar Fleischlin. Hab Sonne im Herzen, ob's stürmt oder schneit, ob der Himmel voll Wolken, die Erde voll Streit. Hab Sonne im Herzen, dann komme, was mag. Das leuchtet voll Licht dir den dunkelsten Tag. Hab ein Lied auf den Lippen mit fröhlichem Klang und macht auch das Alltagsgedränge dich bang.
2: 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Und exklusiv für Männer gibt es Explosion. Vom 1. bis zum 11. 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Ihre Katja Riemann.
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11: Mit Henrik Düster. Guten Abend. Die neue Berliner Riesenstraßenbahn Urban Liner hat nach monatelanger Hängepartie von der Aufsichtsbehörde die Zulassung erhalten, allerdings mit drastischen Auflagen, über die der Tagesspiegel berichtet. Laut einer BVG-internen Dienstanweisung darf der 50 Meter lange Zug der Firma Alstom vorerst nur in eine Richtung fahren. Da er an den Prellböcken nicht wenden kann, ist ein Einsatz auf Linien wie der M10 unmöglich. Er wird ab Mitte Juli ausschließlich auf der Linie M4 mit Fahrgästen rollen. Etwa die Hälfte des Berliner Tramnetzes bleibt für das Fahrzeug so komplett gesperrt. Im Februar war die Premiere geplatzt, weil der 100 Tonnen schwere Zug zu schwer für die U-Bahn-Tunnel am Alex war. Die BVG musste dort erst nachträglich Stahlstützen einbauen. Zudem kämpft die Bahn laut Insidern mit krummen Wagenkästen und Elektronikproblemen bei der Türsicherung. Die Brandenburger Landesregierung hat sich mit den Gewerkschaften auf eine deutliche Erhöhung der Beamtenbezüge um bis zu ein Fünftel geeinigt. Damit setzt das Land ein Urteil des Bundesverfassungsgerichts zur verfassungswidrigen Besoldung um. Die Erhöhung gilt rückwirkend zum 1. Januar und belastet den ohnehin angespannten

0: Amt betonte, dass deutliche Ängste vor anstehenden Reisen, plötzlicher Rückzug oder eine verstärkte familiäre Kontrolle Warnsignale sein können. Eine Zwangsverheiratung ist in Deutschland eine schwere Menschenrechtsverletzung und ein eigener Straftatbestand. Der VfL Bochum und Hertha BSC bestreiten das Eröffnungsspiel der neuen Saison der zweiten Bundesliga. Wie die Deutsche Fußballliga bekannt gab, treffen die beiden Teams am Freitag, den 7. August im Bochumer Ruhrstadion aufeinander. Für die Herthaner ist es das zweite Mal in Folge, dass sie die neue Spielzeit auswärts im Ruhrgebiet eröffnen müssen. Der komplette Spielplan wird morgen veröffentlicht.
1: Wechselnd bis stark bewölkt geht's heute durch den Mittwochabend und auch durch die kommende Nacht hindurch. Regenschauer sind nicht mit dabei und auch morgen am Donnerstag bleibt es überwiegend trocken. Es gibt einen Mix aus ein bisschen Sonne und zwischendurch ja auch mal ein paar dichtere Wolken, die durchziehen zum Abend. Da sind noch mal Regenwolken mit dabei und es gibt frischen Wind aus westlicher Richtung. Ansonsten Top-Temperaturen von angenehm 24 bis 26 Grad.
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1: Halb sieben ist durch. Einen tollen Mittwochabend. Gute Musik, die haben wir für Sie dabei. Tina Turner, die frühen 90er gleich. I don't wanna lose you. Und jetzt rein in die 80er. Hier sind die Eurythmics mit dem Wunder der Liebe. Tolle Nummer, The Miracle of Love.

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1: Mit Elena Gassner. Und nächste Woche starten die Sommerferien auch hier bei uns in Berlin. Und früher ist es so gewesen, dass Kinder aus Großstädten in den Ferien oft aufs Land oder ans Meer geschickt wurden. Einfach mal ein Tapetenwechsel und die Möglichkeit, andere Menschen oder sogar andere Kulturen kennenzulernen. Heute ist es für viele Familien allerdings schwierig, mit ihren Kindern die Ferien zu gestalten. Gerade für die, die finanziell herausgefordert sind. Wenn diese Kinder dann wieder in die Schule gehen und ihre Klassenkameraden sich mit ihnen über die Ferien austauschen, fühlen sie sich zusätzlich abgehängt. Und genau dagegen möchte die Arche etwas tun. Die organisiert jedes Jahr für tausende Kinder und Jugendliche Feriencamps, damit sie eben genau diese Erfahrungen machen können. Damit möchten sie nicht nur die Familien entlasten, den Kindern eine Freude machen, sondern gleichzeitig auch einen Appell an die Gesellschaft und die Politik richten. Wir müssen mehr unternehmen, damit alle Kinder die Erholung erhalten, die sie brauchen, dass sie darin gleichgestellt sind und dass sie nicht nachher wegen ihres Status in der Schule gemobbt werden. Wenn Sie darüber mehr erfahren möchten oder die Arbeit unterstützen wollen, dann schauen Sie gerne mal ins Netz auf www.kinderprojekt-arche.de. Und jetzt melden sich die Kirchen zu Wort gegen weitere Kürzungen bei der Deutschen Entwicklungshilfe. Es gibt dazu einen Aufruf der Präses der Synode der Evangelischen Kirche in Deutschland, das ist Anna-Nicole Heinrich, und der Präsidentin des Zentralkomitees der Deutschen Katholiken, Irme Stetter-Karp. Darin heißt es, wir appellieren an die Bundesregierung und den Bundestag, stoppen Sie die Kürzungen. Der Etat soll wohl um knapp 600 Millionen Euro sinken. Damit würde er das fünfte Jahr in Folge schrumpfen und seit 2022 um knapp ein Drittel zurückgehen. Wer heute bei der Entwicklung, der Gesundheit und dem Wohle der Menschen spart, zahle morgen für Krisen, Konflikte und Instabilität. Damit warnen jetzt die Kirchen.

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4: Ich bin Thomas Bleskin. Im Kanzleramt in Berlin läuft der mit Spannung erwartete Koalitionsausschuss. Die Spitzen von Union und SPD wollen die Weichen für gleich mehrere größere Reformen stellen.
5: Auf dem Tisch liegt eine Reform der Einkommensteuer. Kleine und mittlere Einkommen zu entlasten, ist das Vorhaben. Streit gibt es zwischen SPD und CDU/CSU noch darüber, wie es finanziert werden soll. Über einen höheren Spitzensteuersatz etwa? Harter Widerstand von der Union. Ein weiteres kritisches Thema. Soll es statt einer Höchstarbeitszeit pro Tag künftig eher eine pro Woche geben? Vergleichsweise einfach dürfte es dem Koalitionsausschuss fallen, sich auf eine Rentenreform zu einigen. Lea Matschulat, Berlin.
4: Mit dem Ende des Tankrabatts sind die Spritpreise deutlich über die 2-Euro-Marke gestiegen. Nach der heutigen Mittagserhöhung kostete ein Liter Super E10 im bundesweiten Durchschnitt 2,15 Euro, Diesel 2,11 Euro, wie der ADAC mitteilte. Der Automobilclub und die Monopolkommission kritisieren, dass die Mineralölkonzerne die Preise schon vor dem Auslaufen des Tankrabatts kräftig angehoben hätten. Ein großer Teil der Entlastung sei zuletzt nicht mehr bei den Autofahrern angekommen. Noch nie waren die Ozeane in einem Juni so warm wie in diesem Jahr. Die Oberflächentemperatur der Weltmeere hat zum Sommerbeginn einen neuen Rekord erreicht. Das haben die Experten des EU-Klimadienstes Copernicus gemessen.
6: Etwa 21 Grad Wassertemperatur haben die Experten gemessen. Die Adria, das Mittelmeer, wird sich in diesem Sommer für viele Urlauber wohl anfühlen wie eine Badewanne. Zumal in den kommenden Monaten wohl weitere Rekorde gebrochen werden. Grund für die Erwärmung sei der Klimawandel und das Klimaphänomen El Niño, so die Fachleute. Und das bedeutet auch, möglicherweise wird es häufiger Starkregen geben, Sturm und Überschwemmungen. Claudia Wächter, Nachrichtenredaktion.
4: Im Fall der Anschläge auf die Nord Stream Gaspipelines aus dem Jahr 2022 ist erstmals Anklage gegen einen der mutmaßlichen Beteiligten erhoben worden. Nach Medienberichten wirft die Bundesanwaltschaft dem Ukrainer Serhiy K. unter anderem das Herbeiführen einer Sprengstoffexplosion und die Zerstörung von Bauwerken vor. Das Hanseatische Oberlandesgericht in Hamburg muss nun über die Zulassung der Anklage und die Eröffnung eines Prozesses entscheiden.
7: Ja, mit einigen Wolken, aber trocken geht's heute durch den Mittwochabend hindurch. Die Temperaturen weiter okay. 20 bis 22 Grad bei uns in der Region. Morgen am Donnerstag wieder insgesamt auch ein bisschen wärmer. 26 Grad bekommen wir maximal. Dazu ein Mix aus einigen Wolken, zwischendurch ein bisschen Sonne. Zum Abend kann es dann nochmal etwas regnen.
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7: Katharina aus Strausberg hat sich heute Morgen richtig freuen können. Sie hat nämlich gewonnen. Kinotickets für den neuen Kinofilm Minions and Monster. Hören wir gleich nochmal rein.

Dasha, Austin auf E98.2 Radio Paradiso. Gemütlich und gut gelaunt durch den Mittwochabend. Jetzt mit Michael Jackson, Will You Be

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1: Das Zimmer der 72-jährigen Krankenhauspatientin ist leer. Sie wird gerade operiert. Ein Langfinger bricht den Spind der Dame auf. Darin ist ein Rucksack mit Bargeld, Ausweisen und Schlüsseln. Die Tat wird bis zum frühen Abend nicht bemerkt. Die Polizei wird verständigt und die macht sich sofort zur Wohnung der Patientin auf. Die Wohnungstür steht offen, Licht ist eingeschaltet. Der Krankenhausdieb hat sozusagen noch einen Hausbesuch gemacht. Schlüssel und Adresse hatte er ja. Alle Schränke und Schubladen sind durchwühlt, Wertsachen im fünfstelligen Bereich fehlen und vom Dieb fehlt jede Spur. Bekannt wurde das Phänomen der Krankenhausdiebstähle durch Poldi. Als Helene, die Oma von Lukas Podolski, im Krankenhaus beklaut wird, geht dieser Fall durch die Presse. Meine Frau hat ein Leben lang als Krankenschwester gearbeitet. Sie kennt das Problem gut und auch, dass die meisten Patientinnen sich der Gefahr nicht bewusst sind. Häufig sind die Diebe Mitpatienten. Klar, es gibt einen Spind, in den man Wertsachen einschließen kann. Nicht zu verstehen ist, dass Patientinnen mit viel Bargeld, echtem Schmuck und allen Papieren und einem prallen Schlüsselbund ins Krankenhaus gehen. Manche legen sogar noch die PIN ihrer EC-Karte mit in die Nachttischschublade. In Mehrbettzimmern sollten die Bewohner aufeinander aufpassen, fremde Menschen, die ins Zimmer kommen, ansprechen. Das Krankenhaus und auch die eigene Hausratsversicherung kann nur in sehr begrenztem Rahmen herangezogen werden. Fazit: Gelegenheit macht nicht nur Liebe, sondern auch Diebe. Führe mich nicht in Versuchung, das ist eine wichtige Erkenntnis.
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0: verursacht. In 7 Gebäuden musste das Netzwerk vorsorglich abgeschaltet werden, um eine Überhitzung der Technik zu verhindern. Auch das Hochleistungsrechnen wurde gedrosselt. Eine veraltete Kältetechnik im Hauptrechenzentrum aus den 80er Jahren konnte die Last nicht mehr bewältigen. Die Leitung des Campusmanagements fordert nun grundlegende Investitionen in die technische Infrastruktur der ohnehin sanierungsbedürftigen Hochschule. Nach der anhaltenden Trockenheit und den jüngsten Hitzetagen mit Temperaturen von teils über 40 Grad spitzt sich die Lage an Brandenburgs Gewässern zu. Bei 26 Messstellen des Landesamtes für Umwelt zeigt die Niedrigwasserampel für wichtige Flüsse wie Spree und Oder aktuell rot. Da auch die Grundwasserstände stark gesunken sind und weiterhin viel Wasser verdunstet, schließt das Landesamt weitere behördliche Wasserentnahmeverbote für die kommenden Wochen nicht aus. Bei einer unangekündigten Großkontrolle eines Wohnheims für Wohnungslose in der Neuköllner Bürgerstraße haben Polizei, Jobcenter und Bezirksamt massive Unregelmäßigkeiten festgestellt, über die der Tagesspiegel berichtet. Von 61 offiziell gemeldeten Personen, für die der Staat die Unterbringungskosten direkt an den privaten Betreiber zahlt, wurden nur 34 angetroffen. Zudem fehlte der vertraglich vorgeschriebene Sicherheitsdienst komplett und wegen laufender Bauarbeiten wäre für alle Gemeldeten ohnehin kein Platz gewesen. Sozialstaat Hennes Rehfeld kündigte nach der Begehung rechtliche Prüfung und Konsequenzen an. Aufatmen für Autofahrer. Rund eine Woche nach dem Auftreten schwerer Hitzeschäden, sogenannten Blow-ups, ist die Sperrung auf der A2 in Brandenburg aufgehoben worden. Der Abschnitt zwischen Zeeser und Wollin wurde am Nachmittag wieder für den Verkehr freigegeben. Der angrenzende Bereich bis Theesen in Sachsen-Anhalt soll morgen Vormittag folgen. An anderen Autobahnen im Land dauern die Reparaturarbeiten an den Fahrbahnen unterdessen noch an.
1: Wechselnd bis stark bewölkt geht's heute durch den Mittwochabend und auch durch die kommende Nacht hindurch. Regenschauer sind nicht mit dabei und auch morgen am Donnerstag bleibt es überwiegend trocken. Es gibt einen Mix aus ein bisschen Sonne und zwischendurch ja auch mal ein paar dichtere Wolken, die durchziehen zum Abend. Da sind noch mal Regenwolken mit dabei und es gibt frischen Wind aus westlicher Richtung. Ansonsten Top-Temperaturen von angenehm 24 bis 26 Grad.
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1: Ja, unsere Radio Paradiso Song-Weltmeisterschaft. Die befindet sich schon in den Achtelfinals. Und welche Songs da heute um den Einzug ins Viertelfinale kämpfen, Sie dürfen mit abstimmen, das hören Sie gleich, unter anderem nach The Cars. Gibt's jetzt mit Drive.

Bei der WM, da laufen gerade die 16. Finalspiele. Hier bei uns sind wir schon weiter bei unserer Radio Paradiso Song Weltmeisterschaft. Da laufen die Achtelfinals. Und auch hier heißt es siegen oder fliegen. Es treten Songs gegeneinander an, die beide schon mal ein direktes Duell gewinnen konnten. Und jetzt geht's um den Einzug ins Viertelfinale. Spannende Nummer. Und da sind jetzt eigentlich nur noch große WM-Hits mit dabei. Heute zum einen Shakiras WM-Hit aus dem Jahr 2010. Und zum anderen haben wir Sommermärchenstimmung. Bob Sinclair mit Love Generation. Einer der Soundtracks aus dem Jahr 2006. Spannende Nummer, enges Duell. Sie entscheiden, wer eine Runde weiterkommt und uns ins Viertelfinale hier begleiten wird. Abstimmen können Sie per WhatsApp ans Studiophone an die 030 80 500 und die 80 oder auch ganz einfach per Voting in unserer Instagram-Story.

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6: Ich bin Thomas Bleskin. Die Spitzen von Union und SPD beraten im Koalitionsausschuss über ein umfassendes Reformpaket. Im Mittelpunkt stehen unter anderem eine Reform der Einkommensteuer sowie Änderungen bei den Sozialsystemen und am Arbeitsmarkt. Kanzler Merz zeigte sich vor Beginn der Beratungen zuversichtlich. Ziel sei es, den privaten Konsum zu stärken und Investitionen der Wirtschaft anzukurbeln. Ergebnisse werden für morgen erwartet. Die Spritpreise sind mit dem Ende des Tankrabatts stark gestiegen. Superbenzin der Sorte E10 etwa war am Morgen gut 13 Cent teurer als gestern zur gleichen Zeit. Bei Diesel fiel der Anstieg mit gut 15 Cent sogar noch stärker aus. Der befürchtete Rekordsprung zur Mittagszeit ist aber ausgeblieben.
7: Aktuell müssen sich die Autofahrer also erstmal wieder auf Preise über 2 Euro pro Liter einstellen. Geblieben ist auf jeden Fall die 12-Uhr-Regel, also nur eine Erhöhung pro Tag. Super E10 etwa kostete danach heute im Schnitt 2,15 Euro, Diesel 2,11 Euro. Dieser Sprung war noch halbwegs moderat. Allerdings hatten viele Tankstellen den Wegfall des Steuerrabatts wohl schon vorher eingepreist. Laut ADAC waren die Preise schon gestern ziemlich hoch, weil kaum noch gesenkt wurde. Und das, obwohl noch steuerlich günstiger Sprit in den Tanks war. Thomas Brock, Nachrichtenredaktion.
6: Erneuerbare Energien haben in Deutschland so viel Strom geliefert wie nie zuvor in einem ersten Halbjahr. Nach Hochrechnungen des Bundesverbands der Energie- und Wasserwirtschaft deckten Windkraft, Solarenergie und andere erneuerbare Quellen 58% des Stromverbrauchs.
8: Vor allem die Stromerzeugung aus Wind und Sonne hat im ersten Halbjahr kräftig zugelegt. Das lag vor allem wohl daran, dass einfach mehr Wind wehte als im ersten Halbjahr 2025. Und es regnete weniger. Das begünstigte die Stromerzeugung aus Sonnenenergie neben dem stetigen Ausbau von Photovoltaikanlagen. Aus Wasserkraft wurde dagegen im ersten Halbjahr etwas weniger Strom erzeugt. Das gesetzliche Ziel liegt allerdings noch ein Stück weit entfernt. Bis zum Jahr 2030 soll in Deutschland 80% des Bruttostromverbrauchs aus erneuerbaren Energien stammen. Onni Tochau, Berlin.
6: Etwa 30% der 25-Jährigen in Deutschland haben im vergangenen Jahr noch bei ihren Eltern gewohnt. Damit sei der Anteil etwas höher gewesen als in den Jahren davor, teilte das Statistische Bundesamt mit. Söhne leben demnach deutlich länger zu Hause als Töchter. Bei den Männern waren 36% mit 25 Jahren noch nicht ausgezogen, bei den Frauen waren es nur 23%.
9: Der Mittwoch, der einige Regenschauer im Gepäck hatte, neigt sich so langsam aber sicher dem Ende zu und morgen am Donnerstag soll es tatsächlich erstmal ähnlich weitergehen. Auch hier sind weitere leichte Schauer möglich. Viele Wolken sind auch am Himmel nach wie vor zu erkennen. Ein paar Mal sollte sich aber auch die Sonne blicken lassen. Das Ganze bei Topwerten bis zu 25 Grad recht angenehm. Wird es dann auch am Freitag. Hier geht es mit 23 Grad weiter. Sonne und Wolken im Wechsel und dieses Mal ohne Niederschläge. Ohne Niederschläge starten sie voraussichtlich dann auch ins Wochenende. Am Samstag dann mit 22 Grad und abermals einem Mix aus Sonne und Wolken.

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2: Guten Morgen.
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1: Kap Verde
3: zum Beispiel. 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
1: Ja,
3: das
1: dann
3: Spiel.
1: Noch später. Bei mir ist es so, ich kann mich noch dran zurückerinnern, dass ich als kleiner Junge das Trikot von Argentinien so toll fand. 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Und da gab es auch so ein Spiel, ich komme jetzt nicht auf den Namen, der damals sehr populär war und irgendwie habe ich dann immer für Argentinien gewotet. 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
3: 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Damals im Schwarz-Weiß-Fernsehen.
1: Ja, tatsächlich. Aber da habe ich nicht Blau-Weiß erkennen können. Also merkwürdig.
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würde, gäbe es überhaupt kein Hindernis für das Herrschen von tiefem Frieden im Leben, für die Vertreibung der Kriege und Unruhen und die Wiederherstellung der natürlichen Zuneigung und Freundschaft.

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8: Ich bin Thomas Bleskin. Im Kanzleramt in Berlin läuft der mit Spannung erwartete Koalitionsausschuss. Die Spitzen von Union und SPD wollen die Weichen für gleich mehrere größere Reformen stellen.
9: Auf dem Tisch liegt eine Reform der Einkommensteuer. Kleine und mittlere Einkommen zu entlasten, ist das Vorhaben. Streit gibt es zwischen SPD und CDU/CSU noch darüber, wie es finanziert werden soll. Über einen höheren Spitzensteuersatz etwa? Harter Widerstand von der Union. Ein weiteres kritisches Thema. Soll es statt einer Höchstarbeitszeit pro Tag künftig eher eine pro Woche geben? Vergleichsweise einfach dürfte es dem Koalitionsausschuss fallen, sich auf eine Rentenreform zu einigen. Lea Matschulat, Berlin.
8: Mit dem Ende des Tankrabatts sind die Spritpreise deutlich über die 2-Euro-Marke gestiegen. Nach der heutigen Mittagserhöhung kostete ein Liter Super E10 im bundesweiten Durchschnitt 2,15 Euro, Diesel 2,11 Euro, wie der ADAC mitteilte. Der Automobilclub und die Monopolkommission kritisieren, dass die Mineralölkonzerne die Preise schon vor dem Auslaufen des Tankrabatts kräftig angehoben hätten. Ein großer Teil der Entlastung sei zuletzt nicht mehr bei den Autofahrern angekommen. Noch nie waren die Ozeane in einem Juni so warm wie in diesem Jahr. Die Oberflächentemperatur der Weltmeere hat zum Sommerbeginn einen neuen Rekord erreicht. Das haben die Experten des EU-Klimadienstes Copernicus gemessen.
10: Etwa 21 Grad Wassertemperatur haben die Experten gemessen. Die Adria, das Mittelmeer, wird sich in diesem Sommer für viele Urlauber wohl anfühlen wie eine Badewanne. Zumal in den kommenden Monaten wohl weitere Rekorde gebrochen werden. Grund für die Erwärmung sei der Klimawandel und das Klimaphänomen El Niño, so die Fachleute. Und das bedeutet auch, möglicherweise wird es häufiger Starkregen geben, Sturm und Überschwemmungen. Claudia Wächter, Nachrichtenredaktion.
8: Im Fall der Anschläge auf die Nord Stream Gaspipelines aus dem Jahr 2022 ist erstmals Anklage gegen einen der mutmaßlichen Beteiligten erhoben worden. Nach Medienberichten wirft die Bundesanwaltschaft dem Ukrainer Serhiy K. unter anderem das Herbeiführen einer Sprengstoffexplosion und die Zerstörung von Bauwerken vor. Das Hanseatische Oberlandesgericht in Hamburg muss nun über die Zulassung der Anklage und die Eröffnung eines Prozesses entscheiden. Und zum Fußball. England hat bei der WM das Achtelfinale erreicht. Die Mannschaft von Trainer Thomas Tuchel gewann gegen die Demokratische Republik Kongo mit 2:1.
11: Auch am Donnerstagmorgen empfehle ich Ihnen vorsichtshalber den Regenschirm einzupacken. Es sind weitere Niederschläge möglich. Ansonsten präsentiert sich der Tag aber recht freundlich mit Wolkenfeldern, einigen Sonnenstrahlen und Tageshöchstwerten bis zu 25 Grad. Mit 23 Grad und ohne Regenschauern geht es dann voraussichtlich am Freitag weiter. Hier und da könnte es da ein bisschen windiger werden in den folgenden Tagen. Auch am Samstag, da erwarten wir 22 Grad und wieder mal Sonne und Wolken.

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1: Gott segne dich und blicke dich freundlich an, dass du spürst, ich darf sein, wie ich bin. Ich wünsche Ihnen einen guten Abend.

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6: Ich bin Katrin Müller. Im Kanzleramt in Berlin läuft der mit Spannung erwartete Koalitionsausschuss. Die Spitzen von Union und SPD wollen die Weichen für gleich mehrere größere Reformen stellen.
7: Auf dem Tisch liegt eine Reform der Einkommensteuer. Kleine und mittlere Einkommen zu entlasten, ist das Vorhaben. Streit gibt es zwischen SPD und CDU/CSU noch darüber, wie es finanziert werden soll. Über einen höheren Spitzensteuersatz etwa? Harter Widerstand von der Union. Ein weiteres kritisches Thema. Soll es statt einer Höchstarbeitszeit pro Tag künftig eher eine pro Woche geben? Vergleichsweise einfach dürfte es dem Koalitionsausschuss fallen, sich auf eine Rentenreform zu einigen. Aus Berlin, Lea Matschulat.
6: Nach dem Ende des Tankrabatts sind die Spritpreise stark gestiegen. Nach dem typischen Mittagssprung stiegen die Preise für E10 im bundesweiten Durchschnitt auf 2,15 Euro pro Liter an, bei Diesel auf 2,11 Euro. Der Steuerrabatt in Höhe von etwa 17 Cent pro Liter war zum 1. Juli ausgelaufen. Der ADAC und die Monopolkommission werfen den Mineralölkonzernen vor, das Ende des Tankrabatts schon vor dessen Auslaufen in die Preise eingerechnet zu haben. Die Bundesanwaltschaft hat in Hamburg Anklage gegen einen mutmaßlichen Drahtzieher der Nord Stream-Anschläge im September 2022 erhoben. Das bestätigte die Kanzlei des angeklagten Ukrainers.
8: Die Bundesanwaltschaft wirft dem Mann laut Medienberichten Kriegsverbrechen, das Herbeiführen einer Sprengstoffexplosion und die Zerstörung von Bauwerken vor. Der Ukrainer war im vergangenen Jahr im Italienurlaub gefasst worden. Er wehrte sich monatelang gegen die Auslieferung nach Deutschland. Im November wurde er dann aber überstellt. Hier ist man überzeugt, dass der Mann die Operation damals in der Ostsee koordiniert hat. Dabei waren die beiden Nord Stream Pipelines so sehr beschädigt worden, dass kein Gas mehr durchgeleitet werden konnte. Thomas Brock, Nachrichtenredaktion.
6: Zum Fußball. England hat bei der Weltmeisterschaft mit Mühe das Achtelfinale erreicht. Die Mannschaft von Trainer Thomas Tuchel gewann gegen die Demokratische Republik Kongo nach einem frühen Rückstand mit 2:1. Matchwinner war Harry Kane, der mit 2 Treffern in der Schlussviertelstunde die Partie drehte. Im Achtelfinale trifft England nun auf Co-Gastgeber Mexiko.
9: Der Mittwoch, der einige Regenschauer im Gepäck hatte, neigt sich so langsam aber sicher dem Ende zu und morgen am Donnerstag soll es tatsächlich erstmal ähnlich weitergehen. Auch hier sind weitere leichte Schauer möglich. Viele Wolken sind auch am Himmel nach wie vor zu erkennen. Ein paar Mal sollte sich aber auch die Sonne blicken lassen. Das Ganze bei Topwerten bis zu 25 Grad recht angenehm. Wird es dann auch am Freitag. Hier geht es mit 23 Grad weiter. Sonne und Wolken im Wechsel und dieses Mal ohne Niederschläge. Ohne Niederschläge starten sie voraussichtlich dann auch ins Wochenende. Am Samstag dann mit 22 Grad und abermals einem Mix aus Sonne und Wolken.

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1: Heute, gleich nach dem Aufstehen, genieße die würzige Luft nach dem Schlafen. 3 Minuten langsam einatmen und ausatmen. Nimm dir Zeit für eine ausgiebige Dusche, einen duftenden Kaffee und ein Glas Orangensaft. Beginne deinen Tag liebevoll.

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2: Ich bin Katrin Müller. Nach dem Ende des Tankrabatts sind die Spritpreise stark gestiegen. Nach dem typischen Mittagssprung stiegen die Preise für E10 im bundesweiten Durchschnitt auf 2,15 Euro pro Liter an, bei Diesel auf 2,11 Euro. Der Steuerrabatt in Höhe von etwa 17 Cent pro Liter war zum 1. Juli ausgelaufen. Der ADAC und die Monopolkommission werfen den Mineralölkonzernen vor, das Ende des Tankrabatts schon vor dessen Auslaufen in die Preise eingerechnet zu haben. Die Spitzen von Union und SPD sitzen im Koalitionsausschuss zusammen, der Entscheidungen über ein größeres Reformpaket herbeiführen soll. Zu den Verhandlungen trafen am Nachmittag unter anderem CSU-Chef Markus Söder und die SPD-Vorsitzenden Lars Klingbeil und Bärbel Baas im Kanzleramt ein. Kanzler und CDU-Chef Friedrich Merz hatte sich kurz zuvor optimistisch zu den Aussichten auf eine Verständigung geäußert.
3: Es geht jetzt vor allem darum, die Wettbewerbsfähigkeit unserer Wirtschaft wieder zu stärken. Wir müssen die Rahmenbedingungen verbessern. Dazu wird es Vorschläge geben zum Rückbau der Bürokratie. Es wird weitere Vorschläge geben zur Modernisierung unseres Staatswesens, zur Digitalisierung. Und wir werden auch über das Thema Steuern und Arbeitsmarkt sprechen. Das Ganze ist ein Prozess, der ist gut vorbereitet, aber noch nicht abgeschlossen.
2: Merz erwartet nach eigener Aussage einen wirklich großen Sprung nach vorn bei der Modernisierung des Landes. Mit zwei großen Gesetzesänderungen will die Bundesregierung die Bundeswehr stärken. Es geht um Änderungen im Reservistendienst und um den beschleunigten Bau militärischer Infrastruktur.
4: Die Bundeswehr braucht mehr Personal. Das betrifft die aktive Truppe, wo in den kommenden Jahren möglichst aufgestockt werden soll. Aber es soll auch mehr Reservisten geben. Deshalb sollen unter anderem Übungen verpflichtend werden. Bislang konnten die Reservisten selbst als auch ihre Arbeitgeber das ablehnen, wenn die Einladung der Bundeswehr kam. Außerdem soll deutlich mehr Geld in die Infrastruktur investiert werden, also für den Bau von Unterkünften, Munitionsdepots und Logistik für neue Waffensysteme. Wir brauchen schnellere Prozesse. Und die schaffen wir, sagt Verteidigungsminister Pistorius. Thomas Brock, Berlin.
2: Zum Fußball. England hat bei der Weltmeisterschaft mit Mühe das Achtelfinale erreicht. Die Mannschaft von Trainer Thomas Tuchel gewann gegen die Demokratische Republik Kongo nach einem frühen Rückstand mit 2:1. Im Achtelfinale trifft England nun auf Co-Gastgeber Mexiko.
5: Auch am Donnerstagmorgen empfehle ich Ihnen vorsichtshalber den Regenschirm einzupacken. Es sind weitere Niederschläge möglich. Ansonsten präsentiert sich der Tag aber recht freundlich mit Wolkenfeldern, einigen Sonnenstrahlen und Tageshöchstwerten bis zu 25 Grad. Mit 23 Grad und ohne Regenschauern geht es dann voraussichtlich am Freitag weiter. Hier und da könnte es da ein bisschen windiger werden in den folgenden Tagen. Auch am Samstag, da erwarten wir 22 Grad und wieder mal Sonne und Wolken.

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1: Im Grunde habt ihr niemandem gegenüber eine Verpflichtung, außer der, ihn zu lieben. Denn alles, was Gott will, erfüllen wir, indem wir den anderen lieben. Alles, was sonst noch im Gesetz steht, wie nicht Ehe brechen, nicht töten, nicht stehlen, ist in dem einen Wort zusammengefasst. Du sollst deinen Mitmenschen lieben wie dich selbst. Wer liebt, kann dem anderen nicht Böses antun. Alles, was wir nach Gottes Willen im Einzelnen tun sollen, ist von der Liebe umfasst und wird durch den Liebenden erfüllt.

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1: Ich bin Katrin Müller. Die Spitzen von Union und SPD haben nach 7,5 Stunden ihre Beratungen über das Reformpaket im Koalitionsausschuss am späten Abend beendet. Das wurde aus Teilnehmerkreisen bestätigt. Über die Ergebnisse wurde zunächst nichts bekannt. Darüber soll am Vormittag in einer Pressekonferenz informiert werden. Ein großes Reformpaket der Regierung soll die Wirtschaft wieder in Schwung bringen und die sozialen Sicherungssysteme fit für die Zukunft machen. Das Treffen im Kanzleramt galt als entscheidende Runde.
2: Bei der Rente ist sich Schwarz-Rot weitgehend einig. Die Vorschläge der Rentenkommission sollen vollumfänglich umgesetzt werden. Und bei der Gesundheitsreform sollen die ersten Gesetze schon bis Jahresende fix sein. Streit gibt es dagegen noch bei den Themen Steuern und Arbeitszeit. Die SPD will kleinere Einkommen entlasten und dafür Gutverdiener ab 100.000 Euro und Erben stärker zur Kasse bitten, was die Union in der vorgeschlagenen Form ablehnt. CDU und CSU wollen den 8-Stunden-Arbeitstag dagegen mit einer Wochenarbeitszeit ablösen. Dagegen machen wiederum die Gewerkschaften mobil. Tanja Wagner, Nachrichtenredaktion.
1: Nach dem Ende des Tankrabatts sind die Spritpreise stark gestiegen. Nach dem typischen Mittagssprung stiegen die Preise für E10 im bundesweiten Durchschnitt auf 2,15 Euro pro Liter an, bei Diesel auf 2,11 Euro. Der Steuerrabatt in Höhe von etwa 17 Cent pro Liter war zum 1. Juli ausgelaufen. Der ADAC und die Monopolkommission werfen den Mineralölkonzernen vor, das Ende des Tankrabatts schon vor dessen Auslaufen in die Preise eingerechnet zu haben. Die Bundesanwaltschaft hat in Hamburg Anklage gegen einen mutmaßlichen Drahtzieher der Nord Stream-Anschläge im September 2022 erhoben. Das bestätigte die Kanzlei des angeklagten Ukrainers.
3: Die Bundesanwaltschaft wirft dem Mann laut Medienberichten Kriegsverbrechen, das Herbeiführen einer Sprengstoffexplosion und die Zerstörung von Bauwerken vor. Der Ukrainer war im vergangenen Jahr im Italienurlaub gefasst worden. Er wehrte sich monatelang gegen die Auslieferung nach Deutschland. Im November wurde er dann aber überstellt. Thomas Brock, Nachrichtenredaktion.
1: Zum Fußball. England hat bei der Weltmeisterschaft mit Mühe das Achtelfinale erreicht. Die Mannschaft von Trainer Thomas Tuchel gewann gegen die Demokratische Republik Kongo nach einem frühen Rückstand mit 2:1. Im Achtelfinale trifft England nun auf Co-Gastgeber Mexiko.
4: Das Wetter am Donnerstag verhält sich wechselhaft über ihren Köpfen. Viele Wolken zu erkennen, einige Regenwolken könnten da auch nach wie vor mit von der Partie sein. Gelegentlich wird sich aber auch die Sonne blicken lassen bei Topwerten bis zu 25 Grad, hier und da noch etwas windiger. So geht es dann auch morgen am Freitag weiter. Dieses Mal allerdings voraussichtlich ohne Regenschauer und mit 23 Grad in der Spitze. 22 Grad bleiben am Samstag übrig. Auch hier bis dato noch keine Niederschläge zu erkennen, stattdessen Sonne und Wolken im Wechsel.

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1: Ich brauche nur jemanden zu sehen und schon weiß ich über ihn Bescheid. Brauche mit jemandem nur ein paar Worte zu wechseln und schon weiß ich, mit wem ich es zu tun habe. Ich brauche über jemanden nur dieses oder jenes zu hören und schon weiß ich, was für ein Mensch er ist. Mein Gott, es ist erschreckend, wie schnell ich jemanden zu kennen glaube. Und wie lange es dauert, bis ich mein voreiliges Urteil ändere.

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1: Ich bin Katrin Müller. Die Spitzen von Union und SPD haben sich im Koalitionsausschuss auf eine Reihe von Reformen verständigt. Das erfuhr die dpa nach 7,5 Stunden Beratungen am späten Abend aus Koalitionskreisen. Über die Inhalte wollen die Vorsitzenden der Regierungsparteien CDU, CSU und SPD am Vormittag auf einer Pressekonferenz informieren. Erste Schritte waren bereits vor dem Treffen erfolgt. Das Sparpaket für die gesetzliche Krankenversicherung ist bereits im parlamentarischen Verfahren. Außerdem wollen Union und SPD die Vorschläge der Rentenkommission 1:1 umsetzen. Nach dem Ende des Tankrabatts sind die Spritpreise stark gestiegen. Nach dem typischen Mittagssprung stiegen die Preise für E10 im bundesweiten Durchschnitt auf 2,15 Euro pro Liter an, bei Diesel auf 2,11 Euro.
2: Genau damit hatten viele Autofahrer gerechnet. Eine Überraschung war das also nicht. Und viele sind am späten Vormittag noch einmal schnell an die Zapfsäule gerollt. Zum Last-Minute-Tanken nach dem Motto, mitnehmen was geht. Auch der ADAC hatte einen Preisanstieg vorhergesagt und Tankstellenbetreiber kritisiert. Denn die hatten bereits die Preise erhöht, als in vielen Tanks noch günstig versteuerter Kraftstoff war. Claudia Wächter, Nachrichtenredaktion.
1: Mit zwei großen Gesetzesänderungen will die Bundesregierung die Bundeswehr stärken. Es geht um Änderungen im Reservistendienst und um den beschleunigten Bau militärischer Infrastruktur.
3: Die Bundeswehr braucht mehr Personal. Das betrifft die aktive Truppe, wo in den kommenden Jahren möglichst aufgestockt werden soll. Aber es soll auch mehr Reservisten geben. Deshalb sollen unter anderem Übungen verpflichtend werden. Bislang konnten die Reservisten selbst als auch ihre Arbeitgeber das ablehnen, wenn die Einladung der Bundeswehr kam. Außerdem soll deutlich mehr Geld in die Infrastruktur investiert werden, also für den Bau von Unterkünften, Munitionsdepots und Logistik für neue Waffensysteme. Wir brauchen schnellere Prozesse, und die schaffen wir, sagt Verteidigungsminister Pistorius. Thomas Brock, Berlin.
1: Zum Fußball. England hat bei der Weltmeisterschaft mit Mühe das Achtelfinale erreicht. Die Mannschaft von Trainer Thomas Tuchel gewann gegen die Demokratische Republik Kongo nach einem frühen Rückstand mit 2:1. Im Achtelfinale trifft England nun auf Co-Gastgeber Mexiko.
4: Schön, dass Sie bei uns sind. Hier ist Radio Paradiso mit dem Wetter für Berlin und Brandenburg heute am Donnerstag. Da werden Sie beim Blick in den Himmel wieder viele Wolken zu Gesicht bekommen. Ein, zwei Sonnenstrahlen sind aber ebenfalls möglich. Nehmen Sie sich vor leichten Schauern in Acht. Die könnte es ebenfalls geben, zumindest morgen am Freitag dann nicht mehr. Hier geht's mit Sonne, Wolken und 23 Grad in der Spitze weiter. 22 Grad erwarten wir am Samstag.

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1: Wenn man das Leben lebt, dann muss man auch den Irrtum in Kauf nehmen. Sonst wäre das Leben nicht vollständig. Es gibt keine Garantie, in keinem Augenblick, dass wir nicht in einen Irrtum geraten oder in eine tödliche Gefahr. Man meint vielleicht, es gäbe einen sicheren Weg, aber das wäre der Weg der Toten. Dann geschieht nichts mehr und auf gar keinen Fall das Richtige.

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1: Ich bin Katrin Müller. Die Spitzen von Union und SPD haben sich im Koalitionsausschuss auf eine Reihe von Reformen verständigt. Das erfuhr die dpa nach 7,5 Stunden Beratungen am späten Abend aus Koalitionskreisen. Über die Inhalte wollen die Vorsitzenden der Regierungsparteien CDU, CSU und SPD am Vormittag auf einer Pressekonferenz informieren. Erste Schritte waren bereits vor dem Treffen erfolgt. Das Sparpaket für die gesetzliche Krankenversicherung ist bereits im parlamentarischen Verfahren. Außerdem wollen Union und SPD die Vorschläge der Rentenkommission 1:1 umsetzen. Nach dem Ende des Tankrabatts sind die Spritpreise stark gestiegen. Nach dem typischen Mittagssprung stiegen die Preise für E10 im bundesweiten Durchschnitt auf 2,15 € pro Liter an, bei Diesel auf 2,11 €.
2: Genau damit hatten viele Autofahrer gerechnet. Eine Überraschung war das also nicht. Und viele sind am späten Vormittag noch einmal schnell an die Zapfsäule gerollt. Zum Last-Minute-Tanken nach dem Motto, mitnehmen was geht. Auch der ADAC hatte einen Preisanstieg vorhergesagt und Tankstellenbetreiber kritisiert. Denn die hatten bereits die Preise erhöht, als in vielen Tanks noch günstig versteuerter Kraftstoff war. Claudia Wächter, Nachrichtenredaktion.
1: Mit 2 großen Gesetzesänderungen will die Bundesregierung die Bundeswehr stärken. Es geht um Änderungen im Reservistendienst und um den beschleunigten Bau militärischer Infrastruktur.
3: Die Bundeswehr braucht mehr Personal. Das betrifft die aktive Truppe, wo in den kommenden Jahren möglichst aufgestockt werden soll. Aber es soll auch mehr Reservisten geben. Deshalb sollen unter anderem Übungen verpflichtend werden. Bislang konnten die Reservisten selbst als auch ihre Arbeitgeber das ablehnen, wenn die Einladung der Bundeswehr kam. Außerdem soll deutlich mehr Geld in die Infrastruktur investiert werden, also für den Bau von Unterkünften, Munitionsdepots und Logistik für neue Waffensysteme. Wir brauchen schnellere Prozesse. Und die schaffen wir, sagt Verteidigungsminister Pistorius. Thomas Brock, Berlin.
1: Zum Fußball. England hat bei der Weltmeisterschaft mit Mühe das Achtelfinale erreicht. Die Mannschaft von Trainer Thomas Tuchel gewann gegen die Demokratische Republik Kongo nach einem frühen Rückstand mit 2:1. Im Achtelfinale trifft England nun auf Co-Gastgeber Mexiko.
4: Das Wetter am Donnerstag verhält sich wechselhaft.